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1: Das Wetter.
2: Das macht keinen großen Spaß da draußen. Viel Regen kommt runter heute Nacht. Das hält sich morgen früh auch. Der Mittwoch bleibt dann auch sehr wechselhaft und ein bisschen kühler. Ab Donnerstag wird's besser.
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3: Hier die aktuelle Verkehrslage. A2 Hannover-Dortmund. Zwischen Hamm-Üntrop und Hamm 2 Kilometer Stau, 7 Minuten Zeitverlust. Weiterhin auf der A3 Oberhausen-Arnheim. Zwischen Oberhausen-Holten und Kreuz Oberhausen. 1 Kilometer stockender Verkehr, 9 Minuten Verzögerung. Zusätzlich auf der A33 Osnabrück-Bielefeld zwischen Borgholzhausen und Halle. 1 Kilometer zähfließender Verkehr, 8 Minuten längere Fahrzeit. Und darüber hinaus auf der A43 Recklinghausen-Wuppertal zwischen Kreuz Recklinghausen und Recklinghausen-Hochlamark. 1 Kilometer Stau. Wir wünschen allen unterwegs gute Fahrt.
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2: Boah, durchhalten bei diesem Wetter, wir sind bei euch. Hallo zusammen, Claudia Löhrs hier.

0: noch sein wunderschöner Song Elton John, Can You Feel the Love Tonight? Ich weiß nicht, habt ihr es schon mal gemacht? Also, ach klar, habt ihr es schon mal gemacht. Ganz sicherlich habt ihr euren Namen auch schon mal bei Google eingegeben, oder? Ist okay, oh, ihr seid auch nicht allein damit, ne?
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2: Jedes Jahr versuche ich meiner Freundin die Faszination Star Wars zu erklären. Und in all den Jahren sind wir nicht weitergekommen als die Frage, warum fliegt dieser Hund dieses Flugzeug? Es ist kein Hund, sondern ein Wookie und der heißt Chewbacca. Freunde nennen ihn auch Chewie. Und es ist kein Flugzeug, es ist der Millennium Falke, ein hyperraumfähiges Raumschiff, eins der schnellsten Schiffe der Galaxis. Han Solo hat mit ihm den Kessel Run in weniger als 12 Parsec geschafft. Okay, wie kann man das nicht wissen? Dreimal dürft ihr raten, wer an diesem Abend keinen Sex hatte. Ja, da wurde kein Laserschwert benutzt, kein Jedi zum Ritter, die Macht war einfach nicht mit mir. Wusstet ihr, dass als der erste Star Wars Film 1977 rauskam, in Frankreich noch Hinrichtungen mit der Guillotine durchgeführt wurden? Ja, genau. Fand meine Freundin auch nicht interessant. Und immer dran denken, bei all dem Stress bloß nicht den Kopf verlieren.
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0: Das Wetter.
1: Viel Regen heute Nacht, zum Teil heftige Schauer, wenn ihr unterwegs seid. Vorsichtig auf den Straßen sein, um die 11 Grad haben wir. Morgen im Tagesverlauf dann eigentlich kaum wärmer und weiterhin sehr wechselhaft.
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2: A1 Münster-Dortmund zwischen Kamener Kreuz und Unna, 2 Kilometer Stau. Und A43 Recklinghausen-Wuppertal zwischen Kreuz Recklinghausen und Recklinghausen-Hochlamark. 1 Kilometer stockender Verkehr. Wir wünschen allen unterwegs gute Fahrt.
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1: Wer von euch Karten hat für Bruno Mars in Berlin, schon mal langsam anfangen zu freuen, ne? Nächsten Monat ist es ja schon soweit, spiele ich euch gleich mit I Just Might. Bis dahin Vanessa Carlton, 1000 Miles. Claudia Löß hier, hallo zusammen.

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0: Das ist doch herrlich, wenn man sich was vornimmt, ganz fest vornimmt und das funktioniert auch.
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0: Aische hat sich gestern Nachmittag vorgenommen, Mama und Schwester auf eine Runde Kaffeekuchen einzuladen. Was soll ich sagen? Es scheint geklappt zu haben.
2: Oh, oh mein Gott, danke schön. Ihr seid der Knaller, wirklich. Danke.
0: 10.000 Euro hat Aische sich gesichert. Da ist wahrscheinlich auch noch ein Ründchen Sekt mit drin. 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
1: Ich bin Ursula Winkler. Nach der Amokfahrt in Leipzig ist der mutmaßliche Täter in einem psychiatrischen Krankenhaus untergebracht worden. Die Ermittler gehen davon aus, dass von ihm weitere schwere Taten ausgehen könnten. Inzwischen wurde auch bekannt, dass der Mann bis kurz vor der Tat freiwillig in einer psychiatrischen Einrichtung untergebracht war.
2: Warum genau der Mann in Behandlung war, ist nicht bekannt. Laut Sozialministerium gab es aber keinen Grund, ihn am Verlassen der Klinik zu hindern. Es habe keinen Hinweis auf Eigen- oder Fremdgefährdung gegeben. Nach Angaben der Ermittler war der Mann aber schon Polizei bekannt, unter anderem wegen Beleidigungen, aber nicht wegen körperlicher Gewalt. Der 33-Jährige war mit einem Auto durch die Leipziger Innenstadt gerast. Zwei Menschen starben, es gab viele Verletzte. Das Motiv für die Tat ist noch unklar. Thomas Brock, Nachrichtenredaktion.
1: US-Präsident Trump will den Einsatz für eine sichere Durchfahrt von Schiffen durch die Straße von Hormuz für kurze Zeit aussetzen. Während des Stopps von Projekt Freiheit solle geprüft werden, ob ein Abkommen zwischen Washington und Teheran abgeschlossen und unterzeichnet werden könne, teilte Trump mit. Erst am Montag hatten die USA die Initiative gestartet. Sie soll festsitzenden Schiffen helfen, die Straße von Hormuz zu passieren. Der Iran reagierte darauf nach US-Angaben mit mehreren Angriffen. Weltweit wird über Social-Media-Verbote für Kinder und Jugendliche diskutiert. Jetzt hat das Kinderhilfswerk UNICEF Jugendliche dazu befragen lassen. Statt Verboten fordern sie eher einen besseren Schutz auf digitalen Plattformen.
3: Die Teenies sind sich der negativen Seiten von Social Media wie Mobbing, Dauerscrollen und Fake News durchaus bewusst. Auch ist der Großteil überzeugt, dass Jugendliche Wege finden werden, um gesetzliche Altersgrenzen zu umgehen, durch geteilte Geräte zum Beispiel. Helfen könnte ein digitaler Raum, der sicher und altersgerecht ist, durch bessere Inhaltsfilter und schnelle Löschroutinen. Als positiv empfinden die Befragten vor allem die Möglichkeit, über soziale Medien mit ihren Freunden in Kontakt zu bleiben. Viele lassen sich dort auch inspirieren oder entdecken. Neues. Tanja Wagner, Nachrichtenredaktion.
1: Spanien hat dem von Hantavirusfällen betroffenen Kreuzfahrtschiff Hondius das Anlaufen eines Hafens auf den Kanarischen Inseln erlaubt. Das teilte das spanische Gesundheitsministerium mit. Das Kreuzfahrtschiff ankert aktuell vor Kap Verde. Bisher sind 3 Passagiere gestorben. Die Weltgesundheitsorganisation geht aktuell von insgesamt 7 Erkrankungsfällen aus.
0: Das Wetter.
4: In der Nacht ist es bewölkt und regnerisch. Teilweise kommt auch richtig Starkregen runter. Tiefstwerte, die liegen bei 10 bis 7 Grad. Am Tag bleibt es so wechselhaft und regnerisch mit maximal 13 bis 15 Grad.
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5: Zurzeit liegen uns keine Meldungen vor. Wir wünschen allen unterwegs gute Fahrt.
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6: Zusammen. Eine schöne Nacht mit uns. Schön, dass ihr dabei seid. Ich bin Johanna Tänzer und das hier ist der Kollege Teddy Swims. Lose Control.

0: Hi zusammen. Nicht nur die Spritpreise sind in den letzten Wochen ja gestiegen, sondern auch die Kerosinpreise für Flugzeuge. So, und da fragen sich bestimmt ein paar von euch, was ist denn jetzt eigentlich mit meinem Sommerurlaub? Also ist der gefährdet? Wird der vielleicht nachträglich nochmal teurer? Thorsten Ortmann aus dem News-Team, wie groß ist denn eigentlich die Gefahr, dass zum Beispiel Urlaubsflüge gestrichen werden müssen?
1: Also aktuell gibt es keinen Kerosinmangel, sagen die Airlines, aber die Reserven könnten im Juni, Juli aufgebraucht sein, so der europäische Flugverband ACI Europe. Dann könnten durchaus Flüge ausfallen. Passiert das aufgrund von Kerosinmangel, dann besteht nach EU-Recht aber ein Anspruch auf Rückerstattung oder Umbuchung. Aktuell haben zum Beispiel TUI und Altus aber gesagt, dass alle Sommerreisen wie geplant stattfinden sollen. Übrigens, die großen Reiseveranstalter wollen für bereits gebuchte Reisen auch nachträglich keine Kerosinaufschläge verlangen. Allerdings könnten kleinere Veranstalter das auch anders sehen. Hermann Josef Tenhagen von Finanztipp.
2: Haben Sie eine Pauschalreise, also zum Beispiel Fliegen mit Hotel gebucht, dann dürfen die 8% aufschlagen und ab dann haben Sie Sonderkündigungsrecht und bekommen Ihr Geld zurück. Wenn das kurzfristig stattfindet, den letzten 14 Tage vorher, haben Sie auch Recht auf eine Entschädigung.
1: Und die beträgt bis zu 600 Euro bei ausgefallenen Flügen.
0: Okay, und wenn ich jetzt noch einen Sommerurlaub buchen will, auf was muss ich da achten?
1: Also Experten raten, Pauschalreisen zu buchen, weil dann der Reiseveranstalter in der Verantwortung steht, sollten Flüge ausfallen. Und wer jetzt Langstreckenflüge oder Fernreisen bucht, der geht natürlich ein höheres Risiko ein, sagt Luftfahrtexperte Heinrich Groß-Bongard. Denn in Europa könne man einen möglichen Kerosinmangel durch entsprechende Reserven besser managen als anderswo.
3: Das Problem ist, dass eine Lufthansa dann beispielsweise nach Bangkok oder nach Hanoi fliegt, da aber dann nicht mehr den Sprit für den Rückflug bekäme.
1: Auch wichtige Drehkreuze für Asien- oder Australienreisen wie Dubai sind gerade wegen des Nahostkriegs aktuell ein Risikofaktor. Wer da unbedingt hin will, der muss auf gute Storno- oder Umbuchungsmöglichkeiten achten. Für alle, die lieber in Europa bleiben, gilt so früh wie möglich buchen, denn das Angebot gerade an Flügen könnte im Sommer knapper sein als sonst und die Preise dürften aufgrund der Kerosin-Problematik weiter steigen.
0: Also, noch gibt's genug Kerosin für den Flugverkehr. Es könnte aber genau zur Hauptreisezeit im Sommer knapp werden, das befürchten Experten. Thorsten Ortmann war das mit den Infos. Danke dir.
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0: Das Wetter.
1: Die Nacht zum Mittwoch ist verregnet und es kann auch heftiger Starkregen runterkommen. Das Ganze bei 10 bis 7 Grad. Der Tag bleibt dann so grau und verregnet bei Werten von 13 bis 15 Grad.
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2: A43 Recklinghausen-Wuppertal zwischen Kreuz Recklinghausen und Recklinghausen-Hochlamark. 1 Kilometer Stau. Und A61 Koblenz-Venlo zwischen Mönchengladbach-Reit und Mönchengladbach-Nordpark. 1 Kilometer stockender Verkehr. Wir wünschen allen unterwegs gute Fahrt.
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1: Hey zusammen, eine schöne Nacht mit uns und einen sehr schönen, sehr frühen Mittwochmorgen. Ich bin Johanna Tänzer. Hi.

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0: Loi mit Red Eyes. Hi zusammen, eine schöne Nacht mit uns. Als nächstes spiele ich euch hier Olivia Dean, die ja mit ihrer Art of Loving Tour zu uns nach NRW kommt. Und zwar nächsten Montag. Ja, da ist sie in Köln in der Arena. Das Konzert wurde ja hochverlegt aus Düsseldorf. Also wenn ihr dafür Tickets habt, wünsche ich euch ganz, ganz viel Spaß. Und sage mal, wir sehen uns.
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1: Ich bin Ursula Winkler. Nach der tödlichen Amokfahrt durch die Leipziger Innenstadt wird der Täter in eine Psychiatrie eingewiesen. Ein Ermittlungsrichter habe die Unterbringung des 33-jährigen Deutschen angeordnet. Das teilte die Staatsanwaltschaft mit.
2: Der Beschuldigte habe die Tat wohl im Zustand der zumindest erheblich verminderten Schuldfähigkeit begangen, heißt es zur Begründung. Und es sei wahrscheinlich, dass er weitere ähnliche Taten begehen würde. Seine Unterbringung in der Psychiatrie diene daher der öffentlichen Sicherheit. Laut Ermittlern wurde der 33-Jährige wenige Tage vor seiner Amokfahrt auf eigenen Wunsch in einer psychiatrischen Einrichtung behandelt, aber dort Ende April entlassen. Bei einer ökumenischen Andacht gedachten am frühen Abend hunderte Menschen der Opfer. Oberbürgermeister Jung erklärte, Leipzig trauert, aber Leipzig steht zusammen. Onni Torau, Nachrichtenredaktion.
1: Vor dem ersten Jahrestag der schwarz-roten Regierung hat Kanzler Merz allen Spekulationen über eine Minderheitsregierung oder eine Neuwahl des Bundestags eine klare Absage erteilt. Eine Minderheitsregierung sei für ihn keine Option und Neuwahlen würden eine wochenlange eingeschränkte Handlungsfähigkeit Deutschlands bedeuten. Er bekannte sich klar zur Fortsetzung der Koalition mit der SPD bis zum Ende der Legislaturperiode. US-Präsident Trump will den Einsatz für eine sichere Durchfahrt von Schiffen durch die Straße von Hormuz für kurze Zeit aussetzen. Während des Stopps von Projekt Freiheit solle geprüft werden, ob ein Abkommen zwischen Washington und Teheran abgeschlossen und unterzeichnet werden könne, teilte Trump mit.
3: Gerade noch hatten seine Verteidigungs- und Außenminister Projekt Freiheit gepusht und gepriesen, da macht Trump den Hahn zu. Er glaubt offenbar, dass ein Abkommen mit dem Iran in greifbarer Nähe ist und so lange liegt die Operation US-Hilfe bei der Passage von Frachtschiffen durch die Meerenge nach einem Tag wieder auf Eis. Die US-Blockade gegen iranische Schiffe aber soll bestehen bleiben. Der Iran will die Kontrolle über die Straße von Hormuz behalten mit einem Genehmigungsverfahren, wonach Schiffe nur mit Erlaubnis des Irans passieren dürfen. Tina Eck, USA.
1: Die Deutsche Post legt ihren Konzernnamen ab und heißt künftig DHL. Einen entsprechenden Vorstandsantrag nahmen die Aktionäre bei der Hauptversammlung in Bonn an. Der Namenswechsel wird vermutlich zum 1. September vollzogen. Künftig steht Deutsche Post AG nur noch für das Deutschlandgeschäft mit Briefen und Paketen. Der Konzern reagiert damit auf die wachsende Bedeutung des internationalen Logistikgeschäfts.
4: Das Wetter.
5: Das ist eine sehr nasse Nacht. Es regnet durchgehend, teilweise auch heftig. Die Temperaturen liegen bei 10 bis 7 Grad. Und auch am Tag selbst wird es nicht wirklich schöner. Der bringt viel Regen und nur 13 bis 15 Grad maximal.
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6: A43 Recklinghausen-Wuppertal zwischen Kreuz Recklinghausen und Recklinghausen-Hochlamark. 1 Kilometer Stau. Wir wünschen allen unterwegs gute Fahrt.
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5: Hallo, hallo. Eine schöne Nacht mit uns. Hoffe, ihr haltet ordentlich durch. Ich bin Johanna Tänzer und habe hier einen ganz feinen 80er für euch. Das sind die Simple Minds mit Don't You.

0: Mama Max mit Salt. Ja, das Salz hat die Claudia Effenberg wahrscheinlich ganz weggelassen, ne? Weil sie hat ja jetzt ganz stolz erzählt, wie sehr sie abgenommen hat, dass sogar der Ehering wieder passt. Und dafür gibt's Lob von unserem Fitnessexperten Atze.
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1: Ja, nee, ist klar. Claudia Effenberg. Model, TV-Star, Spielerfrau, Expertin für alles. Und jetzt auch noch Expertin für gesundes Abnehmen. Claudia hat der gesammelten Presse verraten, wie sie es macht. Also ihren Sportplan, ihre ausgeklügelte Ernährungsumstellung, ihr mentales Training zum Abnehmen. Bah, was? Ach, die nimmt die Abnehmspritze. Ja, aber schön abgenommen hat sie. Ja, sogar der Ehering passt wieder. Claudia war immer eine hochattraktive Frau. Da kann der Effenberg sagen, was er will. Ja, siehe, der Stefan muss jetzt wieder aufpassen im Strafraum. Ja, die ist gefragt. Hier, was denn? Eine schöne Frau hat man nie so ganz für sich allein. Ja, da muss der Effe jetzt mal wieder einen Zahn zulegen und den Tiger wieder auspacken. Ich freue mich schon auf die Fotos vom nächsten Oktoberfest. Dann gibt's beim Käfer wieder frische Zunge. Bah.
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0: Das Wetter.
1: In der Nacht ist es bewölkt und regnerisch. Teilweise kommt auch richtig Starkregen runter. Tiefstwerte, die liegen bei 10 bis 7 Grad. Am Tag bleibt es so wechselhaft und regnerisch mit maximal 13 bis 15 Grad.
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2: A4 Köln-Aachen zwischen Elsdorf und Merzenich. 3 Kilometer Stau, 25 Minuten Zeitverlust. Wir wünschen allen unterwegs gute Fahrt.
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1: Hallo, guten Morgen zusammen an diesem ganz frühen Mittwoch. Johanna Tänzer ist hier für euch und spiele euch hier gleich die ganz, ganz tolle neue Single von Olivia Rodrigo. Drop Dead heißt die. Vorher wird es aber noch mal ein bisschen ruhiger und ein bisschen emotional vielleicht auch. Das ist Emily Sondé mit Read All About It.

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0: Baby Goodbye und Hello zu neuer Musik. Die habe ich jetzt für euch und zwar von Moss Kenner. Der ist Ende 20, ist ein britischer Singer-Songwriter, der aber tatsächlich mittlerweile in Deutschland ist. Er lebt in Berlin und der ist schon mit Musik wirklich aufgewachsen, weil seine Eltern hat einfach einen Plattenladen gehört und ja gut, dann kannst du nicht anders als musikalisch zu werden, glaube ich. Er macht Musik, seitdem er 15 ist und das hier ist seine aktuelle Single.
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1: Ich bin Ursula Winkler. Kerzen, Blumen und stille Anteilnahme prägen das Bild in der Leipziger Innenstadt nach der tödlichen Amokfahrt. Gleichzeitig laufen die Ermittlungen. Ein Haftrichter hat nun die Unterbringung des 33-jährigen deutschen Täters in einer Psychiatrie angeordnet.
2: Was genau den Mann dazu brachte, mit seinem Auto durch die Fußgängerzone zu rasen, ist weiter unklar. Von einem politischen oder religiösen Motiv gehen die Ermittler aktuell aber nicht aus. Bei der Amokfahrt waren 2 Menschen getötet und viele teilweise schwer verletzt worden. Die Stadt Leipzig will nun auch prüfen, ob die Sicherheitsvorkehrungen in der Innenstadt ausreichen. Der Täter konnte offenbar ohne Hindernisse wie etwa Poller in die Fußgängerzone hineinfahren. Thomas Brock, Nachrichtenredaktion.
1: US-Präsident Trump will den Einsatz für eine sichere Durchfahrt von Schiffen durch die Straße von Hormuz für kurze Zeit aussetzen. Während des Stopps von Projekt Freiheit solle geprüft werden, ob ein Abkommen zwischen Washington und Teheran abgeschlossen und unterzeichnet werden könne, teilte Trump mit. Erst am Montag hatten die USA die Initiative gestartet. Sie soll festsitzenden Schiffen helfen, die Straße von Hormuz zu passieren. Der Iran reagierte darauf nach US-Angaben mit mehreren Angriffen. Zweistellige Milliardenbeträge gehen den EU-Ländern jedes Jahr wegen Mehrwertsteuerbetrug durch die Lappen. Im Kampf dagegen sollen EU-Behörden jetzt auf mehr Daten Zugriff bekommen.
3: Der grenzüberschreitende Betrug bei der Mehrwertsteuer ist ein ernstes Problem. Besonders den sogenannten Karussellbetrug finden Finanzminister gar nicht lustig. Dabei werden Waren immer wieder zwischen Firmen verkauft, eine Firma kassiert Mehrwertsteuer und verschwindet, andere Unternehmen in einer ganzen Kette bekommen trotzdem immer wieder Mehrwertsteuer erstattet. Zwischen 12 und mehr als 30 Milliarden Euro soll der Schaden sein. Und dagegen soll ein besserer Datenaustausch zwischen den Ländern jetzt helfen. Dieter Hebeling, Brüssel.
1: Spanien hat dem von Hantavirusfällen betroffenen Kreuzfahrtschiff Hondius das Anlaufen eines Hafens auf den Kanarischen Inseln erlaubt. Das teilte das spanische Gesundheitsministerium mit. Das Kreuzfahrtschiff ankert aktuell vor Kap Verde. Bisher sind 3 Passagiere gestorben. Die Weltgesundheitsorganisation geht aktuell von insgesamt 7 Erkrankungsfällen aus.
0: Das Wetter.
4: In der Nacht ist es bewölkt und regnerisch. Teilweise kommt auch richtig Starkregen runter. Tiefstwerte, die liegen bei 10 bis 7 Grad. Am Tag bleibt es so wechselhaft und regnerisch mit maximal 13 bis 15 Grad.
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5: A43 Recklinghausen-Wuppertal zwischen Kreuz Recklinghausen und Recklinghausen-Hochlamark. 1 Kilometer Stau. Und A44 Essen-Düsseldorf zwischen Essen-Kupferdreh und Langenberg. 1 Kilometer stockender Verkehr. Wir wünschen allen unterwegs gute Fahrt.
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4: Guten Morgen oder gute Nacht. Johanna Tänzer ist hier. Ja, keine Ahnung. Ich weiß ja nicht, in welcher Phase ihr gerade seid an diesem Mittwochmorgen. Der nächste Song ist auf jeden Fall für alle, die gerade erst aus der Kneipe gestolpert sind. Shibuzi mit dem Bar-Song. Und jetzt mal schön Bier gegen Kaffee tauschen, ne?

0: Kennedy mit Giants. Guten Morgen an diesem ganz frühen Mittwoch. Und traditionell gucken wir an dieser Stelle, was heute so gibt.
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0: Und das mache ich mit Laura Potting. Hä? Hast du Geburtstag oder was los?
2: Leider nicht, nee. Aber die Bundesregierung hat. Heute ist die schwarz-rote Bundesregierung ein Jahr am Ruder. Was sagt ihr denn so? Was gebt ihr für eine Note?
3: Also ich würde sagen, es ist so ein Bestanden. Wurde viel versprochen, wenig umgesetzt, ist aber auch ein bisschen typisch.
4: Ausreichend. Weil ich finde, dass sie genau wie die vorherige Regierung zu viel ihre internen Schwierigkeiten nach außen trägt.
5: Aber mangelhaft ist es noch nicht.
2: Mangelhaft ist es noch nicht. Naja, also ganz ehrlich, so haben wir damals in der Schule doch auch gedacht, oder? Solange es keine 5 oder 6 ist,
0: okay.
2: Reicht.
0: So, und wenn ihr gleich noch frühstücken wollt, ey, dann macht das und zwar mit alles. Einmal mit alles. Also, keine Ahnung, Rührei, Speck, Brötchen, Ei, Butter.
2: Jawohl, heute alles. Ist nämlich Anti-Diät-Tag.
0: Den lieben wir doch.
2: Ja, voll. Ein Aktionstag gegen den Diätwahn und für mehr Körperakzeptanz. Statt Kalorienzählen steht vor allem heute eins im Fokus, Leute. Genieße.
0: Und das bedeutet ja dann auch, der Georgie, der darf heute auch ohne Geburtstagskuchen ganz viel, also kein schlechtes Gewissen haben. Der kann ganz viel in sich reinstopfen.
2: Ja, weniger schön wird er dadurch auf jeden Fall nicht, würde ich sagen. George Clooney wird heute 65.
0: Hä? Wann ist das eigentlich passiert?
2: Ich weiß es auch
0: Wann
2: nicht.
0: Ist der 65?
2: Ja. Also

0: Es wird ein ungemütlicher Mittwoch. Sehr viele Wolken sind unterwegs und es regnet immer mal wieder den ganzen Tag über. Pausen kriegen wir da kaum. Dazu 9 Grad, gerade mal in der Spitze, hat sich also ein bisschen abgekühlt. Aber es wird besser. Ab morgen lockert es auf und dann wird es auch wieder wärmer. Auf den Straßen ist alles frei. Gute Fahrt.
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2: Hallo, guten Morgen zusammen. Johanna Tänzer ist hier für euch. Hi, hoffe ihr startet ganz entspannt in diesen Mittwochmorgen rein. Entspannte Musik gibt's auf jeden Fall von uns. Das ist Whitney Houston, My Love is Your Love.

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0: am Mittwochmorgen. Und mit Blick auf die Hotspots dieser Welt fragt man sich irgendwie immer wieder, wie kann es eigentlich sein, dass die großen Themen von eben in den nächsten Tagen schon wieder fast oder sogar vollständig wieder verschwinden? Manche Länder, so scheint es, kommen aus dem Schlamassel irgendwie einfach nicht raus.
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2: Ja, die Menschen sind müde, die sind unendlich müde. Sie haben die Nase voll davon, dass alles, was sie sich aufgebaut haben, immer wieder kaputt gemacht wird. Das geht seit 50 Jahren so, immer wieder Krieg im Libanon.
3: Im Mai vor 20 Jahren flogen die ersten Raketen der Hisbollah aus dem Libanon auf Israel. Massive Reaktionen folgten, internationale Friedenstruppen konnten nichts ausrichten. Die Leidtragenden sind die Menschen dort. So Frank Wiegand, der Verbindungsstellenleiter Libanon beim Hilfswerk Miserior in Aachen.
2: Es gibt keine Sicherheit, nirgendwo keine Warnsirenen, es gibt keine Schutzkeller. Jeder muss sehen, wo er bleibt.
3: Ausgerechnet der Libanon. Einst die Schweiz des Nahen Ostens, offen für Millionen Flüchtlinge aus den Nachbarländern und jetzt, trotz der Verlängerung der Waffenruhe, vor einer gewaltigen humanitären Katastrophe.
2: Über 1 Million Menschen sind geflohen und haben ihre Häuser, ihre Dörfer verlassen. Sie überleben in Zeltlagern, in Notunterkünften, bei Verwandten, bei Bekannten. Da sind Männer und Frauen, jung und alt, alle zusammengepfercht auf engstem Raum.
3: Die internationale Gemeinschaft, sagt er, ist gefragt. Nachhaltiger Friede im Libanon muss gehen. Darum Miserior hilft. Kirche setzt sich ein. Frank Wiegand.
2: Unsere lokalen Partner spielen eine sehr starke Rolle. Sie beschaffen Unterkünfte für die Binnenflüchtlinge. Sie versorgen sie mit dem Nötigsten, mit Lebensmitteln, mit Decken, mit Hygieneartikeln, Spielzeug auch für die Kinder.
3: Mehr auf Augenblick mal online.de. Christoph Beckmann von der Katholischen Kirche für Augenblick mal.
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1: Mit Danny Hoppe, guten Morgen. Der Zickzackkurs von US-Präsident Trump im Irankrieg geht weiter. Erst vorgestern war der US-Militäreinsatz in der Straße von Hormuz gestartet, jetzt ist er schon wieder unterbrochen. Das Projekt Freiheit werde für eine kurze Zeit pausiert, sagte Trump. Man wolle sehen, ob es Chancen für ein Friedensabkommen mit dem Iran gebe. Dabei hatte er auch vorgestern noch von einer vollständigen Vernichtung des Iran gesprochen. Mark Weiß aus dem News-Team, wie muss man die neue Pause jetzt bewerten?
2: Also ganz ehrlich, auf mich wirkt das absolut planlos. Genau das werfen diverse europäische Politiker den USA ja auch vor. Trump droht dem Iran mit der absoluten Vernichtung, stellt sich dann einen Tag später als Helfer für die Crews der festsitzenden Tanker und Frachtschiffe dar und stoppt dann nach nur einem weiteren Tag die ganze Aktion wieder, angeblich auf Bitten Pakistans, das ja in diesem Konflikt vermittelt. Außenminister Rubio hat gestern in Washington erklärt, dass der US-Militäreinsatz gegen den Iran sowieso schon beendet sei. Die Operation Gewaltiger Zorn, so haben die USA das Ganze ja offiziell genannt. Diese Operation sei abgeschlossen, die Ziele seien erreicht. Das habe Trump auch schon dem Kongress mitgeteilt. Das sagt der Außenminister, während der Präsident gleichzeitig eine andere Militäraktion stoppt, weil er noch Chancen auf ein Friedensabkommen sieht. Offiziell geht es jetzt nur noch darum, die Straße von Hormuz wieder freizubekommen und als Bonus dann vielleicht ein Friedensabkommen noch zu schließen. Wie das gelingen soll, das wissen wir allerdings leider nicht.
1: Danke, Marc. Und jetzt weitere Meldungen im Überblick. 55% der Menschen in Deutschland gehen davon aus, dass die schwarz-rote Bundesregierung vorzeitig zerbricht. Das zeigt eine neue YouGov-Umfrage. Gleichzeitig stufen 69% der Befragten die Arbeit der Koalition als schlecht oder sehr schlecht ein. Das vom Hunter-Virus betroffene Kreuzfahrtschiff darf einen Hafen auf den Kanarischen Inseln anlaufen. Das hat das spanische Gesundheitsministerium angekündigt. Bisher sind 3 Passagiere gestorben. Die WHO geht aktuell von 7 Erkrankungen aus. Der FC Arsenal steht als erstes Team im Finale der Champions League. Der Tabellenführer der Premier League setzte sich am Abend mit 1:0 gegen Atletico Madrid durch. Heute Abend müssen dann noch die Bayern im Halbfinalrückspiel gegen Paris Saint-Germain ran. Das Hinspiel in Paris hatten sie mit 4:5 verloren. Wer gestern Abend oder in der Nacht ein bisschen im Netz surfen wollte, hat es vielleicht gemerkt, das hat nicht immer geklappt, denn viele Websites mit der Endung .de waren zeitweise nicht erreichbar. Das hat die Registrierungsstelle Denik mitgeteilt. Demnach gab es eine Störung in ihrem DNS-Service zur Auflösung von Domainnamen. DNS-Dienste sind so etwas wie ein Adressbuch für das Web. Sie sorgen dafür, dass Seiten im Netz mit der Eingabe von Webadressen erreichbar sind. Die Störung ist inzwischen wieder behoben. Und das waren die Nachrichten mit Danny Hoppe.
3: Es wird der schlimmste Tag heute, was das Wetter angeht. Könnte aber ein bisschen Hoffnung machen, denn ab morgen wird es dann wirklich deutlich besser. Nur heute kommen erst noch einige Schauer runter. Das hält den Tag über an. Es bleibt sehr grau und es hat sich abgekühlt. 9 Grad bekommen wir in der Spitze, 11 aktuell in Werner und Bergkamen.
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3: 9 Grad in der Spitze, 11 Grad aktuell in Werner und Bergkamen. Das macht überhaupt keinen Sinn. Ja, schönen guten Morgen auch. Auf den Straßen ist es ein bisschen einfacher, da ist nämlich alles frei soweit. Auf eine gute Fahrt.
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3: Ja, das wird so ein Tag, der sehr lange dunkel bleibt, weil diese Wolken einfach zu grau sind. Ich hoffe, ihr kommt trotzdem gut raus. Sida Engler hier für euch. Schönen guten Morgen.

0: Also die ersten Worte, die Johanna Penzek aus der Antenne Unathema heute früh zu mir gesagt hat, waren, glaube ich, heute ist der schlimmste Tag, oder? Ich dachte erstmal, na super, du bringst deine Motivation mit, du meintest das Wetter, ne?
1: Ja, ist schon wirklich ungemütlich, oder nicht, da draußen?
0: Ja, das stimmt, du hast ja recht. Bleibt auch leider den Tag über so, kommen wir nicht drum rum. Es kommen noch einige Schauer runter, also großartig nach draußen gehen macht jetzt keinen Spaß. Aber du hast was anderes Schönes rausgesucht, was wir heute nach Feierabend zu unternehmen können.
1: Richtig, und wir bleiben drin und wir können in die Keule gehen, also in die Esskneipe in Schwerte. Da gibt es nämlich jeden ersten Mittwoch im Monat Live-Musik. Das ist heute. Dazu gibt es dann Essen und Trinken und vor allem sind wir vor dem Regen geschützt.
0: Sehr gut. Also das klingt schon mal nach einem Plan. Jetzt brauchen wir nur die passende Musik. Was wird da heute so gespielt?
1: Die Band Kreuzviertel Connections aus Dortmund, aus dem Kreuzviertel, steht da heute auf der Bühne. Die bestehen aus drei Mitgliedern, drei Freunden, die sich durch Zufall einfach zusammengetan haben und gemerkt haben, ey, miteinander Musik machen können wir richtig gut. Alleine hat so jeder seine Musikkarriere schon ein bisschen länger verfolgt. Der Stefan ist bei Starlight Express aufgetreten. Katja im Fernsehgarten und Kerstin auch schon in verschiedensten Musicals. Und dann haben sie einfach mal zusammen gesungen und es hat gut harmoniert. Rausgekommen ist Acoustic Soul und den spielen sie heute Abend auch auf der Bühne. Los geht's um 19.30 Uhr und der Eintritt ist frei.
0: Also so entkommt ihr dem Regen auf jeden Fall. Macht euch trotz des Wetters einen schönen Mittwoch. 10.06 Uhr, das ist Manu Diao mit Dance with Somebody. Jetzt hier bei Antenne Unna.

Kamerad mit Hug Yourself bei Antenne Unna. Die kriegen jetzt nochmal schön Wasser ab, dann wachsen sie vielleicht nochmal bis zum Wochenende ordentlich. Die Erdbeersaison hat begonnen bei uns im Kreis Unna. Das Wetter dafür die letzten Wochen war so gut, dass es die sogar jetzt schon wieder frisch vom Feld gibt. Nicht nur irgendwie so aus dem Gemüsetunnel. Und in Bergheim bekommt ihr die sogar super frisch. Da könnt ihr nämlich ab Freitag wieder selbst ernten. Das Selbstpflückerfeld vom Hof Henter an der Bambergstraße, das öffnet zum Wochenende. Ab dann könnt ihr da jeden Tag von 9 bis 19 Uhr vorbeischauen und eben Erdbeeren ernten. Und falls ihr schon vergessen habt, was man damit alles machen kann, Erdbeerbowle, Erdbeermarmelade, Erdbeersahnerolle. Nur so ein paar Ideen, so würdet ihr auch mich so als Nicht-Erdbeer-Fan bekommen, solange die ordentlich püriert sind. Antenne Unna hier mit Sina Engler. Schönen guten Morgen.

0: So, damit haben wir auch schön den Ohrwurm des Tages schon mal geregelt. Blue Dabadi Dabadai war das hier bei Antenne Una. Schönen Mittwoch.
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0: Es ist jetzt 6:30.
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2: Mit Luzi Hollmann auch von mir einen schönen guten Morgen. Der Wohnungsmarkt bei uns im Kreis Unna bleibt weiter angespannt und es ist keine Entlastung in Sicht. Das zeigt der neue Wohnungsmarktbarometer des Kreises. Laut den befragten Experten gibt es besonders bei günstigen und kleinen Wohnungen einen Engpass. Menschen mit Behinderung oder Wohnungssuchende mit wenig Geld haben es dabei besonders schwer. Ein weiteres Problem sind die stark steigenden Nebenkosten. Auch das Investitionsklima für Neubauten oder Sanierungen wird wegen der hohen Kosten als schlecht eingeschätzt. Positiv ist dagegen, dass Leerstand im Kreis Unna derzeit kaum ein Thema ist. Den kompletten und interaktiven Bericht könnt ihr ab sofort online beim Kreis Unna einsehen. In Selm wird ab heute groß gefeiert. Die Europäische Woche startet. Unter dem Motto Demokratie und Frieden in Europa gibt es bis zum 13. Mai ein buntes Programm. Im Fokus steht dabei, Europa erlebbar zu machen. Unter anderem sind ein Festakt, ein Freundschaftsspiel in der Sparkassenarena und eine Jubiläumsfeier im Bürgerhaus geplant. In der Burg Botzlar gibt es außerdem eine Fotoausstellung. Daneben feiert Selm auch 10 Jahre Städtepartnerschaft mit seiner polnischen Partnerstadt Iwkowa. Selms Bürgermeister Heinz-Georg Mors sieht in der Europäischen Woche den passenden Rahmen dafür. Gerade in herausfordernden Zeiten sei es wichtig, europäische Freundschaften zu pflegen und gemeinsam für Frieden und Demokratie einzustehen. Autofahrer auf der B233, also der Unnaer Straße in Fröntenberg, müssen heute mit Einschränkungen rechnen. Es finden Bauarbeiten an der Brücke über den Bahngleisen in Langstedt statt. Deshalb wird der Verkehr einspurig und das Ganze per Baustellenampel geregelt. Unter anderem werden die Brückenkappen gesichert. Das ist der Bereich, auf dem die Geh- und Radwege sind. Sie bekommen Betongleitwände. Heute Abend ist die Straße dann wieder frei.
0: Dankeschön, Luzi. Ungemütlich, eklig, wir finden da viele Wörter, um das Wetter heute zu beschreiben. Wird auf jeden Fall nicht schön. Das ist so ein richtiges Mittwochstief. Es bleibt den ganzen Tag grau, immer wieder nass. Da ziehen noch einige Schauer durch. Dazu 11 Grad aktuell in Bergkam, 10 in Werne. Wärmer wird es auch nicht mehr heute. Aber ab morgen, da wird es besser. Da legen die Temperaturen wieder ein bisschen zu und der Regen lässt nach. Es staut sich ein bisschen auf der A1 Münster Richtung Dortmund zwischen dem Kamener Kreuz und Unna. 3 Kilometer Stop and Go. Da seid ihr in 5 Minuten durch. Und es wird geblitzt. Hildegard steht in Unna Königsborn auf der Kamener Straße. Falls euch noch was begegnet, sag gerne kurz Bescheid. 0800 5 3x die 7 988.
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0: Mit Dina Engler, wir machen es uns trotz des Wetters schön heute früh. Bastille spiele ich euch mit Things We Lost in the Fire. Guten Morgen.

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0: Ja, wie ist der Matchplan für heute Abend?
1: Das Allerwichtigste ist am Ende, dass man das Spiel gewinnt. Und das ist die Priorität, das Spiel gewinnen.
0: Ja, kurz und knapp. Bayern-Trainer Vincent Kompany weiß Bescheid. Ich hab Bock, in der Hoffnung, dass das Spiel genauso gut wird wie das letzte Woche. Aus neutraler Fansicht einfach. 5:4 hat Paris Saint-Germain gegen die Bayern gewonnen. Heute Abend gibt's dann das Rückspiel in der Champions League. Es geht darum, wer neben Arsenal London ins Finale einzieht. Ja, die Bayern müssen ein Tor aufholen, spielen aber eben zu Hause. Und nach dem Feuerwerk, was die da beim letzten Mal abgefeuert haben, könnte das wieder ein richtig gutes Spiel werden. Ich habe trotz der Frühschicht auch letztes Mal überhaupt keine einzige Sekunde dran gedacht, schon ins Bett zu gehen, weil einfach durchgehend was passiert ist. Aber gut, bei 9 Toren auch kein Wunder. Also erwartet man jetzt heute Abend schon auch nochmal so ein bisschen. 21 Uhr ist Anpfiff, bei The Zone wird das Spiel übertragen. Sina Engner hier für euch bei Antenne Ona. Jetzt Musik von Taylor Swift. Opelite, 10:07 gleich. Aha.

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1: Mit Danny Hoppe, guten Morgen. Weltweit wird über Social-Media-Verbote für Kinder und Jugendliche diskutiert. Nur die, die es betrifft, kommen eher selten zu Wort. Findet auch das Kinderhilfswerk UNICEF. Es hat deshalb selbst mal Jugendliche befragt, was sie von Social-Media-Verboten halten. Und die Meinung der 14- bis 16-Jährigen ist eindeutig. Die Mehrheit von ihnen will keine Verbote, sondern einen besseren Schutz auf digitalen Plattformen. Marc Weiß hat die Infos.
2: UNICEF hat knapp über 1000 Jugendliche repräsentativ befragen lassen. Ein Social-Media-Verbot für unter 16-Jährige wird klar abgelehnt. Nur 10% halten das für sinnvoll. Ein Verbot für unter 14-Jährige kommt deutlich besser an. Hier sagt über die Hälfte der Jugendlichen, dass das sinnvoll sein könnte. Allerdings glauben fast 90%, dass ein solches Verbot nichts bringen würde, weil betroffene Jugendliche es umgehen könnten, entweder über geteilte Geräte oder den Wechsel zu anderen Plattformen. Die Nachteile und Gefahren von Social Media sind den Jugendlichen laut Studie dabei durchaus klar. 74% sagen, dass sie auf Social Media oft das Gefühl für die Zeit verlieren. Als größte Risiken werden außerdem Mobbing, Hass, Beleidigungen und Fake News genannt. Und hier wünschen sich die Jugendlichen Schutz statt Verbot. Über 80% sprechen sich für bessere Inhaltsfilter und die schnelle Löschung unpassender Inhalte aus. Außerdem werden Schutzeinstellungen wie eingeschränkter Kontakt durch Fremde gefordert.
1: Und jetzt weitere Meldungen im Überblick. Im Iran-Krieg hat US-Präsident Trump überraschend den Einsatz in der Straße von Hormuz schon wieder gestoppt, nach nur einem Tag. Man wolle prüfen, ob ein Abkommen mit dem Iran abgeschlossen werden könne, schrieb er auf seiner Plattform Truth Social. Es gebe große Fortschritte. Die schwarz-rote Bundesregierung ist heute seit genau einem Jahr offiziell im Amt. Die Umfragewerte sind allerdings schlecht. Laut einer neuen YouGov-Umfrage sind 69% unzufrieden mit der Arbeit der Koalition. 55% glauben außerdem, dass sie vorzeitig zerbricht. Der FC Arsenal steht im Finale der Champions League durch einen 1-0-Sieg gegen Atletico Madrid. Gegen wen es Ende Mai in Budapest geht, entscheidet sich heute Abend. Dann empfängt der FC Bayern im Halbfinal-Rückspiel Paris Saint-Germain. Das Hinspiel hatten die Bayern mit 4-5 verloren. Auch der dritte Castortransport in NRW ist problemlos über die Bühne gegangen. Der mit Atommüll beladene Schwerlasttransporter hat am frühen Morgen das Zwischenlager in Ahaus erreicht. Das hat die Polizei bestätigt. Auch diesmal gab es demnach wieder mehrere Protestaktionen von Atomkraftgegnern. Der Transport selbst von Jülich nach Ahaus sei aber störungsfrei verlaufen, heißt es. So war es auch schon bei den ersten beiden Transporten. Und das waren die Nachrichten mit Danny Hoppe.
3: Respekt an alle, die auch heute das Stadtradeln durchziehen. Haben wir ja gestern früh noch drüber gesprochen hier. Einige verzichten wirklich komplett aufs Auto für die nächsten 3 Wochen. Das fällt heute schon sehr schwer. Es regnet den ganzen Tag aber durch, bleibt sehr ungemütlich. Dazu hat es sich ein bisschen abgekühlt. 12 Grad aktuell in Selm, 11 in Kamen. Viel mehr ist da heute auch nicht drin. Geht eher noch ein bisschen runter mit den Temperaturen. Aber ab morgen, da macht Fahrradfahren wieder mehr Spaß. Da lockert's auf und es wird wärmer.
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3: Er staut sich ein bisschen in Lünen auf der Münsterstraße Richtung Lüner Innenstadt. Da müsst ihr 5 Minuten mehr einplanen. Dann die A1, Münster Richtung Dortmund, zwischen dem Kamener Kreuz und Unna. 7 Kilometer Stop and Go, 11 Minuten plus. Und die A44, Kassel Richtung Dortmund, zwischen dem Kreuz Werl und dem Kreuz Dortmund-Unna. 4 Kilometer Stop and Go, da seid ihr in 7 Minuten durch. Habt eine gute Fahrt.
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3: Die Kirmes in Unna macht alles richtig. Zum Aufbau jetzt ist es noch nass. Und zum Start am Wochenende wird's dann schön. Und wir haben Bummelpässe für euch heute früh. Mehr dazu heute gegen 10 nach 7. Sina Engler hier. Schönen guten Morgen.

0: so langsam sieht man schon was. Wenn ihr in Unna durch die Innenstadt geht diese Woche, da sind schon die ersten Wagen und Stände aufgebaut. Alles Vorarbeiten für die erste Kirmes des Jahres in der Stadt. Die Frühjahrskirmes, die startet Freitag. Deshalb bauen die Schausteller auf dem Rathausplatz schon fleißig auf. Arvid Karschuk aus dem Antenne-Unna-Team hat Karl-Heinz Wendler an seinem Kinderkarussell getroffen und dabei begleitet.
1: Man sieht die ersten Wagen, die natürlich zum großen Teil noch zu sind. Die Rollläden sind runter, aber es lässt sich schon erahnen, was hier so ist. Die Kreppbude habe ich schon gesehen. Gebrannte Mandeln gibt's. Hier wird neben mir gerade das Kinderkarussell schon aufgebaut und das macht der Karl-Heinz Wendler. Ich habe gerade gesehen, du warst hier gerade an den Kabeln zugange. Was steht denn jetzt bei dir hier noch so an?
2: Ja, also wir haben jetzt gleich schon den Aufbau hier mit dem ersten Kinderkarussell beendet. Jetzt noch so die letzten Dekoteile und so Beachflex, die wir aufhängen und dann halt noch die Musikanlage. Dann eben halt noch einen kleinen Soundcheck machen, dass alles funktioniert. Und dann haben wir schon mal das erste Kinderkarussell schon mal hier komplett aufgebaut.
1: Wie ist das denn als Schausteller, wenn wir so die Phasen durchgehen? Jetzt gerade der Aufbau, dann am Wochenende, dass alles läuft, hinterher der Abbau. Was ist so eine Phase, die für dich am entspanntesten ist? Welches stressig? Worauf freut man sich vielleicht?
2: Ja, freuen tut man sich natürlich, wenn es dann am Freitag losgeht, ganz klar. Und ich sage jetzt mal, die angenehmste Zeit oder ich sage mal, die entspannteste Zeit ist halt der Aufbau. Ich sage mal, von Freitag bis Montag hoffe ich mir auch ganz, ganz viel Stress.
1: Vielleicht hast du mal ein bisschen Freizeit. Was macht man dann selber als Schausteller auf so einer Kirmes?
2: Ja, selbst und ständig. Freizeit leider nein. Ich werde auch die ganzen 4 Tage hier in der Kasse sitzen und das Kinderkarussell betreiben. Wie gesagt, das kann leider nicht jeder betreiben, und weil da steckt auch eine große Verantwortung hinter. Kinder sind halt klein und schnell und da muss man halt auch aufpassen, dass sie auch sitzen bleiben und halt nicht irgendwie aufstehen oder versuchen rauszuklettern während der Fahrt. Also da steckt schon eine große Verantwortung hinter.
1: Jetzt muss eigentlich nur noch das Wetter kommen, oder?
2: Ja, also ich gucke nach oben und hoffe, dass Petrus es gut mit uns meint am Wochenende. Aber wir geben unser Bestes und ja, der Rest haben wir leider keinen Einfluss drauf.
0: Ja, ich bin optimistisch. Das regnet sich jetzt schön aus heute und dann wird das schon Richtung Wochenende. 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Sina Engler hier bei Antenne Unna. Viel Glück euch!

Es ist immer so die Traumvorstellung, die doch irgendwie keiner richtig umsetzt. Eine Abrissparty. Wenn ihr umzieht oder komplett renoviert, nochmal einmal alles raushauen, die Wände einreißen, irgendwas dran sprühen und dann einfach alles so zurücklassen. Ja, machen wir dann doch nie, weil es dann auch irgendwie noch Konsequenzen gibt. Aber in Selm geht das jetzt quasi. Da gibt es nämlich Freitag die Aktion Abriss Graffiti. Schon ewig sind ja diese Abrisshäuser an der Hauptstraße Thema und die sollen Ende der Sommerferien jetzt auch wirklich mal abgerissen werden. Bevor das passiert, können aber Kinder und Jugendliche nochmal kreativ werden. Freitag könnt ihr da ab 15 Uhr einfach vorbeischauen und diese Wände mit richtigen Spraydosen besprühen. Die Häuser, die sollen nochmal so richtig schön bunt werden und ja, es ist natürlich eigentlich zu schade, die dann abzureißen, aber die Kunstwerke, die werden vorher noch fotografiert und später in einem Kalender veröffentlicht. Das Ganze ist kostenlos, aber es gibt da ja so eine goldene Graffiti-Sprayer-Regel. Wer zuerst kommt, mal zuerst, also übersprayen gibt's da nicht. Antenne Ona hier mit Alex Roran, Ordinary spiele ich euch um 20 nach 7.

0: Einen schönen Mittwoch euch mit Antenne Una.
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0: Es ist jetzt 7:30.
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2: Kommt gut in den Mittwoch, ich bin Luzi Hollmann, guten Morgen. Im Kreis Unna bleibt die Wohnungssuche für viele Menschen schwierig. Das zeigt das neue Wohnungsmarktbarometer des Kreises. Florian Joswig aus dem Antenne Unna-Team mit den Einzelheiten.
3: Laut der Experten ist die Lage auf dem Immobilienmarkt weiterhin extrem angespannt. Vor allem, wenn ihr eine kleine und bezahlbare Wohnung sucht. Besonders schwer haben es aktuell Geringverdiener, Wohnungslose und Menschen mit Behinderung. Gute Chancen haben dagegen gut verdienende Paare ohne Kinder und Singles. Ein großes Problem für Mieter und Hausbesitzer bleiben die steigenden Nebenkosten. Auch in den nächsten Jahren wird keine schnelle Besserung erwartet. Nur bei Einfamilienhäusern könnte es bald wieder mehr Angebote geben, wenn ältere Menschen ausziehen.
2: Danke, Florian. In Selm wird ab heute groß gefeiert. Die Europäische Woche startet. Unter dem Motto Demokratie und Frieden in Europa gibt es bis zum 13. Mai ein buntes Programm. Im Fokus steht dabei, Europa erlebbar zu machen. Unter anderem sind ein Festakt, ein Freundschaftsspiel in der Sparkassenarena und eine Jubiläumsfeier im Bürgerhaus geplant. Daneben feiert Selm auch 10 Jahre Städtepartnerschaft mit seiner polnischen Partnerstadt Iwkowa. Selms Bürgermeister Mors sagt, gerade in herausfordernden Zeiten sei es wichtig, europäische Freundschaften zu pflegen und gemeinsam für Frieden und Demokratie einzustehen. In Bergkamen wird ab heute das Glasfasernetz ausgebaut. Deshalb kommt es bis Samstag zu Einschränkungen für Autofahrer auf der Gedächtnisstraße. Die nördliche Fahrtrichtung wird in einem Abschnitt gesperrt. Der Straßenverkehr wird deshalb über die Schulstraße, die Töllinghauser Straße und die Hubert-Biernath-Straße umgeleitet. Die Gegenrichtung kann ganz normal fahren. Auch Fußgänger sind von der Baustelle nicht betroffen.
4: Dankeschön, Luzi. Gestern Abend auf dem Weg nach Hause nass geworden, heute früh auf dem Weg zur Arbeit nass geworden. Ich gehe davon aus, zum Feierabend sieht das ähnlich aus. Das macht nicht ganz so viel Spaß, müssen wir aber heute nochmal durch. Da kommen einige Schauer runter, es wird ziemlich ungemütlich. 10 Grad aktuell in Böhnen und Fröndenberg, viel mehr ist da heute auch nicht drin. Aber wenn wir den Tag geschafft haben, dann wird es besser. Ab morgen lockert es auf und die Temperaturen steigen wieder. Es staut sich in Fröndenberg auf der Provinzialstraße Richtung Langschede. Da müsst ihr 10 Minuten mehr einplanen aktuell. Dann in Schwerte, wenn ihr von Fiddix aus Richtung Schwerte über die B236 fahrt, auch 10 Minuten on top. Die A1 Münster Richtung Dortmund zwischen dem Kamener Kreuz und Unna 7 Kilometer Stau, da dauert es eine Viertelstunde länger. A44 Kassel Richtung Dortmund zwischen dem Kreuz Werl und dem Kreuz Dortmund-Unna 12 Kilometer Stop and Go, insgesamt eine Viertelstunde plus. Und die A45 Dortmund Richtung Hagen zwischen dem Kreuz Dortmund Nordwest zu dem Kreuz Dortmund West 5 Kilometer Stop and Go, da seid ihr in 8 Minuten durch. Außerdem wird geblitzt und zwar in Unna Königsborn auf der Kamener Straße. Habt eine gute Fahrt.
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4: Das geht jetzt an alle Schulkinder im Kreis Unna, bevor ihr gleich in die Klassen geht. Wichtige Info, heute ist keine Hausaufgabentag. Einer dieser kuriosen Feiertage, den die Lehrer bestimmt nicht auf dem Schirm haben. Also vielleicht erinnert ihr die gleich nochmal dran. Sina Engler hier, ich wünsche euch einen schönen Mittwoch.

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0: Einen schönen Mittwoch euch.
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0: Wir sind heute früh auch wieder dabei, eure Wünsche zu erfüllen oder euch zumindest dabei zu helfen, sie zu erfüllen. Und zwar starten wir die erste Runde bei Henrik Frost im landesweiten Geldregenstudio.
2: Guten Morgen von mir. Und wenn ihr gerade jemanden an einer Parkbank stehen seht, ohne dass sie sich hinsetzt und eine Hündin daneben sitzt, dann ist das Sandra. Guten Morgen.
3: Guten Morgen.
2: Ihr seid gerade auf einer Gassi-Runde unterwegs, bevor ihr beide gleich zur Arbeit startet.
3: Das ist korrekt, richtig.
2: Sandra, wenn es gleich etwas Geld geben sollte für dich hier im Geldregen, was hast du vor?
3: Ich denke, wir würden gerne in Urlaub fahren und die Hündin soll dann in eine Unterbringung und dafür benötigen wir ein bisschen Geld. Ich möchte nicht, dass sie in den Zwinger kommt, weil sie gerne unter Menschen ist und ein bisschen vermenschlicht wurde von uns und deswegen kostet das ja noch zusätzlich. Deswegen wäre das sehr, sehr schön, wenn da noch eine kleine Finanzspritze kommen würde.
2: Also jetzt gerade, wo du im Radio bist, wenn es da draußen irgendwie so eine Hundepflegefamilie gibt oder so, gerne melden, höre ich daraus.
3: Sehr, sehr gerne. Wir
2: Sandra.
3: Sind dringend auf der Suche.
2: Ja, guck mal. Und dann schauen wir jetzt mal, ob wir das Ganze schon finanziert bekommen. Hier ist dein Geldregen.
3: Dankeschön.
1: 280 Euro.
3: Weiter.
1: 700 Euro.
3: Weiter.
1: 1500 Euro.
3: Weiter.
1: 2000 Euro.
3: Stopp.
2: Sandra.
3: Ja.
2: Ich glaube, davon bekommt deine Hündin aber eine Suite im Adlon. Das sind 2000 Euro.
3: Vielen, vielen Dank. Ich freue mich sehr. Ich zitter und weiß nicht, wohin mit mir gerade.
2: Ach, das war doch ein guter Start in diesen Mittwoch. Sandra ist happy mit 2000 Euro. Und für euch machen wir dasselbe einfach nochmal. Wir packen hier nochmal 2000 Euro in den Geldregen. 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

0: zwei Wahlmeldungen für euch über Antenne Una. Die eine kommt von Sabrina. Guten Morgen.
1: Guten Morgen, liebes Antenne Una-Team und Hörer. Auf der B1 von Dortmund, Fahrt Richtung Una, gab es einen Unfall kurz nach der Abfahrt Dortmund-Applerbeck, Dortmund-Brakel. Auf der rechten Spur. Fahrt vorsichtig.
0: Danke dir fürs Durchgeben. Und es hat noch einen Unfall gegeben in Werne auf der Nord-Lippe-Straße. Und das sorgt gerade auch für ganz schöne Behinderungen im Verkehr, sagt die Polizei. Auch die Auf- und Abfahrt zur A1 sind aktuell gesperrt. Umfahrt den Bereich am besten auch weiträumig. Wir sagen jetzt erstmal Happy Birthday.
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0: An George Clooney. Schon wieder so eine schöne Quizfrage. Na, wie alt wird er heute? Würde ich mich immer verschätzen. Also von dem, was er im Filmgeschäft bisher alles schon so erreicht hat, könnte der locker viel, viel älter sein. Vom Aussehen her noch ein bisschen jünger. Oder sagen wir mal, er ist gut gealtert. Also er wird 65 heute. In einem Interview hat er mal 7 Songs genannt, ohne die er auf einer einsamen Insel nicht leben könnte. Und einen, der ihn dazu bringen würde, so schnell wie möglich zu versuchen zu fliehen. Und das war der Song hier. Lucy in the Sky with Diamonds, aber in der William Shatner Star Trek Version. Aber da er ja heute Geburtstag hat, dachte ich, wir spielen lieber einen von den Songs, die er gerne mag. Da waren Pink Floyd unter anderem mit dabei. Another Brick in the Wall ist das. Jetzt hier als Antenne Una Extra Hit. Happy Birthday, George Clooney zum 65. Geburtstag.

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1: Mit Danny Hoppe, guten Morgen. Bei uns in NRW laufen seit dem frühen Morgen in 8 Städten Durchsuchungen bei mutmaßlichen Rechtsextremisten. Aus Sicherheitskreisen wurde bestätigt, dass es 10 Beschuldigte geben soll. Die Ermittlungen richten sich gegen die Gruppe Jung und Stark. Auch das Bundesamt für Verfassungsschutz ist an der Aktion beteiligt. Marc Weiß hat die Einzelheiten.
2: Seit 2024 häufen sich die Gewalttaten von teilweise noch sehr jungen Neonazis im Teenageralter, zum Beispiel bei Angriffen auf Paraden zum Christopher Street Day. Das BKA war damit im vergangenen Jahr an die Öffentlichkeit gegangen. In den Berichten hieß es, dass in der rechten Szene neue Jugendgruppen in Erscheinung getreten seien, die sich zunächst im virtuellen Raum gegründet hätten. Später ging es dann ins reale Leben und hier traten die jungen Nazis vor allem als Störer und Gewalttäter bei Veranstaltungen wie dem CSD in Erscheinung. Die größte dieser Gruppe war im vergangenen Jahr Jung und Stark mit einer Anhängerzahl im mittleren dreistelligen Bereich. Gegen genau diese Gruppe richten sich die Razzien heute Morgen. Auch die Gruppe Deutsche Jugend voran ist im Visier der Ermittler. Weitere relevante Vereinigungen seien der Störtrupp sowie die Gruppe Letzte Verteidigungswelle. Mutmaßliche Angehörige dieser Gruppe stehen aktuell in Hamburg wegen mehrerer Gewalttaten vor Gericht.
1: Und jetzt weitere Meldungen im Überblick. Die US-Armee setzt ihren neuen Einsatz in der Straße von Hormuz aus, nur einen Tag, nachdem sie ihn begonnen hatte. Das hat US-Präsident Trump auf seiner Plattform Truth Social angekündigt. Es seien große Fortschritte auf dem Weg zu einem vollständigen Abkommen mit dem Iran erzielt worden. Jugendliche wollen bei Social Media keine Verbote, sondern stattdessen einen besseren Schutz. Das zeigt eine neue UNICEF-Umfrage. Ein Verbot für unter 16-Jährige halten nur 10% der befragten Jugendlichen für sehr sinnvoll. Stattdessen fordern sie bessere Inhaltsfilter und die schnellere Löschung ungeeigneter Inhalte. Auch der dritte Castortransport aus Jülich ist ohne Probleme über die Bühne gegangen. Der mit Atommüll beladene Schwerlasttransporter hat am frühen Morgen das Zwischenlager in Ahaus erreicht. Das hat die Polizei bestätigt. Auch diesmal gab es wieder mehrere Protestaktionen von Atomkraftgegnern. Künstliche Intelligenz ist inzwischen voll in unserem Alltag angekommen. Das unterstreicht jetzt auch nochmal eine Umfrage, die die Krankenkasse Pronova BKK jetzt vorgelegt hat. Denn demnach unterhalten sich rund 40% der jungen Erwachsenen in Deutschland lieber mit der KI als mit der Familie. Und 70% der unter 30-Jährigen sagen, KI-Chatbots seien wertvolle Gesprächspartner für einsame Menschen. Die Krankenkasse sieht darin eine klare Gefahr. Sie warnt, die KI bleibe ein System ohne eigenes Empfinden und ersetze keine echten Beziehungen. Soziale Fähigkeiten könnten verarmen, wenn man die KI menschlichen Gesprächen vorziehe. Und das waren die Nachrichten mit Danny Hoppe.
3: Ich habe eigentlich gedacht, wir wären mit diesen einstelligen Temperaturen für dieses Jahr durch. Nicht so ganz. 9 Grad bekommen wir aktuell in Unna, in Lünen immerhin 10, aber viel mehr ist heute nicht drin. Das kann sich auch nicht wirklich aufwärmen. Es gibt nämlich keine Sonne, sondern einige Schauer. Die halten den Tag über an. Ab morgen wird's besser, da werden wir wieder richtig zweistellig und die Sonne kommt auch mal wieder durch.
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3: So, ich versuche das mal zu sortieren. Es ist nämlich einiges los auf den Straßen heute früh. Deshalb hier die längsten Staus. Einmal staut es sich auf der Provinzialstraße Richtung Frontenberg-Langschede. Eine Viertelstunde müsste da aktuell mehr einplanen. Die B236 und Schwert ist auch voll. 10 Minuten braucht ihr da in beide Richtungen. Plus, und es staut sich auch noch in Lünen. Und zwar, wenn ihr da unterwegs seid, einmal auf der B236, der Borkerstraße, da Richtung Innenstadt 10 Minuten plus und auf der Kappenberger Straße auch nochmal 10 Minuten. Extra. Dann hat es einen Unfall gegeben und zwar auf der Nord-Lippe-Straße in Werne. Das sorgt gerade für ordentlich Störungen rund um die A1 Auf- und Abfahrt. Die ist aktuell auch gesperrt. Da braucht ihr auf der Nord-Lippe-Straße eine Viertelstunde länger und auch auf der A1 Dortmund Richtung Münster zwischen dem Kamener Kreuz und Ascheberg 10 Kilometer Stau, gut 40 Minuten plus. Und in der Gegenrichtung A1 Münster Richtung Dortmund zwischen dem Kamener Kreuz und dem Kreuz Dortmund-Unna 7 Kilometer Stop and Go. Da dauert es eine Viertelstunde länger. Dann die A44, Kassel Richtung Dortmund, zwischen Werl Süd und dem Kreuz Dortmund-Unna, 13 Kilometer Stop and Go, insgesamt 25 Minuten plus. Die A45 Dortmund Richtung Hagen, zwischen dem Kreuz Dortmund-Nordwest und dem Kreuz Dortmund-West, 7 Kilometer Stop and Go, da seid ihr in 10 Minuten durch. Und es wird geblitzt in Unna Königsborn auf der Kamener Straße. Sollten wir noch was vergessen haben, dann sagt gerne kurz Bescheid, 0800 53 7 988.
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3: Da will man einfach nur in Ruhe schlafen und wird mitten in der Nacht von einem suchtkranken Nachbarn übel beschimpft. Ist einem Rentnerpaar in einem Kamener Mehrfamilienhaus passiert. Und am Ende ist das Ganze vor Gericht gelandet. Die Geschichte hört ihr gegen 10 nach 8. Ich bin Sina Engler. Guten Morgen.

0: So ein Mehrfamilienhaus, das kann Vorteile haben. Man kann sich immer irgendwo eine Packung Mehl ausleihen. Irgendwer nimmt für einen Pakete an. Aber wenn es nicht läuft, dann kann das ganz schön anstrengend werden. Und im Extremfall wird dann sogar ein Strafprozess daraus. Andreas Milk aus dem Antenne-Unna-Team, du hast einen Prozess jetzt im Amtsgericht miterlebt. Da saßen sich Nachbarn sozusagen als Gegner gegenüber.
1: Ja, und zwar zwei gegen einen, wobei der eine derjenige war, der die ganzen Scherereien gemacht hat. Angeklagt war ein Mann aus Kamen, 39 Jahre alt. Der hatte laut Anklage ein Rentner-Ehepaar im selben Haus in ziemliche Angst versetzt. Da musste im vergangenen September mitten in der Nacht die Polizei anrücken.
0: Klingt jetzt natürlich erstmal heftig. Was genau soll der 39-Jährige da getan oder auch gesagt haben?
1: Also erstmal hat er in seiner eigenen Wohnung Krach geschlagen. Es gab wohl Streit mit seiner Freundin. Ja, das Gezeter und Geschepper hat die beiden Rentner dann so erschreckt, dass sie eben die Polizei gerufen haben. Die kam auch, sie hat dem Krachschläger Bescheid gestoßen, aber als die Polizei wieder weg war, da wurde es dann erst richtig fies. Da hat sich der Mann vor der Wohnungstür der beiden Rentner aufgebaut und rumgeschrien: Hurensohn, fette Hummel. So hat er die beiden alten Leute beschimpft. Die waren sehr verängstigt. Auch jetzt im Prozess war die Frau noch ziemlich aufgewühlt.
0: Fetter Hummel ist auch eine Beleidigung, die ich so noch nicht gehört habe, aber gut. Ist auf jeden Fall eine ziemlich üble Nummer, gerade so mitten in der Nacht. Kann ich mir vorstellen, dass man Angst bekommt. Wie hat sich der Angeklagte dann jetzt vor Gericht verhalten?
1: Also da war er ganz friedlich. Er hat auch so eine Art Geständnis zweiter Klasse abgelegt. Er sagt, er kann sich nicht erinnern, aber er streitet das Ganze auch nicht ab. Der Hintergrund ist, dass der Mann ein Drogenproblem hat. Es geht um Cannabis und auch um Alkohol. Sein Verteidiger sagt, der Kamener ist sozusagen schon als Alkoholiker zur Welt gekommen. Vater und Mutter haben schon getrunken.
0: Na gut, dann hat er natürlich auch nicht wirklich eine Chance gehabt. Wie hat das Gericht denn entschieden? Also muss der Mann jetzt in den Knast, damit die Rentner dann endlich Ruhe haben?
1: Also erstmal nicht. Der Richter hat ihm trotz vieler Vorstrafen 6 Monate Haft auf Bewährung gegeben. Das hängt mit verminderter Schuldfähigkeit zusammen und auch damit, dass der Kamener jetzt in eine Einrichtung für betreutes Wohnen wechseln will. Er hat wohl kapiert, dass es so nicht weitergeht. Also die beiden Rentner können dann hoffentlich nachts wieder durchschlafen.
0: Ein Mann aus Kamen beschimpft ein Rentnerpaar in der Nachbarwohnung und dafür gibt es eine Bewährungsstrafe. Ja, und hoffentlich bald einen Platz im betreuten Wohnen. Die Infos zu dem Prozess hatte für euch Andreas Milk aus dem Antenne-Unna-Team. Dankeschön.

0: Wir sagen Happy Birthday an Friedrich Merz. Naja, und die Bundesregierung unter ihm als Kanzler.
1: Meine Damen und Herren, wenn ich es unverändert so sagen darf, liebe Freundinnen und Freunde.
0: Ich weiß nicht, ob er das noch so sagen darf. So viele Freunde hat er ja nicht mehr. Die Bundesregierung wird aber heute ein Jahr alt. Ob das ein Grund zu feiern ist? Die Wahl war ja schon sehr holprig, hat 2 Wahlgänge gedauert, bis Merz als Kanzler feststand. Seitdem hat die Regierung 175 Gesetze und Maßnahmen beschlossen, unter anderem eine Klinikreform oder neue Regeln zum Abschuss von Wölfen. Aber alles, was die Bundesregierung sich vorgenommen hatte, das wurde bisher nicht geschafft. Ja gut, 3 Jahre hat es ja noch Zeit. Das erste, das ist eben heute rum. Antenne Unna hier. Moin!

0: Jesse J mit Price Tag, Bernd Hanona. Na, wenn wir an den Tag heute ein Preisschild machen würden, es wäre wahrscheinlich knallrot und da würde fett anstehen Sonderangebot, weil wir keiner haben, dieses Wetter heute. Wir kommen trotzdem gut durch. Macht euch einen schönen Mittwoch mit Antenne Una.
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2: Schönen guten Morgen, Luzi Hollmann hier. Ein Unfall auf der Nordlippestraße in Werne führt gerade zu massiven Verkehrsproblemen. Passiert ist das Ganze gegen 7:30, wie uns die Polizei auf Antenne Unna Nachfrage bestätigte. Offenbar sind zwei Autos direkt unter der Autobahnbrücke zusammengestoßen. Dadurch staute sich auch auf der A1 zurück, teilweise bis zum Kamener Kreuz. Laut Polizei sind die Auf- und Abfahrten gesperrt. Was genau beim Unfall passiert ist, ist noch unklar. Beide Autos müssen aber abgeschleppt werden. Eine Person wurde ins Krankenhaus gebracht. Im Kreis Unna bleibt die Wohnungssuche für viele Menschen schwierig. Das zeigt das neue Wohnungsmarktbarometer des Kreises. Florian Joswig aus dem Antenne Unna-Team mit den Einzelheiten.
3: Laut der Experten ist die Lage auf dem Immobilienmarkt weiterhin extrem angespannt. Vor allem, wenn ihr eine kleine und bezahlbare Wohnung sucht. Besonders schwer haben es aktuell Geringverdiener, Wohnungslose und Menschen mit Behinderung. Gute Chancen haben dagegen gut verdienende Paare ohne Kinder und Singles. Ein großes Problem für Mieter und Hausbesitzer bleiben die steigenden Nebenkosten. Auch in den nächsten Jahren wird keine schnelle Besserung erwartet. Nur bei Einfamilienhäusern könnte es bald wieder mehr Angebote geben, wenn ältere Menschen ausziehen.
2: Danke, Florian. In Selm wird ab heute groß gefeiert. Die Europäische Woche startet. Unter dem Motto Demokratie und Frieden in Europa gibt es bis zum 13. Mai ein buntes Programm. Im Fokus steht dabei, Europa erlebbar zu machen. Unter anderem sind ein Festakt, ein Freundschaftsspiel in der Sparkassenarena und eine Jubiläumsfeier im Bürgerhaus geplant. Daneben feiert Selm auch 10 Jahre Städtepartnerschaft mit seiner polnischen Partnerstadt Iwkowa. Selms Bürgermeister Mors sagt, gerade in herausfordernden Zeiten sei es wichtig, europäische Freundschaft zu pflegen und gemeinsam für Frieden und Demokratie einzustehen.
0: Danke dir, Luzi. Jetzt konnten wir endlich die Winterjacken wegräumen und dann müssen wir die Regenjacken rausholen. Auch nicht viel besser. Es ist schon sehr ungemütlich. Ein sehr verregneter Tag heute im Kreis Unna. Es bleibt so grau und nass, regnet sich so richtig ein. Dabei um die 10 Grad bekommen wir aktuell auch in Schwerte, 11 sind es in Holzwickede. Ab morgen lassen die Schauer aber nach, da lockert es auf und wird auch wieder wärmer. Es ist weiterhin ganz schön drubbelig bei uns. In Fröntenberg hat es heute Morgen auch einen Unfall gegeben, und zwar auf der Provinzialstraße Richtung Langstädte. Da ist mittlerweile wieder was frei. Die war zwischendurch gesperrt, die Straße, aber eine Viertelstunde müsste da immer noch mehr einplanen. Da ist es drubbelig. Dann staut es sich in Schwerte auf der B236, wenn ihr von Felix Richtung Schwerte wollt. Auch da 5 Minuten plus. Dann die A1. Ihr habt es gerade gehört bei Luzi in den Nachrichten. Dortmund Richtung Münster zwischen dem Kamener Kreuz und Ascheberg. 10 Kilometer Stau, eine Dreiviertelstunde dauert es da länger. Das hat mit dem Unfall auf der Nordlippestraße zu tun. Auch da staut es sich, da braucht ihr eine Viertelstunde länger. Also wenn es geht, umfahrt das am besten weiträumig. Die A1 Münster Richtung Köln zwischen dem Kamener Kreuz und Schwerte. 7 Kilometer Stop and Go, eine Viertelstunde plus. Die A44 Kassel Richtung Dortmund zwischen dem Kreuz Werl und dem Kreuz Dortmund-Unna. 15 Kilometer Stop and Go, da müsst ihr mehr als 20 Minuten mehr einplanen. Und die A45 Dortmund Richtung Hagen zwischen dem Kreuz Dortmund-Nordwest und dem Kreuz Dortmund-West. 7 Kilometer Stop and Go, da dauert es 12 Minuten länger. Da, wo es geht, eine gute Fahrt und habt Geduld heute früh.
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0: Wenn wir schon durch den ganzen Regen und den Stau heute früh müssen, dann machen wir es zumindest richtig. Die nächste Runde Geldregen, die gibt's hier gegen 8:45 bei mir. Ich drücke euch die Daumen. Sina Engler hier, schönen guten Morgen.

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0: Abracadabra heißt es jetzt vielleicht auch.
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0: Und dann zaubern wir mal so ein bisschen Geld aus dem Hut. Wäre doch schön, so zum Start in diesem grauen Mittwoch. 2000 Euro haben wir gerade schon rausgehauen. Mal gucken, was jetzt geht bei Henrik Frost im landesweiten Geldregen-Studio.
2: Bei mir am Telefon in dieser Runde Geldregen ist Patrick. Hey, guten Morgen.
3: Guten Morgen.
2: Du bist Familienpapa seit anderthalb Jahren von einem Sohn. Was lernt er gerade?
3: Im Prinzip fängt er jetzt so richtig an zu quasseln, testet auch mal seine Grenzen aus. Aber bisher kann ich mich echt nicht beschweren.
2: Ja, ich wollte gerade sagen, die schwierige Wieso, Weshalb, Warum-Phase, die kommt ja dann erst noch.
3: Ja, genau.
2: Ist noch so ein bisschen die Ruhe vorm Sturm. Und du hast ein Ziel, wenn du Geld hier rausholst aus dem Geldregen, würdest du deinem Sohn und deiner Frau gerne eine Insel zeigen?
3: Genau, wir würden gerne mal Sardinien anschauen. Ich würde denen gerne mal die Insel zeigen. Die Strände, die sind ja wirklich wunderschön und das würde ich den beiden gerne mal zeigen.
2: Patrick, dann lasse ich dich jetzt auch ganz allein auf der Geldregeninsel zurück. Hier ist er. Pass auf vor dem Blitz und viel Erfolg.
3: Danke.
1: 200 Euro.
3: Weiter.
1: 800 Euro.
3: Weiter.
1: 1.700 Euro.
3: Weiter.
1: 2.000 Euro.
3: Stopp.
2: Patrick, ich habe eine kleine Frage.
3: Ja.
2: Willst du am Fenster sitzen oder am Gang? Ich buche hier gerade deinen Flug nach Sardinien.
3: Gerne mal am Fenster.
2: Das sind 2.000 Dank. Euro für dich.
3: Besten Dank. Super. Ich freue mich sehr. Da können wir mal die Planung starten. Besten Dank.
2: Und was soll es für euch sein? Vielleicht ein ganzer Monat auf Sardinien oder eine Reise an die US-Westküste? Ist gar kein Problem mit dem, was wir jetzt für euch haben. 20.000 Euro. Habt ihr richtig gehört hier? 20.000 Euro im Geldregen. Und zwar in dieser oder in der nächsten Runde. Versucht euch zu bewerben, genau hier.
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Er bleibt einfach unschlagbar. K-Pop Demon Hunters ist weiterhin der erfolgreichste Netflix-Film überhaupt. Ja, und wird's wohl erstmal noch bleiben. Der ist schon fast ein Jahr online jetzt, aber immer noch jede Woche in den Top 10. Hat jetzt auch den nächsten Meilenstein erreicht. 617 Millionen Mal wurde der mittlerweile aufgerufen. Netflix unterscheidend in seinen besten Listen immer so nach Film und Serien, dann nochmal nach englischsprachig und nicht englischsprachig. Aber K-Pop Demon Hunters schlägt sie alle. Auch Squid Game kommt da nicht ran. Und auch der Soundtrack aus dem Film ist weiterhin in den Charts, momentan auf Platz 9. Ich spiele ihn euch jetzt. Handtricks sind das mit Golden bei Antenne Ona. 10 von 9 haben wir's. Habt einen guten Start in den Mittwoch. Ich bin Sina Engler. Schönen guten Morgen.

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1: Mit Danny Hoppe, guten Morgen. In mehreren Bundesländern läuft seit dem frühen Morgen eine Razzia gegen die rechte Szene. Bei uns in NRW gibt es Durchsuchungen in 8 Städten, das hat das Bundeskriminalamt bestätigt. Und auch in 11 weiteren Bundesländern gibt es demnach Einsätze bei mutmaßlichen Rechtsextremisten. Rund 50 Objekte werden durchsucht. Die Ermittlungen richten sich vor allem gegen die rechte Gruppe Jung und Stark. Marc Weiß aus dem News-Team, was weiß man über die Gruppe?
2: Ja, die Gruppe war einige Zeit so ein bisschen unter dem Radar, weil die Mitglieder wahrscheinlich extrem jung sind. Das sind größtenteils Teenager. Laut BKA gibt es seit ein paar Jahren dieses Phänomen, dass sich rechtsextreme Jugendliche erstmal im Netz zusammenschließen und da auch austauschen. Und erst nach einiger Zeit werden dann öffentliche Aktionen geplant. Bei Jung und Stark sollen das vor allem Angriffe auf CSD-Paraden gewesen sein. Und diese Gruppe gilt als die aktuell größte ihrer Art. Man geht von ein paar hundert Mitgliedern aus, wie gesagt, die meisten davon im Teenageralter.
1: Danke, Marc. Und jetzt weitere Meldungen im Überblick. Im Iran-Krieg hat US-Präsident Trump den Einsatz in der Straße von Hormuz nach nur einem Tag schon wieder gestoppt. Man wolle prüfen, ob ein Abkommen mit dem Iran abgeschlossen werden könne, schrieb er auf seiner Plattform Truth Social. Es gebe große Fortschritte. Das vom Hunter-Virus betroffene Kreuzfahrtschiff darf einen Hafen auf den Kanarischen Inseln anlaufen. Das hat das spanische Gesundheitsministerium angekündigt. Man habe sich hier mit der Weltgesundheitsorganisation abgestimmt. Bisher sind 3 Passagiere gestorben. Die WHO geht aktuell von 7 Erkrankungen aus. Der FC Arsenal steht als erstes Team im Finale der Champions League. Der Tabellenführer der Premier League setzte sich am Abend mit 1:0 gegen Atletico Madrid durch. Heute Abend müssen dann noch die Bayern im Halbfinalrückspiel gegen Paris Saint-Germain ran. Das Hinspiel in Paris hatten sie mit 4:5 verloren. Das Landgericht Köln befasst sich gleich mit einem Legionellenausbruch vor 6 Jahren in der Kölner Uniklinik. 3 Menschen kamen damals ums Leben. Angeklagt ist ein ehemaliger Mitarbeiter. Frank Waltl in Köln, der Mann soll bei der Techniküberwachung geschlammt haben.
3: Ja, der Angeklagte war als Bereichsleiter für die Klima- und Lüftungstechnik an der Uniklinik Köln zuständig. Laut Anklage hat der heute 60-Jährige im Frühjahr 2020 eine Kühlanlage wieder in Betrieb genommen, ohne vorgeschriebene Hygienechecks. Dadurch sollen sich gefährliche Legionellen im Wasser gebildet haben. Über die Lüftung gelangten die Keime dann ins Bettenhaus. 6 Patienten erkrankten an einer schweren Lungenentzündung, 3 von ihnen starben. Und laut Staatsanwaltschaft hätte der Mann das Risiko kennen und verhindern müssen.
1: Danke, Frank. Und das waren die Nachrichten mit Danny Hoppe.
4: Dankeschön, Danny. Wenn wir den Tag heute geschafft haben, dann wird's besser. Da müssen wir aber erstmal noch durch. Viele Wolken, es regnet doch immer mal wieder. Das geht den ganzen Mittwoch so weiter. Dabei um die 10 Grad. 9 bekommen wir aktuell in Werne und Bergkamen. Morgen wird's dann freundlicher, nicht mehr ganz so nass und die Temperaturen gehen rauf.
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4: Wird langsam etwas entspannter auf den Straßen. So langsam lösen sich die Staus nach den Unfällen auch auf. Haben wir trotzdem noch auf der A1 stoppen Richtung Münster zwischen dem Kamener Kreuz und Hamburg und Werne 9 Kilometer Stop and Go. Eine Viertelstunde braucht ihr länger. A1 Münster Richtung Köln zwischen Hamburg und Werne und Schwerte 12 Kilometer Stop and Go, 25 Minuten plus. A44 Kassel Richtung Dortmund zwischen dem Kreuz Werl und dem Kreuz Dortmund-Unna 12 Kilometer Stop and Go, auch da 25 Minuten on top. Und die A45 Dortmund Richtung Hagen zwischen dem Kreuz Dortmund Nordwest und dem Kreuz Dortmund West 7 Kilometer Stop and Go. Da müsst ihr 11 Minuten mehr einplanen. Wenn ihr noch was seht, dann sagt gerne Bescheid. 0800 5 3x die 7 988.
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4: Bruno Mars hat einen Song gemacht, der sehr zum Frühling passt. Eigentlich mehr so zum Vogelgezwitscher und Sonnenstrahlen, die langsam aufgehen. Aber auch wenn das Wetter nicht mitspielt, kann ja zumindest die Musik stimmen. I Just Might ist das jetzt, hier bei Antenne Unna. Ich bin Sina Engler, kurz nach 9 haben wir's. Schönen guten Morgen.

0: Ihr habt es vielleicht gerade mitbekommen in den Antenne Unna Nachrichten. In ganz Deutschland hat es heute Morgen Razzien gegeben bei Mitgliedern von zwei als rechtsextrem eingestuften Gruppen. Johanna Penzig aus dem Antenne Unna-Team, du hast dich da mal eingelesen, was genau ist da heute Morgen passiert?
1: Ja, insgesamt laufen Durchsuchungen bei mehr als 36 Mitgliedern von zwei rechten Gruppen, und zwar der Gruppe Deutsche Jugend voran und Jung und Stark. In NRW sollen 10 der mutmaßlichen Rechtsextremisten wohnen. In welchen Städten genau die Durchsuchungen durchgeführt werden, ist bisher noch nicht bekannt. Beiden Gruppen wird vorgeworfen, eine kriminelle Vereinigung gebildet zu haben.
0: Jetzt kommen diese Razzien für uns ja immer ziemlich unerwartet und plötzlich, wir kriegen das morgens mit, denken, die brauchen aber natürlich jede Menge Planung und Recherche der Polizei im Vorfeld. Wie ist sie denn in dem Fall jetzt auf diese Gruppen aufmerksam geworden?
1: Ja, schon seit 2024 häufen sich laut dem Bundesamt für Verfassungsschutz Gewalttaten von jüngeren Neonazis, vor allem gegen queere Menschen, und das Bundeskriminalamt hat unter anderem auch deswegen Mitte letzten Jahres erklärt, dass sie eben so neue Jugendgruppen in der rechten Szene verstärkt beobachten würden. Mit dabei war eben auch die Gruppe Jung und Stark, in der es wohl mehr als 100 Mitglieder geben soll. Die Personen, bei denen die Durchsuchungen durchgeführt werden, gelten auch als Redelsführer der jeweiligen Gruppen.
0: Jetzt laufen diese Razzien teilweise noch. Wie geht's da jetzt weiter?
1: Ja, die Personen werden kontrolliert, es werden Beweismittel gesucht. Festgenommen werden sollen nach Information der ARD niemand. Die Mitglieder der Gruppe sind auch noch ziemlich jung. Teilweise handelt es sich eben um noch nicht volljährige Teenager.
0: In ganz Deutschland und auch in NRW gab es heute Morgen Razzien gegen rechte Jugendorganisationen. Die aktuellen Infos, die hatten wir für euch hier bei Antenne Unna. 12 Minuten nach 9 jetzt.

Die Diskussionen, die hören nicht auf. Seit ein paar Wochen steht NRW-Heimatministerin Ina Scharrenbach aus Kamen in der Kritik. Der Spiegel hat ja darüber berichtet, dass sie Mitarbeiter schlecht behandelt und für eine Arbeitsatmosphäre von Angst und Schrecken gesorgt habe. Sie hat sich mittlerweile dazu geäußert, gesagt, sie will auf jeden Fall Verbesserungen vornehmen. Hat natürlich auch versucht, das alles so ein bisschen zu entschärfen, aber ist eben nicht ganz abgestritten. Um das alles nochmal aufzuarbeiten, hat die SPD-Opposition schon mehrfach gefordert, dass ein Sonderermittler sich mit diesen Vorwürfen beschäftigt. Das hat die Landesregierung bisher aber mehrfach abgelehnt. Heute will die SPD nochmal einen Versuch unternehmen im Landtag. Zu diesem ganzen Ina Scharrenbach-Thema lest ihr aber auch nochmal auf antenneonan.de oder

0: der Mittwochmorgen mit Antenne Una. Benson Boone wird selbst noch vor den Antenne Una Nachrichten um 10:30 mit Sorry, I'm Here for Someone Else.
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0: Es ist jetzt 10:30.
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2: Florian Jostwig hier für euch. Einen schönen guten Morgen wünsche ich. Und wir starten mit guten Nachrichten aus Werne. Nach einem Unfall auf der Nord-Lippe-Straße hat sich die Situation jetzt wieder entspannt. Die Unfallaufnahme ist beendet und die Straße wieder frei, sagte uns ein Polizeisprecher auf Nachfrage. Gegen 7:30 sind zwei Autos direkt unter der Autobahnbrücke zusammengestoßen. Auch die Auf- und Abfahrten zur A1 waren gesperrt. Deshalb staute es sich auf die Autobahn bis zum Kamener Kreuz zurück. Was genau beim Unfall passiert ist, ist noch unklar. Beide Autos mussten abgeschleppt werden. Eine Person wurde ins Krankenhaus gebracht. Der Wohnungsmarkt bei uns im Kreis Unna bleibt weiter angespannt und es ist keine Entlastung in Sicht. Das zeigt das neue Wohnungsmarktbarometer des Kreises. Laut den befragten Experten gibt es besonders bei günstigen und kleinen Wohnungen einen Engpass. Menschen mit Behinderung oder Wohnungssuchende mit wenig Geld haben es dabei besonders schwer. Ein weiteres Problem sind die stark steigenden Nebenkosten. Auch das Investitionsklima für Neubauten oder Sanierungen wird wegen der hohen Kosten als schlecht eingeschätzt. Positiv ist dagegen, dass Leerstand im Kreis Unna derzeit kaum ein Thema ist. Den kompletten und interaktiven Bericht könnt ihr ab sofort online beim Kreis Unna einsehen. Autofahrer auf der B233 Unnaer Straße in Fröndenberg müssen heute mit Einschränkungen rechnen. Es finden Bauarbeiten an der Brücke über die Bahngleise in Langschütte statt. Deshalb wird der Verkehr einspurig. Außerdem gibt es eine Baustellenampel. Unter anderem werden die Brückenkappen gesichert. Das ist der Bereich, auf dem die Geh- und Radwege sind. Die bekommen Betongleitwände. Heute Abend ist die Straße dann wieder frei.
0: Dankeschön, Florian. Wir bekommen auch Regenpausen heute, die sind aber nicht so lang und es bleibt trotzdem sehr, sehr grau. Das wird ein nasser Mittwoch im Kreis Unna. Dazu die 10 Grad, 9 bekommen wir aktuell in Selmet und Kam. Wir schauen aber einfach mal nach vorne, ab morgen wird es nämlich wieder schöner und auch wärmer. Auf der A1 Münster Richtung Köln, zwischen dem Kamener Kreuz und Schwerte, 5 Kilometer Stau, eine Viertelstunde plus. A44 Kassel Richtung Dortmund, zwischen dem Kreuz Werl und dem Kreuz Dortmund-Unna, 9 Kilometer Stau, gute 20 Minuten dauert es da länger. Und die A45 Hagen Richtung Dortmund, zwischen dem Kreuz Hagen und dem Westhofener Kreuz, 6 Kilometer Stop and Go, 10 Minuten gibt's da on top. Gute Fahrt!
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0: Ich habe schon mal die Nase rausgehalten, noch rieche ich nichts, sondern nur Regen. Aber die Maschinen sind anscheinend noch nicht ganz im Betrieb. Ab Freitag dann riecht die ganze Unna Innenstadt wieder nach gebrannten Mandeln und Zuckerwatte. Die Frühjahrskirmes beginnt. Wir haben uns den Aufbau angeschaut, das hört ihr in der nächsten halben Stunde. Sina Engler hier für euch, schönen guten Morgen.

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0: neulich erst wieder den Film gesehen, Bohemian Rhapsody. Macht schon wieder Bock auf Konzerte. Auf Musik von Queen. Radio Gaga war das. Hier bei Antenne Unna.
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0: Aber mit der richtigen Kohle könnte man da zumindest zu Konzerten überhin fliegen, wenn sie mal wieder auf Tour gehen sollten. Aber dafür brauchen wir das Geld erstmal und das gibt's hoffentlich jetzt bei Henrik Frost im landesweiten Geldregenstudio.
2: Den Ball richtig treffen, das ist das Metier von Tobias. Hi.
3: Hi, grüß dich.
2: Du bist Golflehrer?
3: Ja, wir sind immer unterwegs, auch bei dem Wetter.
2: Boah, hätte ich ja gar keinen Bock drauf. Du hast mir gerade eben im Vorgespräch schon ein bisschen versucht, was zu erklären. Den einzigen Begriff, den ich wiedererkannt habe, ich kann kein Golf, war Handicap. Handicap ist doch irgendwie die Anzahl der Versuche, bis der Ball dann im Loch landet.
3: Genau, es gibt einen Scratch, eine 72, die soll dann jemand erreichen, der das schon ein bisschen besser kann. Dann ist das Handicap quasi die Schläge, die jemand dann mehr benötigen darf.
2: Was war dein bestes Handicap?
3: Ich hatte mal +4, das ist aber schon ein paar Jahre her.
2: Also jetzt, wo du Lehrer bist fürs Golfen, geht's quasi bergab.
3: Da hat man dann nicht mehr so viel Zeit fürs eigene Spiel, richtig?
2: Ja, nee, das ist vertrauenserweckend, Tobias.
3: Absolut.
2: Nein, ich bin mir sicher, dass du das mit dem Abschlag gut hinbekommst, jetzt auch im Geldregen. Hau mal rein.
3: Danke.
1: 250 Euro.
3: Weiter.
1: 600 Euro.
3: Weiter.
1: 1000 Euro.
3: Weiter.
2: Oh nein. Tobi.
3: Schade.
2: Das war der Blitz.
3: Ja, zu scharf auf die 20 gewesen.
2: Tobi, trotzdem danke fürs Mitspielen.
3: Danke
2: dir. Hab einen schönen Tag, danke dir. Tschüss.
3: Ciao.
2: Ja, Tobi war scharf auf die 20.000 Euro, hat gezockt und für uns alle herausgefunden, dass sie in dieser Spielrunde gerade nicht drin waren. Heißt, die 20.000 Euro können sich jetzt nur noch in dieser neuen Spielrunde verstecken. 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

0: Man guckt sich die coolen Kids am Autoscooter an, findet jede Menge Essen und streitet sich darum, wer im Musikexpress ganz außen sitzen muss und damit von allen anderen zerquetscht wird. So ein typischer Ablauf auf der Kirmes. Am Freitag ist in Unna Frühjahrskirmes. Da wird rund um das Rathaus gerade schon aufgebaut. Wir haben von Antenne Unna mal vorbeigeschaut. Nicht nur wir freuen uns dann nämlich auf die Kirmes, auch die Veranstalter selbst. Jonas Forsthöfel vom Team Stadtmarketing zum Beispiel.
1: Man freut sich natürlich, weil es ist endlich wieder was los. Es ist bei uns traditionell immer so die zweite größere Veranstaltung nach der Mobilitätsschau, mit der wir so richtig in die Saison starten, wo wir uns auch freuen, die ganzen Schausteller, die wir ja vom Weihnachtsmarkt und anderen Veranstaltungen auch sehr eng kennen, wieder zu sehen und mit denen wir jahrelang hier gut zusammenarbeiten, und von daher ist das für uns immer ein toller Saisonstart, auf den wir uns freuen, wo es dann auch mal mit einer Veranstaltung, die in die Abendstunden geht und ein bisschen blinkt und ein bisschen lauter ist, auch richtig losgeht für uns.
0: Und da gibt es auch wieder alles, was zu so einer Kirmes gehört, auch große Fahrgeschäfte wie den Intox oder Rock'n'Roller, da geht es auch mal über Kopf. Kleinere Karussells für Kinder sind dabei, jede Menge Fress- und Wurfbuden natürlich. Jonas hat auch schon so einen eigenen Plan für die Kirmes.
1: Ich gehe meistens immer einmal mit meiner Frau drüber und bummel mal einmal die Essensstände ab, guck so links und rechts, was wir diesmal Spannendes Neues zu beißen haben, weil auch bei den Imbissständen die Klassiker wie Bratwurst, Currywurst, Pommes oder sowas, die haben wir natürlich immer. Aber man hat immer mal einen Exoten dazwischen, einen neuen Burgerladen oder diesmal einen Wagen mit holländischen Imbiss-Spezialitäten oder so, und da schlendere ich immer gerne einmal drüber und nasche mal links und rechts, was wir diesmal alles so zur Auswahl haben.
0: Also mehr so Typ Fressbude. Aber als Kirmeskenner hat Jonas da auch noch einen Tipp für euch?
1: Genau. Erst Fahrgeschäft, dann Bratwurst. Aber das ist auf der Kirmes ja eh der Grundsatz.
0: So, klingt nach dem Plan für Freitag, Samstag, Sonntag, Montag, wann auch immer gehen möchtet. Die Frühjahrskirmes startet dann in Unna und der Aufbau, der läuft eben schon. Antenne Unna hier. Ich wünsche euch jetzt einen schönen Mittwoch, auch wenn er noch ein bisschen grau ist. Macht das Beste draus. Wir hören uns morgen früh wieder hier bei Antenne Unna. Ich bin Sina Engler. Ciao.

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1: Mit Danny Hoppe, guten Morgen. Seit dem frühen Morgen läuft eine große Razzia gegen die rechte Szene und inzwischen wird immer deutlicher, das Ausmaß ist groß. Die Bundesanwaltschaft lässt rund 50 Objekte in 12 Bundesländern durchsuchen. 600 Beamte sind im Einsatz. Bei uns in NRW finden Razzien in Bochum, Duisburg, Essen, Mülheim, Oberhausen, dem Hochsauerlandkreis und in den Kreisen Mettmann und Minden-Lübbecke statt. Die Maßnahmen richten sich gegen die rechten Gruppen Jung und Stark und Deutsche Jugend voran. Marc Weiß aus dem News-Team, was genau sind das für Gruppen?
2: Also laut BKA sind die Gruppen sehr ähnlich. In beiden sollen vor allem sehr junge Rechtsextreme organisiert sein, also teilweise wirklich im Teenageralter. Angefangen hat das 2024 wohl, da gab es die Gruppen zunächst nur online, man tauschte sich da in Chats aus, plante da aber schon reale Aktionen für später. Die gab es dann auch im Fall beider Gruppen. Es soll Angriffe auf Veranstaltungen gegeben haben, vor allem auf CSD-Paraden und allgemein auf Link-Gruppierungen. Teilweise wurde da gestört, es soll aber auch schwere Gewalttaten gegeben haben. Als Deckmantel wurde oft auch behauptet, man tue etwas gegen Pädophilie, sagt das BKA. Daraufhin wurden dann Personen attackiert, die Gruppen als pädophil definiert hatten. Und beide sind inzwischen bundesweit vernetzt und haben jeweils über 100 Mitglieder. Gegen 36 Personen wird konkret ermittelt. Sie sollen Mitglieder der Gruppen sein, teilweise wohl auch Anführer.
1: Danke, Marc. Und jetzt weitere Meldungen im Überblick. Die US-Armee setzt ihren Einsatz in der Straße von Hormuz nach nur einem Tag schon wieder aus. Das hat US-Präsident Trump auf seiner Plattform Truth Social angekündigt. Es seien große Fortschritte auf dem Weg zu einem vollständigen Abkommen mit dem Iran erzielt worden. Fast 3000 Zollbeamte kontrollieren seit dem frühen Morgen Paketzusteller in ganz Deutschland. Es geht um Schwarzarbeit und illegale Beschäftigung. Das hat die Generalzolldirektion mitgeteilt. Kontrolliert werde vor allem in großen Depots und Verteilzentren. Auch der dritte Castor-Transport aus Jülich ist ohne Probleme über die Bühne gegangen. Der mit Atommüll beladene Schwerlasttransporter hat am frühen Morgen das Zwischenlager in Ahaus erreicht. Das hat die Polizei bestätigt. Auch diesmal gab es wieder mehrere Protestaktionen von Atomkraftgegnern. Spätestens seit dem Fall Fernandes-Ulmen ist der Begriff Deepfakes auch der breiten Öffentlichkeit bekannt und auch Italiens Ministerpräsidentin Meloni ist schon mehrmals Opfer von KI-generierten Fotos geworden. Jetzt geht sie in die Offensive und warnt auf X, Deepfakes seien gefährlich, denn sie könnten jeden täuschen, manipulieren und treffen. Was heute ihr passiere, könne morgen jedem passieren. Von ihr selbst seien momentan diverse falsche Bilder im Umlauf, schreibt Meloni, und eins davon hat sie jetzt selbst veröffentlicht. Es zeigt sie in Unterwäsche. Sie müsse anerkennen, dass derjenige, der es erstellt habe, sie zumindest in diesem Fall sogar deutlich verbessert habe. Dann wird sie wieder ernst. Sie könne sich verteidigen, viele andere aber nicht. Deshalb sei es wichtig, solche Fotos erst zu prüfen und sie erst dann zu glauben. Und das waren die Nachrichten mit Danny Hoppe.
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4: Tja, da müssen wir heute leider durch. Viel Regen den ganzen Tag über. Gegen Spätnachmittag oder Abend wird es allmählich trockener. Kalt ist es auch bei 9 bis 12 Grad. Aber die gute Nachricht für morgen: Es geht auf jeden Fall nicht mehr so nass weiter, aber grau bleibt es erstmal. Immerhin schon ein Ticken wärmer als heute. Richtung Wochenende dann wieder freundlicher.
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4: Ja, einiges los an diesem Mittwochvormittag. Hier alles ab einer halben Stunde Verzögerung. Wir starten mit der A2 Hannover Richtung Dortmund. Zwischen Ostwestfalen-Lippe und Gütersloh 10 Kilometer Stau. An der Stelle eine Stunde braucht ihr da länger. Die A2 Dortmund Richtung Oberhausen zwischen Gladbeck-Ellinghorst und Kreuz-Oberhausen. Auch hier 10 Kilometer, eine Dreiviertelstunde kommt da oben drauf. A4 Olpe Richtung Aachen zwischen Kreuz-Köln-Ost und Kreuz-Köln-West 13 Kilometer, fast 40 Minuten on top. A46 Heinsberg Richtung Düsseldorf zwischen Kreuz-Holz und Kreuz Neuss-West 10 Kilometer, eine knappe halbe Stunde. Und die A52 Röhrmond Richtung Düsseldorf zwischen Kreuz Mönchengladbach und Kreuz Nersen. 6 Kilometer Stau an der Stelle, 40 Minuten braucht ihr da länger. Fahrt vorsichtig und kommt gut durch.
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4: Claudia Löhr ist hier. Guten Morgen. Oh, prominentes Geburtstagskind heute. George Clooney wird 65. Er merkt es übrigens daran, dass er jetzt vermehrt Werbung für Seniorenwindeln angezeigt bekommt. kommt, hat er die Tage mal erzählt. Dass es am Anfang seiner Karriere relativ schleppend lief, das hört er gleich unter anderem von Jörg Albrecht. 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

0: Hallo zusammen, schönen Mittwochvormittag mit uns. Ja, so ist das, ne? Das einen freut, das anderen leid.
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0: Ha, wir haben Tobi gerade bei uns im landesweiten Geldregenstudio gehabt. Da hat's leider gekracht. Tja, Tobi wusste, was er wollte. Er wollte genau diese 20.000 Euro. Aber die warten jetzt auf euch. Und zwar garantiert in dieser Runde Geldregen. 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

0: Loy ist das, Red Eyes. So, wir feiern heute Geburtstag und zwar gleich doppelt, den von George Clooney und den von Jörg Albrecht. Herzlichen Glückwunsch euch beiden. Weiß ich nicht jetzt, ob George Clooney sich freigenommen hat heute an seinem Ehrentag, aber unser Kinomann, der muss auf jeden Fall ran. Ne? Jörg gratuliert George zum 65.
1: Na, erinnert sich noch jemand an George Clooney? Okay, das ist vielleicht ein klein wenig übertrieben, aber der Mann hat sich zuletzt ziemlich rar gemacht. Zumindest im Kino. Sein neuester Film, Jay Kelly, läuft bei Netflix.
2: Was sagen Sie zu dem Vorwurf, Sie spielen immer nur sich selbst?
3: Wissen Sie, wie schwer es ist, man selbst zu sein?
1: Clooney spielt einen Hollywood-Star und Clooney kann sich noch sehr gut daran erinnern, dass der Erfolg bei ihm lange hat auf sich warten lassen.
4: It was 1982 when I wanted to move out to LA.
1: Es war 1982, erinnert er sich. Mit einer alten Rostlaube sei er nach LA gekommen, wo ihm dann sein Wagen verreckt ist. Also habe er sich ein Fahrrad besorgt, mit dem sei er durch die Stadt von Casting zu Casting gefahren. Aller Anfang ist schwer. Er dreht Filmperlen wie Grizzly 2 und Die Rückkehr der Killer-Tomaten, bis er sich dann einen weißen Kittel überzieht.
5: Wir werden in den nächsten paar Tagen sehr eng zusammenbauen.
6: So eng, wie Sie denken, nun auch wieder nicht, Dr. Ross.
1: Clooney wird der Kinderarzt Dr. Ross in Emergency Room. Und jetzt läuft es für ihn. Erst im Fernsehen, später dann im Kino mit Out of Sight, Der Sturm und der Oceans-Filmreihe.
7: Willst du mal wieder nach Vegas?
8: Sag bloß, du willst dein Casino ausräumen.
1: Zwei Oscars hat er gewonnen und seit unglaublichen 20 Jahren einen fetten Werbedeal als Kaffeeonkel.
9: George Clooney is inside!
10: Nespresso. What else?
1: Was sonst noch? Na zum Beispiel, dass der einst begehrteste Junggeselle der Welt seit 2013 in festen Händen ist.
11: There is no question.
1: Amal habe sein Leben komplett verändert.
11: Changed everything.
1: Und die Zukunft? Was macht ein George Clooney mit 65? Sich wohl noch rarer im Kino. Immerhin, ein neuer Oceans-Film ist in Arbeit. Aber er würde nicht mehr einer Karriere hinterherjagen, so Clooney in einem Interview vor kurzem. Er wolle lieber Dinge tun, die ihm wirklich wichtig sind. Darauf konzentriere er sich.
12: I'm not chasing a career anymore, because you get to spend time working on things that matter to you at least. That's where my focus is.

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1: Einen schönen Mittwoch wünsche ich euch. Ich bin Florian Joswig. Desaströses Führungsverhalten, eine Arbeitsatmosphäre geprägt von Angst und Schrecken und gesundheitsschädigende Umgangsformen. Das sind die Vorwürfe gegen NRW-Heimatministerin Ina Scharrenbach aus Kamen. Seit Wochen steht sie deshalb in der Kritik. Heute beschäftigt sich der NRW-Landtag nochmal mit den Vorwürfen. Die SPD-Opposition will nochmal versuchen, einen unabhängigen Sonderermittler zur Aufklärung der Machtmissbrauchsvorwürfe durchzusetzen. Die Landesregierung hat das schon mehrmals abgelehnt. Ina Scharrenbach hatte nach den Vorwürfen angekündigt, Verbesserungen vorzunehmen. Mobbingvorwürfe wies sie zurück. Ein Unfall auf der Nordlippestraße in Werne hat heute Morgen im Berufsverkehr für viel Stau gesorgt. Gegen 19:30 sind direkt unter der Autobahnbrücke wohl zwei Autos zusammengestoßen. Auch die Auf- und Abfahrten zur A1 waren gesperrt. Deshalb staute es sich auf der Autobahn bis zum Kamener Kreuz zurück. Was genau beim Unfall passiert ist, ist noch unklar. Beide Autos mussten aber abgeschleppt werden. Eine Person wurde ins Krankenhaus gebracht. In Bergkamen wird ab heute das Glasfasernetz ausgebaut. Deshalb kommt es bis Samstag zu Einschränkungen für Autofahrer auf der Gedächtnisstraße. Die nördliche Fahrtrichtung wird in einem Abschnitt gesperrt. Der Straßenverkehr wird deshalb über die Schulstraße, die Töddinghauser Straße und die Hubert-Biernath-Straße umgeleitet. Die Gegenrichtung kann ganz normal fahren. Auch Fußgänger sind von der Baustelle nicht betroffen. Das Wetter ist und bleibt heute regnerisch bei uns im Kreis, dazu aktuell 9 Grad in Lünen und in Selm. Mehr ist heute auch nicht drin. Gegen Abend lässt der Regen nach und auch morgen bleibt es bewölkt, aber trocken. Dazu wird es langsam wieder wärmer. Und dann gucken wir noch rüber auf die Straßen. A1 Dortmund-Münster zwischen dem Kreuz Dortmund-Unna und Kamen-Zentrum 3 Kilometer stockend plus 5 Minuten. Nochmal die 1 Münster-Köln zwischen dem Kamener Kreuz und Schwerte 6 Kilometer stockend, dauert 6 Minuten länger. A44 Kassel-Dortmund zwischen dem Kreuz Werl und dem Kreuz Dortmund-Unna 5 Kilometer Stau, da kommen 11 Minuten oben drauf. Und die A45 Hagen-Dortmund zwischen dem Kreuz Hagen und dem Westhofener Kreuz 3 Kilometer stockend plus 6 Minuten. Geblitzt wird auch in Unna-Königsborn auf der Kamener Straße. Und wenn ihr sonst noch was gesehen habt, dann meldet euch wie immer kostenlos über die 0800 5 3 mal die 7 988. Gute Fahrt.
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2: Claudia Löhr hier. Hallo, gleich mit Alex Warren für euren Mittwochvormittag. Das ist auch sein Jahr, kann man nicht anders sagen. Läuft gerade, er ist zurzeit auf Tournee. Anfang April war er in Deutschland, in Düsseldorf. Das muss sehr gut gewesen sein. Heute Abend in Dublin und Ende Mai geht's dann rüber in die USA. Fever Dream von ihm gleich für euch im Best Mix. Jetzt erstmal Two Colors und Cynical. Hallo zusammen.

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0: Alex Warren, Fever Dream. Schönen Mittwoch euch. Ich vermute mal, die beliebtesten Wörter bei euch sind aktuell weiter und stopp.
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0: Ja, ja, die könnten ein kleines Vermögen wert sein, zumindest wenn ihr im richtigen Moment Stopp sagt. Oder auch nicht. Ja? So funktioniert der Geldregen. Rüber zu Hendrik Frost ins landesweite Geldregenstudio.
2: Im landesweiten Geldregenstudio zu Gast am Telefon ist Janine. Hey, hallo.
3: Hallo.
2: Du bist ganz begeisterte Fußballmama und hast mir gerade schon gesagt, die Spiele deines Sohns, die haben da Vorrang bei euch im Terminkalender.
3: Absolut, ja.
2: Aber er macht das ja auch gut, oder?
3: Ich denke schon, ja. Sonst wird er da ja nicht spielen, wo er jetzt spielt.
2: Du sagst, du denkst. Du hast mir gerade gesagt, du stehst jedes Mal am Spielfeld ran und guckst
3: ja,
2: begeistert
3: absolut,
2: zu.
3: Ja, absolut, aber ich habe mit Fußball nicht viel zu tun.
2: Gut.
3: Ich gucke nur zu, wie mein Sohn spielt und bin dadurch auch natürlich begeistert.
2: So, dein Wunsch wäre aber auch mit deiner Familie in den Sommerferien in Urlaub zu fahren. Was sind da genau so Grundvoraussetzungen, die dieser Urlaub erfüllen müsste?
3: Oh, sehr gerne Rutschenpark für meinen Sohn und natürlich irgendwo in den Süden, wo es warm ist. Genau.
2: Ja, ich bin mir sicher, ihr werdet was finden. Die finanzielle Unterstützung kommt jetzt mit etwas Glück von uns und lass dich bloß nicht wieder vom Blitz treffen. Viel Glück.
3: Ja, bitte nicht. Danke.
1: 300 Euro.
3: Weiter.
1: 1.000 Euro.
3: Weiter.
1: 5.000 Euro.
3: Weiter.
1: 12.000 Euro.
3: Weiter.
1: 20.000 Euro.
3: Stopp, stopp, stopp, stopp, stopp.
2: Sie hat weiter gesagt, oder?
3: Nein, ich habe stopp gesagt.
2: Janine.
3: Mehr.
2: Janine, ihr fahrt nicht zum Rutschenpark. Ihr kauft den Rutschenpark. Das sind 20.000 Euro.
3: Ich kann nicht mehr. Danke.
2: Weinst du oder lachst du gerade?
3: Oh, ich weiß nicht, was ich gerade mache. Ich zitter und ich weine und ich lache. Ich freue mich total.
2: Also ich hoffe, dass sich Janine gleich irgendwie wieder beruhigt. Meine Güte, 20.000 Euro. Herzlichen Glückwunsch. Ihr macht es genauso. Wir packen jetzt 5.000 Euro in den Geldregen. Davon geht es auch in einen fetten Sommerurlaub für euch. Oder was ihr sonst anstellen möchtet. Holt euch die 5.000 Euro in dieser oder einer der nächsten beiden Runden.
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1: Mit Danny Hoppe, guten Tag. Seit dem Morgen läuft eine große Razzia gegen die rechte Szene. In 12 Bundesländern gibt es Durchsuchungen, auch bei uns in NRW. Der Generalbundesanwalt geht gegen 36 junge mutmaßliche Rechtsextremisten vor. Sie sollen wichtige Mitglieder der Gruppen Jung und Stark und Deutsche Jugend voran sein. Beide Gruppen sollen hinter gewalttätigen Angriffen auf Linke und mehrere CSD-Paraden stecken. Bundesjustizministerin Hubig sagte vorhin, Rechtsextremismus sei die größte Gefahr, die Deutschland von innen drohe. Marc Weiß hat mehr dazu.
2: Was Hubig besonders große Sorgen macht, ist die offenbar wachsende Begeisterung für rechte Gruppen unter Jugendlichen. Beide Gruppen, gegen die es heute Razzien gab, haben bundesweit viele jugendliche Mitglieder, teilweise im Teenageralter. Die Gruppen haben laut BKA 2024 als reine Online-Netzwerke begonnen, sollen in dieser frühen, rein digitalen Phase aber schon Aktionen für die reale Welt geplant haben. Die fanden später auch statt. Es gab teilweise gewalttätige Attacken auf CSD-Besucher, politisch Andersdenkende und immer wieder auch auf angeblich Pädophile. Den meisten Beschuldigten wirft die Bundesanwaltschaft vor, Rädelsführer der Gruppen zu sein. Gegen 8 von ihnen wird auch wegen gefährlicher Körperverletzung ermittelt. Vor genau einem Jahr war mit der letzten Verteidigungswelle schon eine mutmaßliche Zelle von jugendlichen Rechtsextremen zerschlagen worden. Die Gruppe soll potenziell tödliche Anschläge auf Linke und Geflüchtete verübt und weitere bereits geplant haben.
1: Und jetzt weitere Meldungen im Überblick. Seit Mitternacht gilt eine vom ukrainischen Präsidenten Selenskyj einseitig ausgerufene Feuerpause. Russland scheint sich daran aber nicht gebunden zu fühlen. Die Ukraine wirft Moskau vor, mehr als 100 Drohnen und 3 Raketen abgefeuert zu haben. Russland selbst hat ab Freitag eine 2-tägige Waffenruhe ausgerufen. Jugendliche wollen bei Social Media keine Verbote, sondern stattdessen einen besseren Schutz. Das zeigt eine neue UNICEF-Umfrage. Ein Verbot für unter 16-Jährige halten nur 10% der befragten Jugendlichen für sehr sinnvoll. Stattdessen fordern sie bessere Inhaltsfilter und die schnelle Löschung ungeeigneter Inhalte. Die Hotelnachfrage rund um die Fußball-WM hält sich in den USA bisher offenbar in Grenzen. Das hat der amerikanische Hotelverband mitgeteilt. Die WM sei bisher noch nicht der erhoffte Tourismusmagnet. Als mögliche Gründe dafür nennt der Verband Visahürden und geopolitische Bedenken. Die Paketbranche hat nicht gerade den besten Ruf. Immer wieder gibt es Fälle, in denen die Fahrer ausgebeutet werden. Und deshalb führt der Zoll seit dem Morgen bundesweite Kontrollen bei Paketzustellern durch. Dabei geht es unter anderem um Schwarzarbeit und illegale Beschäftigung. Fast 3000 Beamte schauen sich vor allem in großen Depots und Verteilzentren um, also dort, wo viele Fahrer und Zusteller sind. Das hat die Generalzolldirektion bestätigt. Man stelle immer wieder fest, dass der gesetzliche Mindestlohn unterlaufen werde. Zum Beispiel, weil Überstunden nicht bezahlt würden oder auch nicht die Zeiten für die Beladung der Fahrzeuge. Dazu würden oft Subunternehmen eingesetzt, um Steuern zu hinterziehen oder keine Sozialversicherungsbeiträge zu zahlen, heißt es. Bundesfinanzminister Klingbeil sagte, Ziel der Kontrolle sei es, Menschen vor Ausbeutung zu schützen. Und das waren die Nachrichten mit Danny Hoppe.
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3: Ein sehr nasser Tag ist das, da müssen wir noch ein bisschen durchhalten. Gegen Abend lässt der Regen dann allmählich nach. Und frisch ist es heute. Mehr als 12 Grad kriegen wir nicht. Morgen weiterhin grau, aber nicht mehr so nass und auch ein bisschen wärmer, bis zu 16 Grad. Am Wochenende dann wieder mehr Sonne.
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3: Wir schauen mal auf die Autobahnen um kurz nach 11. Alles, wo ihr länger als 20 Minuten braucht, kommt jetzt. A2 Hannover Richtung Dortmund zwischen Bielefeld-Ost und dem Kreuz Bielefeld. 7 Kilometer Stau, da ist die Unfallstelle geräumt. Da braucht ihr jetzt noch knapp 40 Minuten. A2 Dortmund Richtung Oberhausen zwischen Dreieck Bottrop und Kreuz Oberhausen. 8 Kilometer Stau, hier knappe 40 Minuten on top. Die A4 Olpe Richtung Köln zwischen Gummersbach und Engelskirchen. 5 Kilometer, eine halbe Stunde. Die A4 Olpe Richtung Aachen. Zwischen Kreuz Köln-Ost und Köln-Eiffeltor 10 Kilometer Stau hier, für die braucht ihr eine knappe halbe Stunde länger. Und die A52 Röhrmond Richtung Düsseldorf zwischen dem Kreuz Mönchengladbach und Kreuz Neersen 6 Kilometer Stau, da kommen eine gute halbe Stunde oben drauf. Kommt gut durch.
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3: Guten Tag, Claudia Löhr hier. Das Gute bei diesem Siffwetter ist ja, dass dieser nervige Blütenstaub endlich mal weggespült worden ist. Ne? Von den Fenstern, vom Auto, das sah ja wirklich schlimm aus. Wobei Janine könnte jetzt natürlich sagen, Auto dreckig, dann hole ich mir eben ein neues. Ja, die hat hier eben gerade 20.000 Euro abgesahnt im Geldregen. Und für euch geht's gleich weiter mit 5.000 Euro. Die gibt's in dieser oder in einer der nächsten beiden Spielrunden. Landesweite Geldregen-Hotline 01379 36 5000. Mitmachen könnt ihr, wenn ihr 18 seid. Das kostet 50 Cent aus allen deutschen Netzen. Gerne bewerben jetzt. Hallo.

0: wir müssen hier, glaube ich, alle nochmal so ein bisschen durchatmen.
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0: Janine hat ja ein bisschen den Puls gerade hochgetrieben.
1: 20.000 Euro.
2: Stopp.
0: Wahnsinn, Janine hat dir einfach mal 20.000 Euro aus dem Geldregen geholt.
2: Unglaublich, ich kann man gar nicht glauben. Dankeschön. Unglaublich.
3: Wie geht es dir? Ja,
2: super, aber ich bin wirklich am ganzen Körper am Zittern. Unglaublich, ehrlich.
0: Das kann ich mir vorstellen. Wie weit würdet ihr euch denn trauen? Lass uns das mal zusammen checken. Gerne bewerben für die nächste Spielrunde. Die landesweite Geldregen-Hotline ist die 01379365000. Ihr könnt mitmachen, wenn ihr 18 seid. Das kostet 50 Cent aus allen deutschen Netzen. Und wir haben ein Versprechen mitgebracht. 5000 Euro sind in dieser oder einer der nächsten beiden Runden im Geldregen. Also vorher schlägt der Blitz nicht ein.
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0: ein Klassiker von Cher, Strong Enough. Und wir quatschen über neue Musik von Miles Smith. Den kennt ihr spätestens, seitdem er diesen Song herausgebracht hat. Stargazing, das war vor ziemlich genau 2 Jahren, im Mai 24. Ja, und seitdem liefert er ja wirklich immer sehr, sehr coole Songs. Sehr emotional und vor allem auch, finde ich, sehr authentisch in den Geschichten, die er erzählt. Und für seine neue Single Drive Safe hat er sich jemanden dazu geholt, der das auch sehr gut kann. Niall Horan, ehemaliges Mitglied von One Direction. Und das war direkt ein Match, hat uns Miles Smith im Interview jetzt erzählt.
1: Yeah, I wrote this song with Niall Horan and it was a really fun
2: experience. Den Song habe ich mit Niall Horan gemacht. Das war eine tolle Erfahrung. Ich hatte letztes Jahr schon angefangen dran zu arbeiten, aber den Song nie so richtig hinbekommen. Als ich ihn Niall gezeigt habe, fand er die Anfänge super und wir haben zusammen weitergearbeitet in einem Studio in London. Dabei sind wir richtig gute Freunde geworden. Haben einige Guinness getrunken und die Nächte durchgemacht.
0: Genau, so ein Guinness liefert dann wahrscheinlich nochmal so einen extra Schub Kreativität. Niall Horan ist schon lange großer Fan von Miles Smith und die beiden haben dann auch ihre persönlichen Erfahrungen mit in diesen Song reingebracht.
2: Es geht um Unterstützung, dass du deinem Herzen folgst, deine Träume verwirklichst, auch wenn es Angst macht. Den Song mit jemandem zu machen, der genau das getan hat und ich selbst bin noch mittendrin, es zu tun, hat sich richtig angefühlt.
1: Just felt so right.
0: Und deswegen klingt dieser Song auch wirklich sehr ehrlich und sehr authentisch. Hier kommen Niall Horan und Miles Smith mit Drive Safe.

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1: Einen schönen Mittwoch wünsche ich euch. Ich bin Florian Joswig. Die Vorwürfe rund um NRW-Heimatministerin Ina Scharrenbach aus Kamen beschäftigen heute den Landtag. Die SPD-Opposition will nochmal einen Anlauf unternehmen, einen unabhängigen Sonderermittler zur Aufklärung der Vorwürfe durchzusetzen. Die Landesregierung hat das schon mehrmals abgelehnt. In einem Bericht vom Spiegel wurde davon gesprochen, dass Scharrenbach Mitarbeiter schlecht behandelt und für eine Arbeitsatmosphäre von Angst und Schrecken sorgt. Ina Scharrenbach hatte nach den Vorwürfen angekündigt, Verbesserungen vorzunehmen. Mobbing-Vorwürfe wies sie zurück. Ein Unfall auf der Nord-Lippe-Straße in Werne hat heute Morgen im Berufsverkehr für viel Stau gesorgt. Gegen 7:30 sind direkt unter der Autobahnbrücke wohl zwei Autos zusammengestoßen. Auch die Auf- und Abfahrten zur A1 waren gesperrt. Deshalb staute es sich auf der Autobahn bis zum Kamener Kreuz zurück. Was genau beim Unfall passiert ist, ist noch unklar. Beide Autos mussten aber abgeschleppt werden. Eine Person wurde ins Krankenhaus gebracht. Autofahrer auf der B233 Unnaer Straße in Frönnenberg müssen heute mit Einschränkungen rechnen. Es finden Bauarbeiten an der Brücke über die Bahngleise in Langschede statt. Deshalb wird der Verkehr einspurig. Außerdem gibt es eine Baustellenampel. Unter anderem werden die Brückenkappen gesichert. Das ist der Bereich, auf dem die Geh- und Radwege sind. Sie bekommen Betongleitwände. Heute Abend ist die Straße dann wieder frei. Das Wetter ist und bleibt heute regnerisch bei uns im Kreis. Dazu aktuell 9 Grad in Bergkamen und in Holzwickede. Mehr ist auch schon nicht drin. Gegen Abend lässt der Regen dann nach und auch morgen bleibt es bewölkt, aber trocken. Dazu wird es langsam wieder wärmer. Und dann gucken wir noch rüber auf die Straßen. A1 Dortmund-Münster erst zwischen dem Kreuz Dortmund-Unna und Kamen-Zentrum. 4 Kilometer stockend plus 7 Minuten. Und dann nochmal weiter zwischen dem Kamener Kreuz und Hamberg-Kamen. 2 Kilometer Stau, da kommen nochmal 6 Minuten obendrauf. Wir bleiben auf der A1, wechseln aber die Richtung Münster-Dortmund. Zwischen dem Kamener Kreuz und Unna 5 Kilometer Stau plus eine Viertelstunde. A44 Kassel-Dortmund zwischen dem Kreuz Werl und dem Kreuz Dortmund-Unna 9 Kilometer Stau. 24 Minuten kommen da obendrauf. Und die A45 Hagen-Dortmund zwischen dem Kreuz Hagen und dem Westhofener Kreuz, 2 Kilometer stockend, plant mal 5 Minuten mehr ein. Geblitzt wird auch noch in Bergkamen auf der Erich-Ollenhauer Straße und in Unna-Königsborn auf der Kamener Straße. Gute Fahrt!
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2: Und wir machen jetzt weiter mit dem aktuellen Hit von Dua Lipa. Ha, da ist in diesem Jahr die große Traumhochzeit geplant mit ihrem Verlobten Callum Turner. Anfang September, Sizilien, Palermo. Boah, da laufen die Planungen seit Wochen, seit Monaten fast schon heiß. Also es wird ein Riesen-Event. Houdini jetzt von ihr, Claudia Löß hier. Hallo, schönen Mittwoch mit uns.

0: einen wunderschönen Mittwoch mit uns. Gleich für euch neue Musik von Bebe Rexha. New Religion. Fällt's euch auch auf? Letzte Woche 4 Tage, nächste Woche Feiertag. Auch eine kurze Woche, nur in dieser Woche müssen wir halt ran. Alle 5 Tage.
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0: Ja, müssen wir irgendwie anders die Laune so ein bisschen aufpeppen? Wie wär's mit ein bisschen Geld? Rüber ins landesweite Geldregenstudio zu Henrik Frust.
2: Simone ist die nächste Kandidatin, die ich am Telefon höre und begrüße. Hallo.
3: Hallo.
2: Und du guckst auch schon so ein bisschen auf das nächste Wochenende, weil, jetzt Erinnerung an alle, es steht Muttertag an.
3: Ja, die ganze Familie wird kommen. Wir werden uns hier treffen, Sonntagnachmittag. Und ja, einen gemeinsamen schönen Nachmittag verbringen mit unserem neuen Familienmitglied.
2: So, und du hast mir aber gerade schon gesagt, wenn du jetzt gleich Geld gewinnen solltest, dann am besten auswärts.
3: Ja, das wäre natürlich am allerliebsten.
2: Wenig Arbeit. Genau, ach, guck mal, ich lese es dir von den Lippen ab. Simone, dann wollen wir mal schauen, was jetzt passiert. Hier ist dein Geldregen. Ich drück dir die Daumen.
3: Danke.
1: 200 Euro.
3: Weiter.
1: 500 Euro.
3: Weiter.
1: 1.000 Euro.
3: Weiter.
1: 1.200 Euro.
3: Weiter.
2: Ach nein, Simone.
3: Schade.
2: Das tut mir leid, dass du jetzt am Sonntag doch selber kochen musst.
3: Egal. Hauptsache die Familie ist da, das ist das Wichtigste.
2: Ich bin mir sicher, ihr werdet eine schöne Zeit haben.
3: Alles klar.
2: Danke fürs Mitspielen.
3: Danke.
2: Ciao.
3: Tschüss.
2: Was für ein blödes Geräusch. Tut mir leid für Simone. Für euch ist jetzt sicher, die 5.000 Euro stecken in dieser oder in der nächsten Runde. Sie sind also wesentlich näher gerutscht. Bewerbt euch, versucht sie euch zu holen. Die 5.000 Euro garantiert ohne Blitz.
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10: Hallo aus dem landesweiten Geldregenstudio. Hier ist Hendrik Frost. Schönen Mittwochmittag euch. Und die 5.000 Euro, die kommen immer näher. Sie stecken in dieser oder in der nächsten Runde. 5.000 Euro garantiert ohne Blitz. Ich freue mich auf euch. Bewerbt euch hier.
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1: Mit Danny Hoppe, guten Tag. Weltweit wird über Social-Media-Verbote für Kinder und Jugendliche diskutiert. Nur die, die es betrifft, kommen eher selten zu Wort, findet auch das Kinderhilfswerk UNICEF. Es hat deshalb selbst mal Jugendliche befragt, was sie von Social-Media-Verboten halten. Und die Meinung der 14- bis 16-Jährigen ist eindeutig, die Mehrheit von ihnen will keine Verbote, sondern einen besseren Schutz auf digitalen Plattformen. Marc Weiß hat die Infos.
2: UNICEF hat knapp über 1000 Jugendliche repräsentativ befragen lassen. Ein Social-Media-Verbot für unter 16-Jährige wird klar abgelehnt. Nur 10% halten das für sinnvoll. Ein Verbot für unter 14-Jährige kommt deutlich besser an. Hier sagt über die Hälfte der Jugendlichen, dass das sinnvoll sein könnte. Allerdings glauben fast 90%, dass ein solches Verbot nichts bringen würde, weil betroffene Jugendliche es umgehen könnten, entweder über geteilte Geräte oder den Wechsel zu anderen Plattformen. Die Nachteile und Gefahren von Social Media sind den Jugendlichen laut Studie dabei durchaus klar. 74% sagen, dass sie auf Social Media oft das Gefühl für die Zeit verlieren. Als größte Risiken werden außerdem Mobbing, Hass, Beleidigungen und Fake News genannt. Und hier wünschen sich die Jugendlichen Schutz statt Verbot. Über 80% sprechen sich für bessere Inhaltsfilter und die schnelle Löschung unpassender Inhalte aus. Außerdem werden Schutzeinstellungen wie eingeschränkter Kontakt durch Fremde gefordert.
1: Und jetzt weitere Meldungen im Überblick. Am Morgen hat es eine bundesweite Großrazzia gegen die rechte Szene gegeben. Im Fokus des Generalbundesanwalts stehen 36 junge mutmaßliche Rechtsextremisten. Sie sollen wichtige Mitglieder der rechten Gruppen Jung und Stark und Deutsche Jugend voran sein. Ihnen werden Gewalttaten gegen politische Gegner vorgeworfen. Nach dem Hantavirus-Ausbruch auf einem Kreuzfahrtschiff haben Labortests in Südafrika bestätigt, es hat eine Mensch-zu-Mensch-Übertragung stattgefunden. Das ist nach Angaben der Weltgesundheitsorganisation in seltenen Fällen möglich. Das betroffene Kreuzfahrtschiff soll jetzt einen Hafen auf den Kanarischen Inseln anlaufen. Fast 3000 Zollbeamte kontrollieren seit dem frühen Morgen Paketzusteller in ganz Deutschland. Es geht um Schwarzarbeit und illegale Beschäftigung. Das hat die Generalzolldirektion mitgeteilt. Kontrolliert werde vor allem in großen Depots und Verteilzentren. Künstliche Intelligenz ist inzwischen voll in unserem Alltag angekommen. Das unterstreicht jetzt auch noch einmal eine erstaunliche Umfrage, die die Krankenkasse Pronova BKK jetzt vorgelegt hat. Denn demnach unterhalten sich rund 40% der jungen Erwachsenen in Deutschland lieber mit der KI als mit der Familie. Und 70% der unter 30-Jährigen sagen, KI-Chatbots seien wertvolle Gesprächspartner für einsame Menschen. Die Krankenkasse sieht darin eine klare Gefahr. Sie warnt, die KI bleibe ein System ohne eigenes Empfinden und ersetze keine echten Beziehungen. Soziale Fähigkeiten könnten verarmen, wenn man die KI menschlichen Gesprächen vorziehe. Es gehe auch um Reibungen, Kritik und andere Perspektiven, denn genau daran wachse man, heißt es. Und das waren die Nachrichten mit Danny Hoppe.
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4: Ja, Augen zu und durch. Heute nochmal viel Regen. Gegen Abend wird es dann aber trockener und kühl ist es. 12 Grad heute in der Spitze. Aber es geht aufwärts. Morgen grau, aber immerhin trocken. Ab Freitag sehen wir dann auch mal wieder die Sonne und dann wird es auch wieder wärmer.
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4: Wir starten mit einer Warnmeldung von der A59 Köln Richtung Bonn. Bitte Vorsicht zwischen Lind und Spich und auch in der Gegenrichtung. Hier sind Fußgänger und Tiere auf der Fahrbahn. Bitte ganz besonders vorsichtig fahren. Zwischen Spich und dem Flughafen braucht ihr da im Moment fast 40 Minuten länger, 6 Kilometer Stau. Die A1 Münster Richtung Köln zwischen dem Karmener Kreuz und Schwerte, 8 Kilometer Stau, knapp 20 Minuten braucht ihr da länger. A2 Dortmund Richtung Oberhausen zwischen Dreieck-Bottrop und Kreuz Oberhausen, 7 Kilometer, halbe Stunde on top. A4 Aachen Richtung Köln zwischen Grenzübergang Fettschau und Aachen Zentrum, 3 Kilometer, 25 Minuten mehr. A4 Köln Richtung Aachen zwischen Dreieck-Häumer und Köln-Eiffeltor, 6 Kilometer, halbe Stunde on top. Und die A40 Dortmund Richtung Essen zwischen Dortmund-Dorstfeld und Dortmund-Klei, 1 Kilometer Stau, für den braucht ihr 16 Minuten länger.
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4: Schönen Mittwochmittag, hallo zusammen, Claudia Löhrs hier. Das Wochenende soll ja wieder so ein bisschen besser werden, ne? Wettertechnisch gesehen. Da könntet ihr dann ja das Geld ausgeben, was ihr jetzt hier heute gewinnt im Geldregen. Das wäre ein Deal, oder? 5000 Euro sind möglich in dieser oder in der nächsten Spielrunde. gerne bewerben jetzt. Die landesweite Geldregel-Hotline, das ist die 01379 36 5000. Mitmachen könnt ihr ab 18. Das kostet 50 Cent aus allen deutschen Netzen. 5000 Euro in dieser oder der nächsten Runde.

0: Mittwoch mit uns. Kurz nach 12 ist es. Na, guck mal, die einen kommen aus der Mittagspause mit Sodbrennen oder so, keine Ahnung. Und ihr vielleicht mit einem dicken Portemonnaie, das wär's doch. Ne?
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0: Ja, heute hat schon richtig, richtig viel Kohle geregnet hier bei uns im Geldregen für Janine. Ich vermute mal, für die ist der Mittwoch hier auf jeden Fall schon absolutes Highlight der Woche. Die hat 20.000 Euro bei uns gewonnen.
2: Hi, hier ist Janine. Boah, ich habe gerade 20.000 Euro gewonnen. Ich kann das immer noch nicht glauben. Ehrlich, mega, ich freue mich riesig.
0: Und es soll natürlich gerne so weitergehen. Wir haben den Geldregen wieder aufgefüllt. Mindestens 5.000 Euro haben wir für euch in dieser oder in der nächsten Runde. Vorher schlägt der Blitz nicht ein. 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In dieser oder in der nächsten Runde garantiert.
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0: Hallo zusammen, schönen Mittwoch mit uns. In etwas weniger als einem Jahr ist er hier bei uns in NRW. Landtagswahl am 25. April. Gleichzeitig, muss man ja sagen, haben wir heute einjähriges Bestehen der großen Koalition in Berlin. Also das ist mal eine Gelegenheit zu checken, wie sieht es eigentlich aus mit unseren Parteien. Und wir schauen uns das mal für Nordrhein-Westfalen an. José Narciandi ist unser Politikexperte und Leiter unseres Landtagsstudios. Wie sieht die Lage hier im politischen Feld in NRW aus?
1: Sie ist sehr, sehr unterschiedlich. Die CDU ist aktuell ja Regierungspartei, stellt den Ministerpräsidenten, hat also den Amtsbonus. In den jüngsten Umfragen schneidet sie auch als stärkste Kraft ab. Direkt danach landet in einer Umfrage der NRW-Zeitungen die AfD auf Platz 2, auf Platz 3 die Grünen, auf Platz 4 die SPD und als fünfte Partei hätte die Linke Chancen, in den Landtag einzuziehen. Die FDP würde es nach dieser Umfrage gar nicht erst in den Landtag schaffen.
0: Wer hat denn aktuell die besten Karten?
1: Das ist sehr schwer zu sagen. Die CDU startet ja mit Vorteil durch den Amtsinhaber, aber sie ist nicht unantastbar. Bei jeder Wahl, die ich bisher erlebt habe, hat sich erst wenige Wochen vorher gezeigt, ob es eine Wechselstimmung gibt. Und dann ging es sehr, sehr schnell. Man muss sagen, dass die SPD große Probleme in NRW hat, obwohl sie historisch hier immer schon sehr stark war. Die Grünen, die schwimmen immer irgendwie so mit, aber ihr Kernthema, das Klima, ist aus dem Fokus geraten. Die AfD erlebt in ganz Deutschland gerade Aufwind. Das zeigt sich auch bei uns und für die FDP muss ich sagen, schafft sie es nicht mehr in den NRW-Landtag, dann sehe ich kaum Chancen, dass sie es nochmal in den Bundestag schafft.
0: Das alles kann sich natürlich bis zur Wahl noch stark verschieben. Ein Jahr vor der Landtagswahl in NRW ist das Rennen noch offen. Danke, José Narciandi aus dem Landtagsstudio. Alle Infos und Hintergründe findet ihr auf unserer Homepage und dort findet ihr auch ein paar Fragen, die wir an euch haben. Das wäre super, wenn ihr euch da 3 Minuten Zeit nehmen würdet und die online beantwortet, denn am Freitag sind wir ja mit unserem mobilen Studio im NRW-Landtag und wir wollen die Politiker mit euren Themen konfrontieren. Also wir möchten von euch wissen, was bewegt euch, was brennt euch auf den Nägeln, fühlt ihr euch gut verstanden von der Politik? Schreibt es uns sehr gerne online.

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1: Mit Fenja Langbein, guten Tag. NRW-Heimatministerin Ina Scharrenbach aus Kam steht weiter in der Kritik. In einem Bericht vom Spiegel wurde davon gesprochen, dass sie Mitarbeiter schlecht behandelt und für eine Arbeitsatmosphäre von Angst und Schrecken sorgt. Die SPD-Opposition hat deshalb schon mehrfach gefordert, dass sich ein Sonderermittler mit den Vorwürfen beschäftigt. Die Landesregierung hat das aber schon mehrfach abgelehnt. Heute will die SPD im Landtag noch einen neuen Versuch unternehmen, den Sonderermittler durchzusetzen. Ina Scharrenbach hatte nach den Vorwürfen angekündigt, Verbesserungen vorzunehmen. Der April war bei uns im Kreis Unna und der Region deutlich trockener als üblich. Das zeigt die aktuelle Regenbilanz von Emscher Genossenschaft und Lippe-Verband. Demnach fiel im vergangenen Monat weniger als die Hälfte des sonst üblichen Niederschlags. An 20 von 30 Tagen regnete es gar nicht, vor allem das letzte Monatsdrittel war komplett trocken. Am meisten Regen kam am 18. April runter, die Kläranlage Kamm-Körnebach erreichte dort 15,7 mm. Auch der Blick auf das gesamte Winterhalbjahr fällt aus Sicht der Experten eher ernüchternd aus. Von November bis April kam insgesamt deutlich zu wenig Regen herunter. Für den Tag der Trinkhallen im August stehen jetzt die sogenannten Programmbuden fest. Eine Jury hat aus allen Bewerbern insgesamt 30 Kioske im gesamten Ruhrgebiet ausgewählt, darunter 5 nebenan in Dortmund, zum Beispiel der Stadionkiosk an der Linnemannstraße. Sie alle veranstalten an dem Tag eine große Party, zum Beispiel mit Live-Musik, Familienprogramm oder Kunst. Insgesamt machen diesmal aber deutlich weniger Buden mit als beim letzten Tag der Trinkhalle vor 2 Jahren. Damals waren es noch mehr als 100, da war zum Beispiel noch die Trinkhalle Döger in Lünen-Brambauer mit dabei. Das Wetter bei uns im Kreis. 9 Grad messen wir aktuell bei uns in Lünen und in Unna und damit haben wir auch schon die Höchsttemperaturen für heute erreicht. Dazu bis in den späten Nachmittag viele dunkle Wolken und Regenschauer. Erst am Abend wird es dann trockener. Der Donnerstag startet dann weiter mit Wolken, es wird aber wärmer bis zu 14 Grad. Und der Blick auf die Straßen. Erstmal haben wir 2 Blitzer in Bergkam auf der Erich-Ollenhauer Straße und in Unna-Königsborn auf der Kamener Straße. Dann zu den Staus A1 Dortmund in Richtung Münster zwischen Kreuz Dortmund-Unna und Hamm-Bergkam 6 Kilometer Stop and Go. Hier braucht ihr 11 Minuten länger. A1 Münster in Richtung Köln zwischen Kamener Kreuz und Schwerte 11 Kilometer stockender Verkehr, mindestens 20 Minuten länger. A2 Hannover Richtung Dortmund zwischen Hamm und Kamener Kreuz 4 Kilometer Stop and Go, 5 Minuten plus. Und dann noch die A44 Kassel in Richtung Dortmund zwischen Kreuz Werl und Kreuz Dortmund und Unna 9 Kilometer stockender Verkehr. Hier braucht ihr ungefähr 17 Minuten länger. Falls ihr sonst noch was gesehen habt, Staus und Blitzer, könnt ihr uns immer kostenlos melden unter der 0800 5 3x die 7 988. Gute Fahrt!
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2: Hallo zusammen, eine schöne Mittagspause mit uns, Claudia Löwes hier. Gleich für euch die neue Single von Kamrat, Hug Yourself. Den könnt ihr übrigens live erleben demnächst beim Rainbow Festival in Köln am 27. Juni. Das ist in Kings of Leon für euch, Use Somebody. Hallo zusammen.

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0: ins Labusch. Schönen Mittwochmittag. Ah, das ist immer, es sind so viele Feiertage jetzt im Mai, ne? Und dann hier ein Kurztrip und da ein langes Wochenende. Ah, das kostet.
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0: Ja, ja, es läppert sich. Aber wir könnten euch da sehr gerne ein bisschen unterstützen finanziell. Rüber zu Henrik Frost ins landesweite Geldregenstudio.
2: Ich habe die sehr sympathische Chantal am Telefon. Hallo.
3: Hallöchen.
2: Und ich sage sehr sympathisch, nicht nur, weil du total positiv klingst, sondern weil, wenn du hier was gewinnen würdest gleich, auch jemand anderes noch profitiert.
3: Ja, meine Mama. Weil ich meiner Mama echt viel verdanke mittlerweile. Bin einfach unfassbar glücklich, sie als meine Mama zu haben.
2: Och, guck mal, das wäre der eine Teil von deinem Gewinnbatzen, sag ich mal. Der andere Teil könnte in die Fohlen fließen. Allerdings jetzt nicht in die Pferde.
3: Nee, natürlich ins Stadion der Fohlenelf. Da bin ich auch sehr glücklich mittlerweile. Ist einfach ein schönes Feeling da drin.
2: Du bist Fan von Borussia Mönchengladbach und hättest gerne eine Dauerkarte.
3: In der Nordkurve, im Block 14.
2: In der Nordkurve. Was kostet so eine Dauerkarte inzwischen?
3: Ich meine 250 Euro ungefähr.
2: Ja, ist schon ein Batzen Kohle, ne? Und man muss lange warten.
3: Ja.
2: Chantal, die Warteschlange, die können wir für dich nicht skippen, aber beim Geld können wir ein bisschen nachhelfen.
3: Ja.
1: 200 Euro.
3: Weiter.
1: 400 Euro.
3: Stopp. Ich freue mich.
2: Chantal.
3: Ja.
2: Die Dauerkarte wäre bezahlt und ich glaube, deine Mama freut sich auch. 400 Euro.
3: Ja. Dankeschön.
2: Ach, wie schön und wie sympathisch, dass da das Geld sogar noch geteilt wird. 5000 Euro könnt ihr euch auch teilen. Die sind jetzt garantiert drin in dieser Runde Geldregen. 5000 Euro für euch, garantiert ohne Blitz. Versucht euch zu bewerben und dann bis gleich.
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4: 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Chantal haben wir gerade mit 400 Euro glücklich gemacht. Und bei euch packen wir noch eine ganze Schippe obendrauf. Aus 400 machen wir 5.000 Euro. Die sind jetzt drin, garantiert, ohne Blitz. 5.000 Euro für euch, wenn ihr euch hier versucht zu bewerben.
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1: Mit Malte Albrecht, guten Tag. Jetzt ist es bestätigt. Nach dem Ausbruch des Hunter-Virus auf einem Kreuzfahrtschiff steht fest, dass sich Menschen gegenseitig damit angesteckt haben. Drei Passagiere, darunter eine Deutsche aus Passau, sind schon an den Folgen gestorben. Thorsten Adolfs mit weiteren Infos.
2: Die Hondius liegt seit Sonntag vor den Kapverden im Atlantik vor Anker, nachdem das Virus an Bord entdeckt wurde. Normalerweise verbreiten sich Hunter-Viren über Nagetierausscheidungen. Im aktuellen Fall handelt es sich aber um einen speziellen Virenstamm, der direkt von Mensch zu Mensch übertragbar ist. Das haben Tests in Südafrika bestätigt. Ein niederländischer Passagier verstarb schon Mitte April. Seine Frau wurde später in Johannesburg in ein Krankenhaus gebracht, wo sie ebenfalls starb. Ein britischer Passagier wird dort aktuell auf der Intensivstation behandelt. Die Behörden arbeiten jetzt mit Hochdruck daran, die Ausbreitung zu stoppen und die restlichen etwa 150 Menschen an Bord medizinisch zu versorgen. Im Moment wird untersucht, ob es Erkrankte gibt, die dringend von Bord gebracht werden müssen. Für die anderen Passagiere soll es zu den Kanarischen Inseln gehen. Es wird erwartet, dass sie dort in 3 bis 4 Tagen eintreffen werden. Dort angekommen sollen Besatzung und Passagiere untersucht, gegebenenfalls medizinisch versorgt und in ihre jeweiligen Heimatländer zurückgebracht werden. Die WHO vermutet, dass die Infektionskette von dem mittlerweile verstorbenen niederländischen Ehepaar ausging, das sich vor der Einschiffung in Argentinien noch an Land angesteckt haben könnte.
1: Und jetzt weitere Nachrichten in der Zusammenfassung. Die Umweltminister aus NRW und Brandenburg fordern ein schnelles Verbot von Einweg-E-Zigaretten. Die Geräte seien nicht nur schlecht für die Umwelt, bei falscher Entsorgung könnten sie auch Brände in Müllanlagen auslösen. Auf der Umweltministerkonferenz in Leipzig übermorgen soll die Bundesregierung deshalb zu schnellem Handeln aufgefordert werden. In der Straße von Hormus ist ein französisches Containerschiff angegriffen worden. Nach Angaben der Reederei wurden dabei mehrere Besatzungsmitglieder verletzt und in Sicherheit gebracht. Das unter maltesischer Flagge fahrende Schiff sei beschädigt worden. Wer hinter dem Angriff steckt, ist noch unklar. An den deutschen Flughäfen ist es im April deutlich ruhiger zugegangen. Laut dem Flughafenverband ADV sanken die Passagierzahlen im Vergleich zum Vorjahr um mehr als 9%. Als Gründe werden vor allem der Iran-Krieg und die Streiks bei der Lufthansa genannt. Fragen kostet nichts, sagt man. Bei ChatGPT stimmt das aber nicht so ganz. Der Entwickler OpenAI gibt in diesem Jahr rund 50 Milliarden Dollar aus, das sind etwa 43 Milliarden Euro, und zwar allein für Rechenleistung. Das hat jetzt zum ersten Mal ein Topmanager bestätigt. Die Zahl zeigt, künstliche Intelligenz ist extrem teuer, vor allem weil die Technik noch am Anfang steht und ständig weiterentwickelt wird. Und OpenAI plant noch mehr. In den nächsten Jahren soll insgesamt mehr als 1 Billion Dollar in KI-Infrastruktur fließen. ChatGPT hatte vor ein paar Jahren den aktuellen KI-Boom ausgelöst. Inzwischen gibt es aber starke Konkurrenz, zum Beispiel durch Google Gemini oder das KI-Unternehmen xAI von Tech-Milliardär Elon Musk. Und das waren die Nachrichten mit Malte Albrecht.
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4: Es wird noch weniger mit dem Regen, versprochen, aber frisch ist es, 12 Grad. Am Abend ist es dann meistens trocken, da kann man vielleicht auch mal eine kleine Feierabendrunde drehen. Morgen dann immer noch viele Wolken, aber nicht mehr so viel Regen. Und zum Wochenende hin dann freundlicher, wärmer und mehr Sonne.
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4: Viel los auf den Autobahnen bei dem Wetter natürlich. Alles ab 20 Minuten Wartezeit jetzt für euch. A1 Münster Richtung Köln zwischen dem Kamener Kreuz und Schwerte 12 Kilometer Stau. Da braucht ihr fast 40 Minuten länger. A2 Dortmund Richtung Oberhausen zwischen Gladbeck-Ellinghorst und Kreuz Oberhausen 9 Kilometer. Eine halbe Stunde kommt da oben drauf. A4 Olpe Richtung Aachen zwischen dem Kreuz Köln-Ost und Köln-Eiffelturm 9 Minuten. Hier fast 50 Minuten on top. A30 Bad Oeynhausen Richtung Rheine zwischen Bissendorf und Osnabrück-Hellern 7 Kilometer Stau nach einem Unfall. Da dauert es gerade eine Dreiviertelstunde länger. Die A40 Dortmund Richtung Duisburg zwischen Gelsenkirchen Süd und Mülheim-Winkhausen 12 Kilometer, gute halbe Stunde. Und die A44 Kassel Richtung Dortmund zwischen Kreuz Werl und Kreuz Dortmund-Unna 7 Kilometer Stau, gut 20 Minuten kommt da oben drauf. Kommt gut und sicher an.
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4: Und wir warten und warten und warten drauf, dass dieser Regen hier heute endlich aufhört. Er ist hartnäckig, ne? Ihr merkt es. Dieser Regen hier kommt Gott sei Dank sehr stabil von oben. Und zwar ist das unser Geldregen. 5.000 Euro sind versprochen in dieser Runde Geldregen. Ihr könnt euch gerne bewerben noch für die aktuelle Spielrunde. 01379635000. Mitmachen könnt ihr, wenn ihr 18 seid. Das kostet 50 Cent aus allen deutschen Netzen. Claudia Löhr, mein Name, einen schönen Mittwoch mit uns. Hallo zusammen. Aha.

0: das macht wirklich Spaß. Das macht richtig Spaß, euch hier happy zu machen.
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0: Janine, die hat heute schon hier bei uns im Geldregen 20.000 Euro gewonnen. Und die hat natürlich zuerst mal ihren Mann angerufen.
2: Ja, super, ehrlich. Weltklasse.
3: Ja. Mega. Mega, kann man gar nicht glauben, ne?
2: Ja, ja.
3: Unglaublich, ja.
2: Kommt genau zum richtigen Zeitpunkt. Gerade das Haus ein bisschen umgebaut zu Hause. Also ja, sehr schön.
0: Tja, perfekt, perfekt. 20.000 Euro ist natürlich schon eine Hausnummer. Aber ein paar Nummern kleiner ist auch fantastisch. Chantal hat eben bei uns 400 Euro gewonnen. Und das ist für euch jetzt doppelt gut, denn jetzt wisst ihr, die versprochenen 5.000 Euro, die sind in dieser Runde garantiert im Geldregen, also ohne Blitzer. 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Wenn ihr 18 seid, könnt ihr mitmachen. 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

0: Lovato, ja, Tapas. Tapas ist so ein Thema, das wird auch mal sehr, sehr gerne fotografiert. Schön beim Spanier, die Oliven, der leckere Schinken. Wir haben es gestern schon kurz angesprochen. Im Restaurant wird sehr gerne mal fotografiert und dann zack in die Insta-Story. Das machen viele, aber das nervt zum Teil auch, oder? Wie ist es bei euch?
1: Ich tue das nicht, nein.
2: Auch nicht.
3: Ich finde, man sollte einfach das Essen genießen und sich dann darauf konzentrieren. Man muss jetzt auch nicht alles mit der Welt teilen. Außer wenn man selber kocht, dann kann man ja wirklich auch stolz drauf sein.
1: Man geht ins Restaurant, um zu essen und nicht um mit dem Handy am Tisch zu sitzen. Ne? Wenn jeder ein Handy am Tisch hat, das nervt halt.
0: Ja, manchmal machen ja auch wirklich so ein richtiges Fotoshooting daraus, das nervt natürlich auch. Wie ist es denn aber eigentlich, wenn ihr dann im Hintergrund sitzt und mit auf einem Foto auftaucht? Dürftet ihr das dann auch in den WhatsApp-Status packen? Niklas Lönebach aus der Redaktion, sind wir Deutschen ja eigentlich sehr streng im Datenschutz, ne? Wie ist denn das?
4: Ja, eigentlich schon, aber tatsächlich ist es hier ein bisschen anders. Denn wenn ich jetzt ein Foto im Restaurant mache und du bist im Hintergrund zu sehen, darf ich das trotzdem posten. Weil Restaurants gelten als öffentlicher Raum und im öffentlichen Raum darfst du erstmal grundsätzlich fotografieren. Dazu Rechtsanwalt Arndt Kempkens.
5: Wenn da jemand so am Rande sozusagen mit fotografiert ist und man darf grundsätzlich fotografieren, das darf man dann posten. Es sei denn natürlich, die Personen würden sagen, ich will nicht gefilmt werden, würden beispielsweise abwinken, dann muss man das sofort einstellen.
4: Es gibt natürlich noch ein paar weitere Einschränkungen. Zum Beispiel darf niemand entwürdigend dargestellt werden. Also sagen wir mal, ich mache ein Foto von meiner Frikadelle und bei dir im Hintergrund sieht man, wie dir gerade die Bockwurst aus den Fingern rutscht und der ganze Senf aufs T-Shirt. Ah, das ist ja dann auch doof für dich. Ja. Das dürfte ich dann zum Beispiel nicht hochladen.
0: Das würde ich auch sehr raten.
4: Ja, sehr. Ärger von dir.
0: Außerdem mag ich keinen Senf. Egal, also wenn ihr im Restaurant euer Essen fotografiert und das postet, passt ein bisschen auf, habt ein Auge drauf. Danke, Niklas.
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1: Mit Finja Langbein, guten Tag. So einen Einsatz hat die Polizei auch nicht jeden Tag. Gestern musste sie in den Dortmunder Zoo ausrücken. Mitarbeiter hatten beobachtet, wie ein Mann heimlich die Löwen fütterte. Florian Joswig aus dem Antenne Unna-Team mit mehr Infos.
2: Der 29-Jährige war für seine Aktion gut vorbereitet. Er hatte rohes Schweinegulasch mitgebracht. Das warf er zu den Löwen ins Gehege. Hinterher gab er an, dass er regelmäßig im Zoo sei. Dieses Mal hätten die Löwen aber laute Geräusche von sich gegeben. Daraus schloss der Dortmunder, dass die Tiere hungrig seien. Die kuriose Aktion könnte im schlimmsten Fall allerdings ernste Folgen für die Tiere haben. Rohes Schweinefleisch ist für sämtliche Katzenarten gefährlich, schreibt die Polizei. Strafrechtlich hat die Fütterung für den Mann erstmal keine Konsequenzen. Sollten die Löwen allerdings krank werden, könnte der Zoo die Tierarztkosten von ihm zurückfordern.
1: Danke, Florian. Desaströses Führungsverhalten, eine Arbeitsatmosphäre geprägt von Angst und Schrecken und gesundheitsschädigende Umgangsform, das sind die Vorwürfe gegen NRW-Heimatministerin Ina Scharrenbach aus Kamen. Seit Wochen steht sie deshalb in der Kritik. Heute beschäftigt sich der NRW-Landtag nochmal mit den Vorwürfen. Die SPD-Opposition will nochmal versuchen, einen unabhängigen Sonderermittler zur Aufklärung der Machtmissbrauchsvorwürfe durchzusetzen. Die Landesregierung hatte das schon mehrmals abgelehnt. Ina Scharrenbach hatte nach den Vorwürfen angekündigt, Verbesserungen vorzunehmen. Mobbingvorwürfe wies sie zurück. Für den Tag der Trinkhallen im August stehen jetzt die sogenannten Programmbuden fest. Eine Jury hat aus allen Bewerbern insgesamt 30 Kioske im gesamten Ruhrgebiet ausgewählt. Darunter 5 nebenan in Dortmund, zum Beispiel die Bude 116,5 an der Saarlandstraße. Sie alle veranstalten an dem Tag eine große Party, zum Beispiel mit Live-Musik, Familienprogramm oder Kunst. Insgesamt machen diesmal aber deutlich weniger Buden mit als beim letzten Tag der Trinkhalle vor 2 Jahren. Damals waren es noch mehr als 100, zum Beispiel auch noch mit der Trinkhalle Dülger in Lünen-Brambauer. Das Wetter bei uns im Kreis ist den ganzen Tag über ziemlich grau und verregnet, dazu 9 Grad in Beckham und Fründenberg. Am Abend wird es dann endlich etwas trockener und auch der Donnerstag startet weiter mit Wolken. Es wird wärmer bis zu 14 Grad und abends kommt dann sogar die Sonne raus. Und der Blick auf die Straßen. Da haben wir erst einmal 2 Blitzer in Lünen auf der Bebelstraße und in Unna-Königsborn auf der Kamener Straße. Dann zu den Staus A1 Köln in Richtung Münster zwischen Schwerte und Kamm-Zentrum 5 Kilometer Stop and Go. Hier braucht ihr 7 Minuten länger. Und die A1 Münster in Richtung Köln zwischen Hamberg-Kamm und Schwerte 12 Kilometer Stau. Hier verliert ihr eine halbe Stunde. Und zuletzt haben wir noch die A44 Kassel in Richtung Dortmund zwischen Kreuzwerl und Kreuz Dortmund-Unna 9 Kilometer Stop and Go 20 Minuten plus. Falls ihr sonst noch was gesehen habt, Staus und Blitzer, könnt ihr uns immer kostenlos melden unter der 0800 5 3x die 7988. Gute Fahrt!
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3: 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Und hier sind jetzt The Weeknd und Blinding Lights. Claudia Löhs hier, hallo zusammen, schönen Mittwoch mit uns.

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0: Hallo zusammen, schönen Mittwoch euch. Gleich die neue von Mark Forster ein.
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0: So, ich gehe gleich in Mittagspause, aber vorher möchte ich hier schon nochmal die Kassenklingeln hören. Henrik Frost.
2: Um diese Zeit frühstücken, ja, für manche ist das eventuell ein bisschen fremd, für Lana, für dich völlig in Ordnung.
3: Ja, genau. An einem freien Tag schlafe ich gern aus, deshalb darf das Frühstück auch gerne mal ein bisschen später sein.
2: Du wirst nämlich gerade unterwegs im Supermarkt so ein paar Frühstückssachen kaufen, bevor du dann gleich mit deiner Schwester warst, ne, frühstückst?
3: Ja, genau.
2: Dann schon mal ganz guten Appetit von mir, auch wenn das relativ spät ist in meinen Augen, aber hey, ihr habt alle Freiheiten, die ihr machen könnt. Und apropos Freiheit, die würdest du dann in deinem Sommerurlaub auch gerne genießen. Wohin soll es gehen?
3: Gerne nach Mexiko. Das steht schon seit Jahren auf meiner Bucketliste und da möchte ich unbedingt hinreisen. Mexiko ist wirklich ein unfassbar schönes Land. Die Leute sind relativ cool, deshalb möchte ich da definitiv mal hinreisen.
2: Lana, wir schauen, wie wir dich finanziell unterstützen können. Pass auf, dass der Blitz nicht einschlägt.
3: Dankeschön.
1: 220 Euro.
3: Weiter.
1: 550 Euro.
3: Weiter.
1: 2300 Euro.
3: Weiter.
1: 4000 Euro.
3: Weiter.
1: 5000 Euro.
3: Stopp.
2: Lana?
3: Ja?
2: Du bist noch im Supermarkt, ne?
3: Nee, ich sitze im Auto, aber ja.
2: Aber dann geh mal gleich rein, kauf noch Tacos und du fliegst nach Mexiko.
3: Oh mein Gott, das ist Wahnsinn. Oh mein Gott, das ist crazy.
2: Lana schicken wir in den Urlaub mit 5000 Euro. Ihr versüßt euch jetzt diesen Mittag und Nachmittag auch mit garantiert 2000 Euro in jeder Runde, die wir heute noch spielen. 2000 Euro ohne Blitz.
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1: Mit Malte Albrecht, guten Tag. Einweg-E-Zigaretten sollen in Deutschland vom Markt verschwinden. Zumindest wenn es nach dem Willen von NRW und Brandenburg geht. Beide Bundesländer fordern ein schnelles Verbot der beliebten kleinen Geräte. Thorsten Adolfs aus den Nachrichten. Was genau stört Sie denn an den Einweg-Vapes?
2: Die Umweltminister aus NRW und Brandenburg sehen ein riesiges Problem für unsere Natur und die Sicherheit. Weil man weder die Batterie noch die Flüssigkeit tauschen kann, landen die Vapes nach kurzer Nutzung nämlich im Müll. Außerdem würden sie oft nicht so entsorgt, wie es eigentlich sein müsste, sagen die Umweltminister. Wenn die Einweg-E-Zigaretten im Restmüll landen, wo sie nicht hingehören, dann können sie bei den Entsorgern Brände auslösen und sogar giftige Gase freisetzen. Landen sie einfach in der Natur, gelangen die Schadstoffe direkt in die Böden und Gewässer. Deshalb wollen die Länder jetzt bei der Umweltministerkonferenz in Leipzig dafür sorgen, dass die Bundesregierung bei dem Thema Gas gibt.
1: Und wie sieht es aktuell mit dem Verkauf solcher Vapes aus und was müssen Verbraucher dabei beachten?
2: Der Markt für diese Produkte ist trotz der vielen Probleme in letzter Zeit ordentlich gewachsen. Auch die Tatsache, dass Mediziner wegen des enthaltenen Nikotins vor den Gesundheitsgefahren warnen, scheint viele nicht davon abzuhalten, diese Vapes zu nutzen. Eine Änderung wird es ab Juli geben. Dann können Verbraucher ihre E-Zigaretten überall dort zurückgeben, wo sie die Produkte gekauft haben. Das soll zumindest für eine fachgerechte Entsorgung sorgen, bis die Bundesregierung das Verbot vielleicht irgendwann einmal umsetzen wird.
1: Dankeschön, Thorsten. Und jetzt Meldungen im Überblick. Die EU ist zuversichtlich, dass es mit den USA schnell einen Kompromiss bei den Autozöllen geben wird. Handelskommissar Šefčovič sagte nach Gesprächen mit US-Vertretern, beide Seiten müssten das schon im Sommer vereinbarte Zollabkommen umsetzen. US-Präsident Trump hatte letzte Woche angekündigt, Zölle auf Autos und Lastwagen aus der EU von 15% auf 25% zu erhöhen. Der Deutsche Mieterbund warnt vor drohenden Kürzungen beim Wohngeld. Präsidentin Weber-Moritz sagte dem RND, gerade wegen der explodierenden Mieten in den Städten seien Einschnitte zulasten der Betroffenen klar abzulehnen. Hintergrund sind die Haushaltslöcher des Bundes. Das Bauministerium soll demnach 1 Milliarde Euro einsparen. Fast jeder fünfte junge Erwachsene in Deutschland hat keinen Berufsabschluss. So steht es im Berufsbildungsbericht, den Familienministerin Prien im Bundeskabinett vorgestellt hat. Sie warnte außerdem vor Problemen am Ausbildungsmarkt. Trotz steigenden Interesses der Bewerber blieben viele Stellen unbesetzt, sagte sie. In gut 5 Wochen startet die Fußball-WM, aber für viele Hotels in den USA läuft das Geschäft bisher offenbar nur schleppend. Das hat der amerikanische Hotelverband mitgeteilt. Die WM sei bisher noch nicht der erhoffte Tourismusmagnet, heißt es. Rund 80% der Hotels in den WM-Städten, von Los Angeles bis New York, melden demnach weniger Buchungen als erwartet. Laut dem Verband schrecken vor allem Visa-Hürden und die aktuelle Weltlage viele Fans ab. Die FIFA sieht das Ganze deutlich positiver und spricht von einer beispiellosen Nachfrage. Mehr als 5 Millionen Tickets seien schon verkauft, sagte eine Sprecherin. Und das waren die Nachrichten mit Malte Albrecht.
3: Unter 10 Grad. Das ist mittlerweile auch schon so ein paar Tage her, dass wir das mal hatten. Etwas gewöhnungsbedürftig, aber aktuell sind es 9 Grad in Lünen und Böen. Und so viel mehr ist auch nicht drin. Aber gut, es bleibt halt auch bewölkt und nass. Morgen sind die Wolken immer noch hartnäckig, aber dafür soll es trocken bleiben.
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3: Es gibt 2 Blitzer aktuell, und zwar einmal in Lünen auf der Bebelstraße und einmal in Unna-Königsborn auf der Kamener Straße. Dann kommen wir zu den Staus, es ist ein kleines bisschen voller. A1 Köln Richtung Münster zwischen Schwerte und dem Kamener Kreuz. 4 Kilometer Stop-and-Go, 7 Minuten plus. A1 Münster Richtung Köln zwischen dem Kamener Kreuz und Schwerte. 12 Kilometer Stau, da braucht ihr eine halbe Stunde länger. Genauso wie auf der A44 Kassel Richtung Dortmund zwischen dem Kreuz Werl und dem Kreuz Dortmund-Unna. 9 Kilometer Stau, eine halbe Stunde plus. A45 Hagen Richtung Dortmund zwischen dem Kreuz Hagen und dem Westhofener Kreuz, 4 Kilometer Stop-and-Go, 8 Minuten on top. Und die A45 Dortmund Richtung Hagen zwischen dem Kreuz Dortmund-Witten und dem Westhofener Kreuz, 4 Kilometer Stau, da braucht ihr 12 Minuten länger. Sollte da noch was fehlen, schickt uns gerne eine WhatsApp oder ruft einmal kurz kostenlos durch unter der 0800 5 3 x 7 988.
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3: Keine fremden Tiere füttern. Eigentlich sollte das bei uns allen eingebrannt und selbstverständlich sein. Es gibt aber anscheinend Menschen, die das nicht wirklich raffen. Deswegen gab es jetzt sogar einen Polizeieinsatz im Dortmunder Zoo. Die Details hört ihr nach U2 und Nico Santos. Ich bin Alessa Mischel. Hi zusammen.

0: All-Time High. Gestern habe ich noch bei Facebook bei irgendeinem Zoo gelesen, Kaninchen gestorben wegen falschem Futter, weil da irgendwelche Leute einfach die Kaninchen gefüttert haben. Arvid Kaschuk aus dem Montana-Una-Team, jetzt ist sowas ähnliches auch im Dortmunder Zoo passiert.
1: Tja, und da war dann sogar die Polizei involviert, die hat vorhin eine Pressemitteilung geschickt und zwar hat da ein Typ einfach die Löwen im Zoo gefüttert.
0: Mein Gott.
1: Mit Fleisch, was er selbst mitgebracht hat, das hat er dann einfach ins Gehege geworfen. Ein Mitarbeiter hat das gesehen und den Mann drauf angesprochen, weil der aber seine Personalien nicht weitergeben wollte, hat der Zoo dann eben die Polizei gerufen.
0: Ja, und die ist dann natürlich direkt gekommen und hat den Mann zur Rede gestellt.
1: Ja, und die Erklärung von dem Mann war, er kommt regelmäßig in den Zoo und dieses Mal hätten die Löwen so laute Geräusche gemacht und deswegen dachte er, ja, die müssen wohl Hunger haben. Und der Typ war schon drauf vorbereitet. In seinem Rucksack hat die Polizei nämlich noch Reste von Schweinegulasch gefunden. Ein Teil davon hat ein Löwe sogar schon gefressen.
0: Es ist wirklich einfach nur eine kuriose Aktion, ja. Aber eben nicht nur kurios, sondern ja auch gefährlich. Die Polizei schreibt nämlich, dass rohes Schweinefleisch generell für sämtliche Katzenarten gefährlich sein soll.
1: Tja, und deshalb hat eine Tierärztin des Zoos auch die Reste von dem Fleisch direkt gesichert und eingefroren. Der Zoo hat von der Polizei auch die Personalien des Mannes bekommen. Bei ihm handelt es sich wohl um einen 29-Jährigen aus Dortmund und man könnte ja meinen, ja, das gibt's jetzt noch richtig Ärger, aber strafrechtliche Folgen hat das Ganze jetzt erstmal nicht, weil ja, Löwen füttern ist keine Straftat. Aber sollten die Tiere jetzt krank werden, dann kann der Zoo die Behandlungskosten da einklagen.
0: Also es könnte noch teuer werden. Ich weiß aber auch echt nicht, wie man auf die Idee kommt, Schweinegulasch in ein Löwengehege zu werfen.
1: Frag mich wirklich nicht. Da ist doch auch ein Streichelzoo. Die Tiere kann man füttern. Da ist doch so ein Futterautomat.
0: So ein Automat. Ja, genau. Macht es doch damit und nicht mit Schweinegulasch. Also irgendwelche fremden Tiere füttern ist generell keine gute Idee. Aber hoffentlich bleibt der Löwe, der das gefressen hat, gesund. 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

Gaga zusammen mit Bradley Cooper, Shallow, hier bei uns in Ona. Gerade läuft er im Kino und in Hamburg könnt ihr ihn euch sogar live angucken. Naja, zumindest fast. Es geht um Michael Jackson. Der Kinofilm Michael ist ja jetzt vor kurzem angelaufen. Den könnt ihr euch bei uns im Kreis Ona auch angucken. Und dann gibt's ja auch noch das Musical MJ in Hamburg. Und das hat jetzt eine Besuchermarke erreicht. 1 Million Leute haben sich das in den letzten 17 Monaten, also seit es läuft, angeguckt. Das hat bisher nur der König der Löwen geschafft. Scheint also richtig gut anzukommen. Wenn ihr euch das mal angucken wollt, Stage Entertainment hat das Ticketangebot für das Musical jetzt bis August 2027 erweitert. Gehört ihr das hier bei Antenne Ona, jetzt Texas mit Summer Sun.

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0: Teddy Swims, Lose Control. Es ist jetzt 2:30.
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2: Mit Fenja Langbein, guten Tag. Er fütterte heimlich die Löwen, bis jemand die 110 wählte. Das ist gestern im Dortmunder Zoo passiert. Laut Polizei warf ein 29-Jähriger rohes Schweinegulasch aus seinem Rucksack in das Gehege. Er habe gedacht, die Tiere seien hungrig, denn sie hatten lautere Geräusche als sonst von sich gegeben. Das Problem, rohes Schweinefleisch ist für Raubkatzen gefährlich. Eine Tierärztin sicherte die Reste. Strafrechtlich hat die Aktion für den Mann aber vorerst keine Konsequenzen. Sollten die Löwen aber krank werden, könnte der Zoo die Tierarztkosten von ihm zurückverlangen. Der April war bei uns im Kreis Unna und der Region deutlich trockener als üblich. Das zeigt die aktuelle Regenbilanz von Emscher Genossenschaft und Lippe-Verband. Demnach fiel im vergangenen Monat weniger als die Hälfte des sonst üblichen Niederschlags. An 20 von 30 Tagen regnete es gar nicht, vor allem das letzte Monatsdrittel war komplett trocken. Am meisten Regen kam am 18. April runter, die Kläranlage Kamm-Körnebach erreichte 15,7 mm. Auch der Blick auf das gesamte Winterhalbjahr fällt aus Sicht der Experten eher ernüchternd aus. Von November bis April kam insgesamt deutlich zu wenig Regen herunter. Seit über einem halben Jahr ist die Ostberger Straße in Schwerte voll gesperrt, jetzt wurde aber ein neuer Meilenstein erreicht. Der Brückenneubau über die DB-Strecke hat vier Hohlkastenträger bekommen. Sie wurden in der Nacht vom Montag auf Dienstag mit einem Autokran eingehoben und bilden den zentralen Brückenschlag. Auf der kann jetzt in den kommenden Wochen der Überbau der Brücke entstehen. Dafür wird jetzt ein Gerüst installiert. Die Bauarbeiten auf der Ostberger Straße verlaufen damit planmäßig. Ab Oktober soll die Brücke fertig sein, dann ist auch der Autoverkehr wieder frei.
0: Dankeschön, Fenja. Es regnet sich so für sich in den Rest des Tages. Immer wieder kommt was drunter, wenn bleibt es nur kurz trocken. Aber ich sehe die Sonne auf der Wetterkarte so Richtung Freitag. Bis dahin noch viele Wolken und kältere Temperaturen. Maximal 10 Grad bekommen wir heute. 9 sind es in Kamm und Fründenberg. Morgen soll es dann wieder etwas wärmer werden und vor allen Dingen auch trockener als heute. Es wird weiterhin geblitzt in Unna-Königsborn auf der Kamener Straße und dann gibt es eine Warnmeldung von der A2 Oberhausen Richtung Dortmund zwischen dem Kreuz Recklinghausen und Recklinghausen Ost. Da liegen Gegenstände auf der Fahrbahn und es gibt auch einen defekten LKW auf dem Standstreifen. Dann die A1 Köln Richtung Münster zwischen Schwerte und Kamm Zentrum 6 Kilometer Stop and Go 11 Minuten plus. A1 Münster Richtung Köln zwischen dem Kamener Kreuz und Schwerte 12 Kilometer Stau, da braucht ihr 34 Minuten länger. A44 Kassel Richtung Dortmund zwischen dem Kreuz Werl und dem Kreuz Dortmund-Unna 8 Kilometer Stau 22 Minuten plus. A45 Hagen Richtung Dortmund zwischen dem Kreuzhagen und dem Westhofener Kreuz. Da stockt es sich auf 6 Kilometern. 12 Minuten Zeitverlust und die A45 Dortmund Richtung Hagen zwischen dem Kreuz Dortmund-Witten und dem Westhofener Kreuz. 5 Kilometer Stau. Da braucht ihr ungefähr eine Viertelstunde länger. Da wo es geht, kommt gut durch.
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0: Mit Alessa Mischel, schönen Mittwoch euch.

0: Janine hat heute, glaube ich, richtig gefeiert.
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0: 20.000 Euro hat sie sich heute im Geldregen gesichert, indem sie einfach nur weiter und stopp im richtigen Moment gesagt hat. Und der oder die Nächste sichert sich jetzt hoffentlich auch wieder eine Menge Geld bei Hendrik Frost im landesweiten Geldregenstudio.
2: Uwe ist bei mir am Telefon und Uwe geht heute richtig schick essen mit seiner Tochter. Du bist beim Schachtelgastronom, sag ich mal.
3: Ja, das hört sich gut an.
2: Uwe, zu welchem Anlass?
3: Ach, einfach so. Ich war mit dem Kind heute Morgen unterwegs, noch nach Königinkleider gucken. Ja. Und dann haben wir gesagt, machen wir zum Abschluss noch einen Stopp bei McDonald's.
2: Ja, kommt ja auch immer gut an bei den Kids, ne?
3: Kommt beim Kind immer gut an.
2: Wenn du hier gleich Geld rausholst, außer für so einen Burger, wofür geht das doch drauf?
3: Frau, Kinder und vielleicht auch noch dem Spickau-Schützenverein, dem Hofstaat.
2: Ah, du bist im Schützenverein?
3: Ja, meine Tochter ist zurzeit Königin.
2: Oh ja, das ist auch eine teure Angelegenheit.
3: Jupp.
2: Wie viel muss man da investieren?
3: Ist relativ von bis.
2: Ja, aber
3: ich denke, in so einem Königsjahr spielt es keine Rolle.
2: Ja, das ist schon mal eine gute Aussage. Wenn man so einen Papa hat, dann hat man alle Sorgen vergessen, glaube ich.
3: Ja, kann man sagen.
2: Uwe, hier ist dein Geldregen.
3: Ja.
1: 500 Euro.
3: Weiter.
1: 800 Euro.
3: Weiter.
1: 1500 Euro.
3: Weiter.
1: 2000 Euro.
3: Weiter.
2: Uwe, was ist denn da los?
3: Ups, Gewitter.
2: Wo wolltest du hin?
3: 5000.
2: Ah, es waren 2000 drin.
3: Ah, dumm gelaufen.
2: Uwe, das war der Blitz, tut mir leid.
3: So ist das Leben.
2: Ich wünsche dir trotzdem eine schöne Schützenfestsaison.
3: Alles klar, schönen Dank.
2: Ciao.
3: Ja, ciao.
2: Und das war der Blitz. Wie ärgerlich für Uwe. 2000 Euro waren garantiert. Die packen wir dann aber jetzt auch in die letzte Runde Geldregen. 2000 Euro für euch garantiert. Ruft an, genau hier.
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Gleich 10 vor 3. 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Das Schuljahr läuft zwar gerade noch, trotzdem gibt es jetzt schon ein paar neue Lehrer. Das hat der Kreis Unna jetzt veröffentlicht. 17 neue Lehrer haben Anfang Mai angefangen, an den Grundschulen bei uns zu arbeiten. Die meisten davon sind in Lünen, sind aber auch einige verteilt auf Schulen, zum Beispiel in Schwerte, Böen, Holzwickede oder Werne. Die Lehrer wurden jetzt auch schon offiziell im Kreishaus begrüßt. Von daher kann es direkt losgehen mit der Arbeit. Mehr Nachrichten gibt's gleich um 3 hier bei Antenne Unna.

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1: Mit Malte Albrecht, guten Tag. Immer mehr Menschen in Deutschland wehren sich, wenn es um die Nutzung ihrer persönlichen Daten geht. Der neue Jahresbericht der Datenschutzbeauftragten zeigt einen deutlichen Anstieg bei den Beschwerden und Anfragen. Thorsten Adolfs aus dem News-Team, warum melden sich denn plötzlich so viele Bürger bei der Behörde?
2: Ja, die Menschen werden einfach wachsamer und sie fordern ihre Rechte gegenüber Firmen und Behörden stärker ein als früher. Laut der Bundesbeauftragten für Datenschutz gab es im vergangenen Jahr mehr als 11.000 Anfragen und Beschwerden. Das ist ein sattes Plus von mehr als einem Drittel gegenüber dem Jahr davor. Die Datenschutzbeauftragte Specht-Riemenschneider sagt, dass der Datenschutz heute ein wichtiger Vertrauensanker sei. Viele würden sich bei neuen Technologien unsicher fühlen und deshalb klare Regeln erwarten. Es gehe den Menschen dabei nicht darum, den Fortschritt zu blockieren, sondern sie wünschten sich Sicherheit im Umgang mit ihren Daten, so die Datenschutzbeauftragte.
1: In einigen Fällen ist die Behörde direkt aktiv geworden. Was passiert denn, wenn Unternehmen oder Einrichtungen sich nicht an die Regeln halten?
2: Also das Amt greift bei Verstößen hart durch. Über 100 Kontrollen wurden im vergangenen Jahr durchgeführt, oft mit Folgen. Ein prominentes Beispiel ist der Telekommunikationskonzern Vodafone. Er muss wegen Mängeln beim Datenschutz eine Strafe von 45 Millionen Euro zahlen. Ein wichtiges Thema bleibt auch die elektronische Patientenakte. Die Behörde sieht darin zwar Chancen für eine bessere medizinische Versorgung. Sie sagt aber auch, dass der Schutz sensibler Gesundheitsdaten dabei ganz klar immer an erster Stelle stehen muss.
1: Danke, Thorsten. Und jetzt weitere Nachrichten, kurz und kompakt. Mehr als jeder zweite Krankenhausfall in Deutschland kann vermieden und ambulant behandelt werden. So steht es im aktuellen AOK-Krankenhausreport. Demnach ließen sich dadurch 39% der Klinikausgaben einsparen. Die Studienautoren fordern deshalb Nachbesserungen bei der Krankenhausreform und einen stärkeren Ausbau ambulanter Angebote. Wer zum Beispiel bei der Jobsuche oder auf dem Wohnungsmarkt diskriminiert wird, soll künftig besser dagegen rechtlich vorgehen können. Das Bundeskabinett hat eine Änderung des Allgemeinen Gleichstellungsgesetzes auf den Weg gebracht. Opfer von Diskriminierung haben künftig unter anderem 4 Monate Zeit, ihre Rechte durchzusetzen. Bisher sind es 2 Monate. Gute Nachrichten für Pendler. Die Reparaturarbeiten an der A52 Ruhrtalbrücke zwischen Essen und Düsseldorf sind abgeschlossen. Laut der Autobahn GmbH des Bundes wird die Baustelle in der kommenden Nacht abgebaut. Danach kann der Verkehr wieder ungehindert fließen. Auslöser der Sperrung war ein 15 cm breiter Spalt in der Brückenkonstruktion. Hungrige Raubtiere zu füttern ist normalerweise keine gute Idee, auch nicht im Dortmunder Zoo. Dort hat ein Besucher für ordentlich Wirbel gesorgt. Er hat seinen Rucksack voll mit Schweinegulasch über den Zaun ins Löwengehege geworfen. Laut Polizei dachte der 29-jährige Mann wohl, die Tiere hätten Hunger, weil sie so laut waren. Mindestens ein Löwe hat davon gefressen und genau das kann gefährlich sein, denn rohes Schweinefleisch vertragen sämtliche Katzenarten überhaupt nicht. Strafbar gemacht hat sich der Mann nicht. Löwenfüttern ist grundsätzlich keine Straftat. Aber sollte ein Tier krank werden, kann der Zoo die Behandlungskosten von ihm zurückfordern. Und das waren die Nachrichten mit Malte Albrecht.
3: Das nenne ich mal eine Regenfront. Die Wetterkarte ist zu großen Teilen einfach nur blau. Sieht zwar schön aus, bedeutet für uns aber erstmal, dass es weiterhin regnet und grau bleibt. Also auch heute gibt es keine Sonne. Eventuell zeigt sie sich aber morgen mal. Bis dahin bleibt es frisch. 9 Grad in Werne und 8 in Schwerte aktuell.
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3: Es ist aktuell sehr voll auf den Straßen. Erstmal zu den Blitzern. Der steht in Unna Königsborn auf der Kamener Straße. Das ist eine Hildegard. Dann gibt es eine Warnmeldung aus Unna. Und zwar auf der Unna Straße bzw. der Kreuzung mit der Kleistraße hat es einen Unfall mit mehreren Fahrzeugen gegeben. Also fahrt da bitte besonders vorsichtig. Dann kommen wir zu den Staus. A1 Dortmund Richtung Münster. Zwischen dem Kreuz Dortmund-Unna und Kamm-Zentrum 4 Kilometer Stop-and-Go 7 Minuten plus. A1 Münster Richtung Köln. Zwischen Hamberg-Kamm und Schwerte 10 Kilometer Stau, fast 20 Minuten on top. A2 Dortmund Richtung Hannover. Zwischen Böen und Hamm 4 Kilometer stockender Verkehr 7 Minuten on top. A44 Kassel Richtung Dortmund zwischen dem Kreuz Werl und dem Kreuz Dortmund-Unna 8 Kilometer Stau, ihr braucht eine halbe Stunde länger. A45 Hagen Richtung Dortmund zwischen dem Kreuz Hagen und dem Westhofener Kreuz 6 Kilometer Stau, eine Viertelstunde plus. A45 Dortmund Richtung Hagen zwischen dem Kreuz Dortmund-Witten und dem Westhofener Kreuz 3 Kilometer Stau, auch da 7 Minuten Zeitverlust. Und die A445 Arnsberg Richtung Hamm zwischen Werl-Zentrum und Werl-Nord 1 Kilometer Stau, da sind das 12 Minuten mehr. Das ist ja eigentlich schon genug. Sollte da trotzdem noch was fehlen, Staus und Blitzer können uns immer gerne kostenlos melden. Die Nummer dafür ist die 0800 5 3 mal die 7 988.
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3: Wenn ihr mit euren Nachbarn gut klarkommt, dann freut euch. Selbstverständlich ist das nämlich nicht. Besonders heftige Streitigkeiten unter Nachbarn schaffen es sogar bis vor den Strafrichter. Ein Beispiel aus Carmen hören wir gleich. Alessa Mischel hier für euch.

0: Nachbarn sind ja eigentlich oft eine feine Sache. Die können Pakete für einen annehmen oder im Urlaub die Blumen gießen, vielleicht die Tiere versorgen. Aber Nachbarn können auch nerven. Und in Extremfällen gibt es ein Wiedersehen vor Gericht. Andreas Milk aus dem Antenne-ONA-Team, du hast sowas jetzt im Amtsgericht miterlebt. Da haben sich Nachbarn in einem Strafprozess gegenüber gesessen.
1: Ja genau, und zwar einer als Angeklagter und zwei andere als Zeugen. Der Angeklagte war ein Mann aus Kamen, 39 Jahre. Der hatte laut Staatsanwaltschaft ein Rentner-Ehepaar im selben Haus in ziemliche Angst versetzt. Da musste im vergangenen September auch mal mitten in der Nacht die Polizei anrücken.
0: Was soll denn der 39-Jährige konkret getan oder gesagt haben?
1: Also erstmal gab es damals Radau in seiner eigenen Bude. Der Mann hatte wohl Streit mit seiner Freundin. Das Gebrüll und der ganze Krach haben die beiden Rentner so erschreckt, dass sie eben die Polizei geholt haben. Die kam auch und sie hatte dem Krachschläger eine Ansage gemacht. Aber als die Polizei wieder weg war, da wurde es erst richtig fies. Da hat sich der Mann vor der Wohnungstür der Rentner aufgebaut und rumgeschrien. Hurensohn, fette Hummel, so hat er die beiden alten Leute beschimpft. Die waren sehr verängstigt. Das war ihnen jetzt auch im Prozess noch anzumerken, da war vor allem die Frau noch sehr aufgewühlt.
0: Ist ja auch wirklich eine üble Nummer. Hat denn der Angeklagte jetzt vor Gericht so ein bisschen Einsicht gezeigt?
1: Ja, mehr oder weniger. Er hat so ein halbherziges Geständnis abgelegt. Er sagt, er kann sich an nichts erinnern, aber er streitet das Ganze auch nicht ab. Der Hintergrund ist, dass der Mann ein Drogenproblem hat. Es geht um Cannabis und auch um Alkohol. Sein Verteidiger sagt, der Kamener ist sozusagen schon als Alkoholiker geboren worden. Vater und Mutter haben auch getrunken.
0: Und wie hat das Gericht in dem Fall entschieden? Muss der Mann in den Knast, damit die Rentner endlich Ruhe haben?
1: Der Richter hat ihm trotz Vorstrafen 6 Monate Haft auf Bewährung gegeben. Das hängt mit verminderter Schuldfähigkeit zusammen und auch damit, dass der Kamener jetzt in eine Einrichtung für betreutes Wohnen wechseln will. Er hat wohl kapiert, dass es so nicht weitergeht, also die beiden Rentner können dann hoffentlich wieder nachts durchschlafen.
0: Ein Mann aus Kamen beschimpft ein Rentnerpaar in der Nachbarwohnung. Dafür gibt es eine Bewährungsstrafe. Es drohen 6 Monate Knast, falls nochmal was passiert. Infos habt ihr gehört hier bei Antenne ONA.

0: sich ein Guinness trinken und die Nächte durchmachen. Dadurch entstehen anscheinend Freundschaften. Zumindest bei Miles Smith und Niall Horan. Die beiden haben jetzt einen gemeinsamen Song zusammen rausgebracht. Miles hatte erst alleine an dem gearbeitet, ist dann aber irgendwie nicht weitergekommen und Niall hat ihm dann geholfen. So haben am Ende beide ihre persönlichen Erfahrungen eingebracht, sagt Miles Smith.
1: Yeah, it's all about, you know, those people.
2: Es geht um Unterstützung, dass du deinem Herzen folgst, deine Träume verwirklichst, auch wenn es Angst macht. Den Song mit jemandem zu machen, der genau das getan hat und ich selbst bin noch mittendrin, es zu tun, hat sich richtig angefühlt.
1: Just felt so right.
0: Also eine schöne Geschichte, die dahinter steckt. Den passenden Song dazu gibt's jetzt hier bei uns.
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0: Kygo mit Firestone hier bei Antenne Unna. Es ist jetzt gleich 3:30.
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2: Mit Fenja Langbein, guten Tag. Der Wohnungsbrand in der Unnaer Innenstadt beschäftigt weiter die Stadt. Sie hat jetzt den Bürgersteig vor dem Mehrfamilienhaus in der Gerhard-Hauptmann-Straße abgesperrt. Das solle verhindern, dass Fußgänger durch herabfallende Teile verletzt werden, sagt eine Stadtsprecherin auf Antenne Unnaer Nachfrage. Die Sperrung bleibe erstmal bis zum 15. Juni aufgebaut. Der Zustand des Gebäudes sei weiterhin unklar, weil die Polizei immer noch Spuren sichert. Erst danach könnten die Gutachter rein. Das Feuer war am Sonntagmittag im zweiten Stock ausgebrochen. Das Haus ist seitdem unbewohnbar. 6 Anwohner sind davon betroffen. 3 von ihnen mussten nach dem Brand leicht verletzt ins Krankenhaus gebracht werden. So einen Einsatz hat die Polizei auch nicht jeden Tag. Gestern musste sie in den Dortmunder Zoo ausrücken. Mitarbeiter hatten beobachtet, wie ein Mann dort heimlich die Löwen fütterte. Florian Joswig aus dem Antenne Unna-Team mit mehr Infos.
3: Der 29-Jährige war für seine Aktion gut vorbereitet. Er hatte rohes Schweinegulasch mitgebracht. Das warf er zu den Löwen ins Gehege. Hinterher gab er an, dass er regelmäßig im Zoo sei. Dieses Mal hätten die Löwen aber laute Geräusche von sich gegeben. Daraus schloss der Dortmunder, dass die Tiere hungrig seien. Die kuriose Aktion könnte im schlimmsten Fall allerdings ernste Folgen für die Tiere haben. Rohes Schweinefleisch ist für sämtliche Katzenarten gefährlich, schreibt die Polizei. Strafrechtlich hat die Fütterung für den Mann erstmal keine Konsequenzen. Sollten die Löwen allerdings krank werden, könnte der Zoo die Tierarztkosten von ihm zurückfordern.
2: Der April war bei uns im Kreis Unna und der Region deutlich trockener als üblich. Das zeigt die aktuelle Regenbilanz von Emscher Genossenschaft und Lippe-Verband. Demnach fiel im vergangenen Monat weniger als die Hälfte des sonst üblichen Niederschlags. An 20 von 30 Tagen regnete es gar nicht, vor allem das letzte Monatsdrittel war komplett trocken. Am meisten Regen kam am 18. April runter, die Kläranlage Kamm-Körnebach erreichte 15,7 mm. Auch der Blick auf das gesamte Winterhalbjahr fällt aus Sicht der Experten eher ernüchternd aus. Von November bis April kam insgesamt deutlich zu wenig Regen herunter.
0: Dankeschön, Fenja. Der Vorteil bei so einem Wetter, die Luft ist richtig gut bei uns im Kreis Unna. Schön frisch, riecht nach Regen, zumindest heute noch, weil es wieder bis heute Abend durchregnen kann. Morgen soll es dann aber trocken bleiben. Also so langsam wird das Wetter zum Ende der Woche besser. Dazu gibt es heute aber nur so um die 10 Grad. 9 sind es in Bergkamen, 8 in Holzwickede. Auf der A1 Köln Richtung Münster zwischen Schwerte und Kamenzentrum braucht ihr aktuell 9 Minuten länger, 7 Kilometer Stop and Go. A1 Münster Richtung Köln zwischen dem Kamener Kreuz und Schwerte 6 Kilometer stockender Verkehr, 8 Minuten plus. A44 Kassel Richtung Dortmund zwischen dem Kreuz Werl und dem Kreuz Dortmund-Unna 6 Kilometer Stau, eine halbe Stunde Zeitverlust. A45 Hagen Richtung Dortmund zwischen dem Kreuz Hagen und dem Westhofener Kreuz, auch da 6 Kilometer Stau, da braucht ihr aber nur eine Viertelstunde länger. Und die A45 Dortmund Richtung Hagen zwischen dem Kreuz Dortmund-Witten und dem Westhofener Kreuz, 2 Kilometer Stau, 8 Minuten, dann seid ihr da durch. Und es wird geblitzt in Unna Königsborn auf der Kamener Straße und in Bergkamen auf der Schachtstraße. Vielen Dank unter anderem an Frank fürs Durchgeben.
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0: Uwe wollte auf die 5.000 Euro hinaus, dafür gab es aber am Ende leider den Blitz. Es waren aber mindestens 2.000 Euro drin. Die gibt's jetzt auch wieder in der nächsten Runde für euch, ohne dass vorher der Blitz kommt. Bewerbt euch gerne noch. Alessa Mische hier für euch im Studio. Jetzt Bruno Mars, I just

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0: In der letzten Runde gab's den Blitz.
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0: Das wollen wir dieses Mal aber verhindern. Es ist die letzte Runde für heute im landesweiten Geldregenstudio bei Hendrik Frost.
2: Hallo Romy.
3: Hallo.
2: Du möchtest bei mir Geldregen spielen, machen wir auch sofort. Vorher geht's aber für dich in die Stadt, ein paar Besorgungen machen.
3: Ja, so ein paar Einkäufe und dann die Kinder abholen aus Schule und Kindergarten.
2: Bei denen steht ja bald auch der Geburtstag an. Was steht da so auf der Wunschliste?
3: Also bei der Großen planen wir wahrscheinlich wieder so ein neues großes Holzpferd für den Kindergarten. Das alte hat sie geschenkt bekommen und das fällt so langsam auseinander.
2: Ja, Sie ist ja auch sehr pferdebegeistert, wie viele Mädels in dem Alter.
3: Ja, sie geht einmal die Woche zum Reiten.
2: Ah ja, ich kenne mich jetzt nicht so ganz aus, aber ich glaube, das ist schon ein teures Hobby, ne?
3: Also jetzt für das Reiten, da ist auch Theorie mit dabei, so um die 100 Euro.
2: Aber Romy, Geld ist ein gutes Thema. Wir wollen deinen Kontostand ein bisschen aufpeppen mit dem Geldregen. Du kennst die Befehle, weiter und stopp, dann würde ich sagen, viel Glück, hier ist dein Geldregen.
3: Danke.
1: 300 Euro.
3: Weiter.
1: 900 Euro.
3: Weiter.
1: 1500 Euro.
3: Weiter.
1: 2000 Euro.
3: Stopp.
2: Das war ein Stopp, ja?
3: Ja, auf jeden Fall.
2: Das haben wir registriert und ich würde sagen, Romy, davon gibt es aber dicken Holzpferd.
3: Aber wirklich, auch ich bin richtig am Zittern. Dankeschön. Oh, mein Herz pochert. Ich bin total aufgeregt, total zittrig.
2: Na schaut an, da haben wir doch auch die Romy heute noch glücklich bekommen mit 2000 Euro. 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

Ich bin ein kleines bisschen hin und her gerissen. Eigentlich habe ich jetzt im Frühling keine Lust mehr auf den Kamin, weil es halt eigentlich warm und sonnig draußen sein sollte. Eigentlich, wenn ich jetzt rausgucke, sieht das ein bisschen anders aus. Dann bräuchten wir auch keinen Kamin, wenn es schickes Wetter wäre. Aber bei dem Uselswetter da draußen kann nicht schaden. Manuela und Ralf haben uns bei WhatsApp ein Foto geschickt, eben von ihrem Kamin. Dazu schreiben sie: Hallo liebes Antenne Ona Team, das wollte ich euch mal schicken bei dem Wetter heute. Ich beneide euch gerade sehr. Vielleicht komme ich ja nach Feierabend mal bei euch vorbei. Kommt gut durch diesen regnerischen Mittwoch mit Antenne Ona.

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0: Tag. Ermittler sind heute in fast ganz Deutschland gegen junge rechtsextremistische Gruppen vorgegangen. Nach Angaben der Generalbundesanwaltschaft waren mehr als 600 Polizisten in 12 Bundesländern an der Razzia beteiligt. Weitere Einzelheiten von Thorsten Adolfs.
1: Im Visier stehen 36 junge Leute, die in Gruppen wie Jung und Stark oder der Neuen Deutschen Welle organisiert sein sollen. Der Potsdamer Politologe Christoph Schulze sagte, in den betroffenen Gruppen seien sehr junge Neonazis. Sie würden sich gegen alles wenden, was als links und Antifa wahrgenommen werde und auch gegen die LGBTIQ-Community. Die Größe der Gruppen sei aber durchschaubar. Der Vorwurf wiegt schwer. Es geht um die Bildung einer kriminellen Vereinigung. Die Ermittler werfen einigen der Beschuldigten vor, politisch Andersdenkende oder Menschen, die sie für Pädophile hielten, regelrecht aufgelauert und zusammengeschlagen zu haben. Festgenommen wurde heute zwar niemand. Mit den Durchsuchungen von rund 50 Objekten soll jetzt aber Klarheit in die laufenden Ermittlungen gebracht werden. Es ging vor allem darum, Beweise zu sichern. Bundesjustizministerin Hubig sagte, sie sei erschüttert darüber, dass gerade junge Menschen in solch militante Strukturen abdriften würden. Die Angriffe der Rechtsextremisten würden sich auch direkt gegen unsere Demokratie richten, so Hubig. Der Rechtsextremismus sei aktuell die größte Gefahr, die Deutschland von innen bedrohe.
0: Und jetzt weitere Nachrichten in der Zusammenfassung. Nach den Hantavirus-Fällen auf einem Kreuzfahrtschiff wird eine Kontaktperson nach Düsseldorf gebracht. Sie soll in der Uniklinik untersucht werden. Die Person zeige keine Symptome und sei deshalb vermutlich nicht infiziert, teilte das Klinikum mit. Die Untersuchung erfolge rein vorsorglich zur medizinischen Abklärung. Bundesarbeitsministerin Baas will im Juni einen Gesetzentwurf für flexiblere Arbeitszeiten vorlegen. Das hat sie im Bundestag angekündigt. Geplant ist eine wöchentliche statt einer täglichen Höchstarbeitszeit. Ziel sei eine bessere Vereinbarkeit von Familie und Beruf. Gewerkschaften lehnen die Pläne allerdings ab. Mit einem Großaufgebot hat die Polizei am Morgen Teile der Justizvollzugsanstalt Euskirchen und mehrere Wohnungen durchsucht. Mehrere Gefängnismitarbeiter stehen im Verdacht der Bestechlichkeit. Sie sollen Häftlingen gegen Geld, Ausgang oder Hafturlaub ermöglicht haben. Fragen kostet nichts. Das sagt man immer so. Bei ChatGPT stimmt das aber nur bedingt. Denn der Entwickler OpenAI investiert in diesem Jahr rund 50 Milliarden Dollar, also etwa 43 Milliarden Euro, nur in Rechenleistung. Das hat jetzt zum ersten Mal ein Topmanager bestätigt. Die Summe zeigt, künstliche Intelligenz ist extrem teuer, vor allem weil die Technologie noch relativ neu ist und ständig weiterentwickelt wird. Und OpenAI plant schon weiter. In den nächsten Jahren soll insgesamt mehr als 1 Billion Dollar in KI-Infrastruktur fließen. ChatGPT hatte vor einigen Jahren den großen KI-Boom ausgelöst. Inzwischen ist der Wettbewerb deutlich härter geworden, etwa durch Google Gemini oder das KI-Unternehmen xAI von Elon Musk. Und das waren die Nachrichten mit Malte Albrecht.
2: 8 Grad in Unna, 9 in Selm, so viel mehr kommt da auch nicht mehr oben drauf. Es bleibt bewölkt und auch nass, Richtung Abend kann es aber schon mal etwas trockener werden. Das soll dann morgen den Tag über so bleiben und eventuell kommt dann morgen Abend auch die Sonne mal durch.
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2: Es entspannt sich so langsam auf den Straßen. Es wird noch geblitzt in Bergkamen auf der Schachtstraße und in Ohna-Königsborn auf der Kamener Straße. Da steht die Hildegard. Dann die A1 Köln Richtung Münster zwischen Schwerte und Hamburg-Umwerne. 11 Kilometer Stop-and-Go, 12 Minuten plus. A1 Münster Richtung Dortmund zwischen dem Kamener Kreuz und dem Kreuz Dortmund-Ohna. Da stockt es auf 5 Kilometern, 6 Minuten braucht ihr länger. A44 Kassel Richtung Dortmund zwischen dem Kreuz Werl und dem Kreuz Dortmund-Ohna. 7 Kilometer Stau, eine Viertelstunde plus. A45 Hagen Richtung Dortmund zwischen dem Kreuz Hagen und Dortmund Süd. 5 Kilometer Stau, fast 20 Minuten Zeitverlust. Und die A45 Dortmund Richtung Hagen zwischen dem Kreuz Dortmund-Witten und dem Westhofener Kreuz. 3 Kilometer Stau, 8 Minuten, dann seid ihr da durch. Staus und Blitzer könnt ihr uns immer gerne kostenlos melden. Die Nummer ist die 0800 5 3x die 7 988.
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2: Die Bilder waren schon echt heftig. Die Außenfassade richtig rabenschwarz. In Unna hat am Wochenende eine Wohnung gebrannt. Passiert ist zum Glück niemandem was, aber der Schaden ist natürlich groß. Wir haben mit der Familie darüber gesprochen. Mehr dazu hört ihr gleich. Ich bin Alessa Michel. Hallo zusammen.

0: mitbekommen. Am Sonntag ist in der Gerhard-Hauptmann-Straße mitten in der Innenstadt ein Feuer in einer Wohnung ausgebrochen. Da waren die drei Enkel von Sabine Hensel drin. Die Mutter war gerade bei Freunden in Köln, als es passierte. Oma Sabine hat Babette Horschler aus dem Antenne-UNA-Team erzählt, wie sie von dem Feuer erfahren hat.
1: Also ich habe es erfahren, ich stand jetzt lächerlicherweise am Herd und wollte gerade anfangen, Mittagessen zu machen. Und meine Tochter rief dann an, Mutti, Mutti, das brennt bei uns in der Wohnung. Und ich habe gesagt, naja, es brennt. Ne? Fährst du mal schnell, stellst alles ab.
2: Sabine dachte erstmal an eine qualmende Pfanne. Aber als sie ankam, wurde ihr klar, dass die ganze Wohnung lichterloh brannte. Panik. Erstmal kam sie gar nicht an das Haus ran.
1: Ich konnte gar nicht mehr denken. Ne? Ich habe nur gesehen, meine Enkelkinder. Und ich kam nicht ran, weil die Polizei alles abgeriegelt hat, was ja auch verständlich ist. Nur man steht da und weiß nicht, hatten die jetzt Papa-Wochenende, sind die Kleinen zu Hause gewesen, was macht die Große, und man sah sie auch nicht.
2: Dafür viele Schaulustige mit gezücktem Handy.
1: Dass man denkt, Leute, habt ihr nichts anderes zu tun, als euch daran zu ergötzen. Ich finde das also ganz erbärmlich. Und bis ich dann durch hilfsbereite Nachbarn hintenrum dann hingeführt wurde, dass ich da zum Markt komme, und die waren dann auf Stühlchen und der eine hatte nur noch Unterbüchsken an und der andere noch seinen Schlafanzug. Aber das war dann schon mal eine riesige Erleichterung. Alles andere war mir dann in dem Moment auch wirklich egal.
2: Jetzt sind sie, die Kinder und Sandras Tochter, bei ihr zu Hause untergebracht. Alles sehr eng, aber egal, sagt sie. Sie freut sich auch sehr über die Spenden von Freunden, Nachbarn und auch von ganz Unbekannten.
1: Vielen, vielen lieben Dank für die tolle Unterstützung. Ich bin so gerührt. Aber die Große, die steckt jetzt ein bisschen zurück und die ist im Augenblick unsere Heldin.
2: Sie möchte namentlich nicht genannt werden und hat ihre kleinen Geschwister aus der brennenden Wohnung geführt. Und dann ist sie nochmal ins Haus zurückgegangen, um die Nachbarn zu warnen. Im Moment verarbeitet die Familie den Schock.
1: Wir müssen ja erstmal gucken, kriegen wir eine Wohnung für die vier? Und das ist alles so, das aufgewühlt, dass wir uns dann noch gar nicht richtig Gedanken drüber machen können. Wichtig waren jetzt erstmal die Kinder und alles andere wird sich hoffentlich finden.
0: Es ist auch im Moment noch nicht klar, was den Brand genau ausgelöst hat. Er ist im Schlafzimmer der Mutter losgegangen. Die Untersuchungen, die laufen aber noch. Gehört habt ihr das hier bei Antenne UNA.

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1: Zwanzig nach vier. 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Herbert Grönemeyer war das mit Stück vom Himmel. Normalerweise gibt es in der Innenstadt eher viel Beton, viele Steine, viele hohe Gebäude. Viele davon auch so in eintönigen Farben. Aber ab nächster Woche entsteht auch so ein grüner Fleck. Der Paradiesgarten an der Reinoldikirche in Dortmund wird wieder aufgebaut. Das machen Auszubildende aus dem Grünflächenamt. Der Garten wird rund 320 Quadratmeter groß, also ist schon ordentlich. Und da habt ihr dann halt so verschiedene Blumenbeete, teilweise auch mit Holzdeko, alles schön grün. Also in den letzten Jahren sah das schon immer sehr, sehr schön aus. Ab Montag geht's da los mit den Aufbauarbeiten. Ab circa Mitte Juni könnt ihr dann da mal so eine entspannte Auszeit machen. Vielleicht, wenn ihr gerade ordentlich geshoppt habt und eine Pause braucht. Macht euch einen schönen Mittwoch mit Antenne Unna. Jetzt gibt's Mr. Props mit Waves und vor den Nachrichten dann noch Musik von Rosé und Bruno Mars. Aparte.

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0: Es ist jetzt 16:30.
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2: Mit Finja Langbein, guten Tag. Nach dem Wohnungsbrand in der Gerd-Hauptmannstraße in Unna sucht die Polizei immer noch nach Spuren. Das Feuer war am Sonntagmittag im zweiten Stock ausgebrochen. Gleichzeitig hat die Stadt jetzt den Bürgersteig vor dem Mehrfamilienhaus abgesperrt. Viktoria Michel aus dem Antenne Unna-Team hat mehr Informationen.
3: Die Absperrung solle verhindern, dass herunterfallende Teile Fußgänger verletzen. Das sagte uns eine Stadtsprecherin auf Nachfrage. Vor allem die stark beschädigte alte Leuchtreklame der früheren Bäckerei bereite Sorgen. Die Sperrung bleibt erstmal bis zum 15. Juni. Die Polizei ist währenddessen immer noch mit der Spurensicherung beschäftigt. Erst danach können Gutachter rein und den Zustand des Gebäudes beurteilen. Seit dem Feuer ist das Haus unbewohnbar. 6 Anwohner sind davon betroffen. 3 von ihnen mussten nach dem Brand leicht verletzt ins Krankenhaus. Die betroffene Familie hat in den letzten Tagen viele Sachspenden bekommen.
2: Er fütterte heimlich die Löwen, bis jemand die 110 wählte. Das ist gestern im Dortmunder Zoo passiert. Laut Polizei warf ein 29-Jähriger rohes Schweinegulasch aus seinem Rucksack in das Gehege. Er habe gedacht, die Tiere seien hungrig, denn sie hatten lautere Geräusche als sonst von sich gegeben. Das Problem, rohes Schweinefleisch ist für Raubkatzen gefährlich. Eine Tierärztin sicherte die Reste. Strafrechtlich hat die Aktion für den Mann vorerst keine Konsequenzen. Sollten die Löwen aber krank werden, könnte der Zoo die Tierarztkosten von ihm zurückverlangen. Seit über einem halben Jahr ist die Ostberger Straße in Schwerte voll gesperrt, jetzt wurde aber ein neuer Meilenstein erreicht. Der Brückenneubau über die DB-Strecke hat 4 Hohlkastenträger, also Stahlträger, bekommen. Sie wurden in der Nacht vom Montag auf Dienstag mit einem Autokran eingehoben und bilden den zentralen Brückenschlag. Auf der kann jetzt in den kommenden Wochen der Überbau der Brücke entstehen. Dafür wird jetzt ein Gerüst installiert. Die Bauarbeiten auf der Ostberger Straße verlaufen damit planmäßig. Ab Oktober soll die Brücke fertig sein, dann ist auch der Autoverkehr wieder frei.
0: Dankeschön, Fenja. Wir haben hier an einer Stelle so eine Regenrinne am Sender, da tröpfelt es die ganze Zeit runter. Es klingt schön, aber es regnet halt noch ordentlich im Kreis Unna noch bis heute Abend. Dann soll es langsam besser werden. Dazu aktuell 9 Grad in Werne und Schwerte. Morgen wird es wieder etwas wärmer, da sind so um die 12 Grad möglich. Es wird geblitzt in Bergkamen auf der Schachtstraße und in Unna auf der Kamener Straße. Und dann gibt es noch 4 Staus. A1 Köln Richtung Münster zwischen Schwerte und Hamburg um Werne. 10 Kilometer Stop and Go, eine Viertelstunde plus. A44 Kassel Richtung Dortmund zwischen dem Kreuz Werl und dem Kreuz Dortmund-Unna. 7 Kilometer Stau, da braucht ihr 20 Minuten länger. Und die A45 Hagen Richtung Dortmund zwischen dem Kreuz Hagen und dem Westhofener Kreuz. 6 Kilometer Stau, auch da fast 20 Minuten plus. Und last but not least A45 Dortmund Richtung Hagen zwischen dem Kreuz Dortmund-Witten und dem Westhofener Kreuz. 3 Kilometer Stau, 9 Minuten, dann seid ihr da durch. Gute Fahrt euch.
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0: Mit Alessa Mischel, kommt gut in den Feierabend mit uns.

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Neue Musik von Clock Clock, Out of the Dark, hier bei Antenne Unna. Die Wasserqualität im Horstmacher See in Lünen ist gut, das sagt die Stadt Lünen. Wir haben ja gestern noch drüber gesprochen hier bei Antenne Unna. Das zuständige Landesamt hat Daten veröffentlicht über die Wasserqualität und da ist der Horstmacher See von gut auf ausreichend gerutscht. Die Stadt sagt jetzt aber, das liegt an dem System dahinter. Das Landesamt sammle immer die Messwerte der letzten 4 Jahre und 2022 hat es halt eine Überschreitung gegeben bei einem Wert. Damals gab es dann auch ein temporäres Badeverbot. Die Stadt hat aber selber im April jetzt nochmal Messungen durchgeführt und die seien gut. Der See könnte also genutzt werden, sagt die Stadt. 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

0: Ich muss ja beim Fußball gestehen, ich kriege nicht mal die deutsche Hymne hin, wenn die im Stadion gesungen wird. Mittendrin verliere ich da immer den Faden. Am Ende komme ich dann doch nochmal wieder rein. Also brauche ich mich gar nicht bei den anderen Ländern versuchen. In ein paar Wochen startet die Fußball-WM. Sina Engler aus dem Antenne-Unna-Team, wie sieht's sonst so bei dir aus mit deinen Hymnenkenntnissen?
1: Also so spontan anstimmen könnte ich jetzt, glaube ich, nicht. Aber mir würden so ein paar einfallen. So die italienische zum Beispiel, weil die einfach mal wahnsinnig lauter alle mitgrüllen. Aber gut, die werden wir ja bei der Fußball-WM dieses Jahr bekanntermaßen nicht hören. Mhm. Aber die spanische, bei der es zum Beispiel keinen Text gibt, die gibt es ja auch. Also es gibt schon so ein paar besondere.
0: In Unna Königsborn werden da jetzt wahrscheinlich schon ein bisschen was hören können. Am Wochenende startet nämlich die Mini-EM.
1: Ja, allerdings nicht bei den Fußballern, sondern bei den Handballern. Und da ist die E-Jugend vom TuS Jan Delwig wieder dabei. Die waren schon bei der Mini-WM am Start. Und das ist ja wirklich schön gemacht. Also die Mannschaften bekommen alle so ein Land zugewiesen, tragen die jeweiligen Trikots. Und es wird dann eben auch die Nationalhymne gespielt.
0: Okay.
1: Und dann geht es am Wochenende eben mit der Europameisterschaft los. Und die Vorrundenspiele sind in Königsborn. Sonntag ist dann die D-Jugend dran mit der Quali-Runde. Die spielen dann zu Hause in Delwig.
0: Das klingt wirklich nach einer coolen Aktion. Also viel Handball am Wochenende. Und der TuS Jan Delwig hat auch schon ein Land zugewiesen bekommen.
1: Genau, der Verein ist Kroatien. Da wäre ich jetzt mit der Hymne tatsächlich auch ein bisschen überfordert. Aber wir hören uns morgen früh mal an, wie die Vorbereitungen so laufen.
0: Die Mini-Handball-EM ist morgen Thema hier bei Antenne Unna. Das hört ihr dann ab 6 bei Sina in der Sendung.

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mit Malte Heilbricht. Guten Tag. Durch den Iran-Krieg sind die Treibstoffpreise stark gestiegen, nicht nur an der Tankstelle, sondern auch an den Flughäfen. Die Sorge wächst, dass es vor der Urlaubssaison zu Engpässen kommt. Israel hat deshalb jetzt Deutschland Kerosinlieferungen angeboten. Nach Angaben des Wirtschaftsministeriums

0: Ministeriums laufen dazu schon Gespräche. Mehr zum Thema von Thorsten Adolfs.
1: Auch wenn sich die Preise für Kerosin wegen des Kriegs im Iran mehr als verdoppelt haben, sagen Experten, wir haben im Moment keine akute Not. Weil die Lieferverträge direkt zwischen den Firmen ausgehandelt werden, ist aber auch nicht ganz klar, wie viel wirklich vorhanden ist. Das Wirtschaftsministerium hat das Thema auch deshalb im Blick, um bei Engpässen im Sommer schnell reagieren zu können. Man stehe mit mehreren Ländern in Kontakt, heißt es aus Berlin. Außerdem werde die Lage wegen der Blockade der Straße von Hormus ganz genau beobachtet. Sollte es brenzlig werden, könne man sofort nachsteuern. Die Lufthansa bereitet sich trotzdem schon auf einen möglichen Versorgungsengpass vor. Der Chef der Airline Spohr sagte, es sei besser, sich jetzt darüber Gedanken zu machen, denn die Behörden würden für nötige Schritte manchmal etwas Zeit benötigen.
0: Und jetzt Meldungen im Überblick. Bundeskanzler Merz hat sich vorsichtig zum Tankrabatt geäußert. Er funktioniere so leidlich, sagte Merz im ZDF. Einige Tankstellen hätten wirklich um 17 Cent reduziert, andere hätten es weniger getan. Russland ignoriert nach ukrainischen Angaben die einseitig von Kiew angeordnete Feuerpause. Präsident Zelensky sprach von mehr als 1800 Verstößen. Am Abend werde über das weitere Vorgehen entschieden. In Deutschland sind am späten Abend viele Internetseiten nicht erreichbar gewesen. Betroffen waren Seiten mit dem Adressende .de. Grund war eine Störung im sogenannten DNS-Service, einer Art Adressbuch für das Internet. Das teilte die Registrierungsstelle DENIC in Frankfurt mit. Das Land Nordrhein-Westfalen will stärker gegen die asiatische Hornisse vorgehen. Die höchst aggressive Insektenart breitet sich in NRW immer weiter aus. Deshalb sollen nun auch Imker mithelfen. Geschulte Imker bekommen für eine fachgerechte Entfernung von Nestern 150 bis 300 Euro. Finanziell unterstützt werden auch Schutzkleidung und Ausrüstung. Thorsten Ortmann hat mehr zum Thema.
2: Sie ist laut, hat auffällig gelbe Beinchen und ist hochaggressiv. Die asiatische Hornisse wird in NRW zunehmend zum Problem. 2025 wurden mehr als 7300 Exemplare gemeldet. Im Jahr zuvor waren es nur 1400. Die Hornisse bedroht heimische Bienenvölker und kann auch für den Menschen gefährlich werden, sagt Markus Hellkuhl vom Landesverband Westfälischer und Lippischer Imker.
3: Der Stich ist extrem unangenehm. Der Stachel ist dreimal so lang wie der einer Biene. Die verspritzen auch Gift im Vorbeiflug. Die spritzen direkt in die Schleim. Heute direkt in die Augen rein. Man hat davon gehört, dass mehrfach auch die Intensivstationen dann bemüht werden mussten.
2: Die asiatische Hornisse baut ihre Nester vorwiegend in Hecken, Geräteschuppen oder Dachüberständen. Wer ein Nest sieht, sollte auf keinen Fall versuchen, es selbst zu beseitigen, so Markus Hellkuhl, sondern den örtlichen Imkerverein oder Schädlingsbekämpfer kontaktieren.
0: Und das waren die Nachrichten mit Malte Albrecht.
4: Es bleibt weiterhin sehr frisch bei uns im Kreis Unna. 9 Grad in Lünen und Bönen. Aber der Vorteil, viel kälter wird es nicht, also selbst heute Nacht nicht. Und morgen gehen die Temperaturen dann auch wieder ein Stückchen nach oben. Und im Gegensatz zu heute, da kann es eben noch ein bisschen länger regnen, auch bis zum Abend. Morgen soll es dann aber insgesamt trocken bleiben.
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4: Es wird geblitzt in Bergkamen auf der Schachtstraße und in Unna auf der Kamener Straße. Dann haben wir die A1 Köln Richtung Münster zwischen Schwerte und Hamm-Bergkamen. 8 Kilometer Stop and Go, 11 Minuten plus. A1 Münster Richtung Dortmund zwischen dem Kamener Kreuz und dem Kreuz Dortmund-Unna. Da stockt es auf 6 Kilometern, 7 Minuten on top. A44 Kassel Richtung Dortmund zwischen dem Kreuz Werl und dem Kreuz Dortmund-Unna. 5 Kilometer Stau, 12 Minuten plus. Und die A45 Dortmund Richtung Hagen zwischen dem Kreuz Dortmund-Witten und Schwerte-Ärgste. 4 Kilometer Stau, 11 Minuten, dann seid ihr da durch. Sollte da noch was fehlen, Staus und Blitzer können uns immer gerne kostenlos melden. Die Nummer ist die 0800 5 3 mal die 7 988.
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4: Aktuelle Musik von Alex Warren habe ich jetzt für euch hier bei Antenne Unna. Fever Dream ist das. Ich bin Alessa Mischel. Tag zusammen.

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0: let me down. Immer diese langen Albumtitel. You seem pretty sad for a girl so in love. So heißt das neue Studioalbum von Olivia Rodrigo. Ist dann mittlerweile ihr drittes. Das kommt am 12. Juni raus, also ungefähr einen Monat noch warten für die Fans. Ein Song daraus gibt es aber schon. Drop Dead, also sowas wie Fall tot um. Ist jetzt nicht so schön. Also als die rauskam, wurden schon Karaoke-Nächte in Berlin und 24 anderen Städten auf der Welt organisiert. Von daher könnt ihr ja vielleicht jetzt schon ein bisschen mitsingen.
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0: Es ist jetzt 5:30.
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2: Mit Fenja Langbein, guten Tag. Der Wohnungsbrand in der Unnaer Innenstadt beschäftigt weiter die Stadt. Sie hat jetzt den Bürgersteig vor dem Mehrfamilienhaus in der Gerhard-Hauptmann-Straße abgesperrt. Das solle verhindern, dass Fußgänger durch herabfallende Teile verletzt werden, sagte eine Stadtsprecherin auf Antenne Unna-Nachfrage. Die Sperrung bleibe erstmal bis zum 15. Juni aufgebaut. Der Zustand des Gebäudes sei weiterhin unklar. Die Polizei sichert immer noch Spuren. Erst danach könnten die Gutachter rein. Das Feuer war am Sonntagmittag im zweiten Stock ausgebrochen. Das Haus ist seitdem unbewohnbar. Sechs Anwohner sind davon betroffen. Die betroffene Familie hat in den letzten Tagen aber schon viele Sachspenden bekommen und möchte sich bei allen für ihre Unterstützung bedanken. Seit Wochen steht NRW-Heimatministerin Ina Scharenbach aus Kam wegen Machtmissbrauchvorwürfen in der Kritik. Jetzt steht fest, es wird keinen Sonderermittler geben. Der Landtag hat den Antrag der SPD heute abgelehnt. Schon vorher hatte die Opposition mehrfach eine unabhängige Aufklärung gefordert, jedoch waren sie auch da schon gescheitert. Aufgekommen waren die Vorwürfe gegen Ina Scharenbach in einem Bericht vom Spiegel. Dort wurde davon gesprochen, dass sie Mitarbeiter schlecht behandelt und für eine Arbeitsatmosphäre von Angst und Schrecken sorgt. Anfang Juni steigt in Bergkam das Hafenfest. Die Veranstalter suchen jetzt noch freiwillige Helfer. Die Einsatzgebiete reichen vom Kassieren bei den Fährfahrten bis zur Betreuung von Maskottchen. Ob ihr nur stundenweise könnt oder das ganze Wochenende über, ist egal. Jede helfende Hand werde gebraucht. Wer Interesse hat, kann sich an das Stadtmarketing in Bergkam wenden.
3: Danke dir, Fenja. Wie sieht nochmal der blaue Himmel aus? In so ein paar Tagen wissen wir das hoffentlich wieder. Für heute bleibt es aber grau bei 9 Grad in Kam und Fröndenberg. Morgen soll es dann zumindest schon mal trocken bleiben. Sonne gibt es aber trotzdem nur selten. Richtung Abend kann sie noch mal öfter rauskommen. Es wird geblitzt in Unna Königsborn auf der Kamener Straße. Und dann staut es sich auf der A1 Dortmund Richtung Münster. Zwischen dem Kreuz Dortmund-Unna und Kamm-Zentrum. 4 Kilometer Stop-and-Go, 6 Minuten plus. A1 Münster Richtung Köln. Zwischen dem Kamener Kreuz und dem Westhofener Kreuz. 8 Kilometer Stop-and-Go, da braucht ihr 10 Minuten länger. A44 Kassel Richtung Dortmund. Zwischen dem Kreuz Werl und dem Kreuz Dortmund-Unna. 4 Kilometer Stau, 10 Minuten Zeitverlust auch da. A45 Hagen Richtung Dortmund. Zwischen dem Kreuz Hagen und dem Westhofener Kreuz. Stop-and-Go auf 3 Kilometern, 6 Minuten plus. Und als letztes die A45 Dortmund Richtung Hagen zwischen dem Kreuz Dortmund-Witten und Schwerte-Ärgste. 2 Kilometer Stau, 8 Minuten länger. Kommt gut durch.
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3: Eine 17-Jährige geht mit ihren Geschwistern aus einer brennenden Wohnung und damit hat sie ihnen vermutlich das Leben gerettet. Aber die Wohnung ist jetzt sehr stark beschädigt. Und Unna ist das am Wochenende passiert. Das ist ein Thema nochmal in der nächsten halben Stunde. Alles am Mischel hier für euch.

0: Am Sonntagmittag ist in der Unner Innenstadt eine Wohnung ausgebrannt. Gott sei Dank ist niemandem was passiert. Und das vor allem, weil eine 17-Jährige sehr besonnen gehandelt hat. Babette Horschler aus dem Antenne Unner-Team hat mit ihrer Mutter Katrina gesprochen.
1: Tatsächlich weiß ich nur, dass mein mittlerer Sohn ein Feuer entdeckt hat im Schlafzimmer. Meine Tochter daraufhin auch direkt dazugekommen ist. Meine Tochter hat die Kinder aus dem Haus rausgebracht, hat die Kinder Passanten unten auf der Straße gegeben, ist hochgelaufen, hat wirklich nochmal an die Türen von den Nachbarn geklopft, über und unter uns geklingelt, hat allen Bescheid gesagt, dass alle rauskommen und ja, hat sie wirklich reagiert.
2: Die 17-Jährige ist seit 7 Jahren beim THW und das hat ihr geholfen, so besonnen zu reagieren. Trotzdem, Katharina ist der Schock noch ins Gesicht geschrieben. Sie war in Köln bei Freunden zu Besuch, als der Anruf ihrer Tochter kam.
1: Das brennt, auch einfach nur geguckt, hab sofort die Uber-App aufgemacht, hab mir für 140 Euro ein Uber genommen. Der Uber-Fahrer hat mich auch geguckt, dass wir sofort hier sind, damit wir nicht, also ich kann ja jetzt nicht 2,5 Stunden erst noch mit der Bahn irgendwo hinfahren.
2: Eine schreckliche Fahrt für Katrina. Auch wenn ihre Mutter Sabine ganz nah um die Ecke wohnt und schnell vor Ort war. Bei ihr sind die 4 jetzt auch untergekommen.
1: Tatsächlich geht es den Kindern soweit gut. Gesundheitliche Schäden hat keiner davon getragen. Die kleinen Kinder von 5 und 6 realisieren das so Stück für Stück.
2: Aber das Schwierigste wird noch zu wuppen sein. Ein neues Zuhause finden, alles neu einrichten und das ohne Geld einer Versicherung. Denn die hatte sie nach dem letzten Umzug leider nicht erneuert. Deshalb freut sie sich über jede Spende.
1: Teilweise wurden Sachen vor die Tür gestellt und ich bin einfach total überwältigt. Also ich hätte nie damit gerechnet, dass so viel Hilfe kommt und dass wirklich auch Leute kommen, mit denen man so einmal kurz zusammen auch geweint hat, die da wirklich viel Mitgefühl gezeigt haben. Und man ist da um alles dankbar. Jede Socke, jedes noch so kleine Auto, was für die Kinder kam, ist einfach wirklich Wahnsinn, Wahnsinn.
0: Glück im Unglück und nochmal ein dickes Lob für Katrinas Tochter. Freunde von ihr wollen ein GoFundMe-Konto einrichten, das funktioniert im Moment aber noch nicht. Wenn sich da was tut, erfahrt ihr das hier bei Antenne Unner.

Alle Farben, Baby Goodbye, hier bei Antenne Unna. An diesem Wochenende ist ja das erste Mal Streetfood in Werne angesagt. Da habe ich schon direkt einen grummelnden Magen bekommen. Aber es geht noch weiter. In Holzwickede gibt es dieses Jahr auch wieder den beliebten Feierabend-Streetfood-Markt. Am 21. Mai, am 18. Juni und am 3. September. Auf dem Marktplatz werden dann wieder ganz viele Streetfood-Wagen aufgebaut. Dazu gibt es Live-Musik. Der Termin am 18. Juni, der ist auch dieses Mal noch was Besonderes. Der heißt nämlich Bier und Beats. Da stellen lokale Brauereien ihre selbstgebrauten Biere vor. Das Ganze geht immer von 16 bis 22 Uhr. Ich brauche jetzt allerdings erstmal was Richtiges zu essen von dem ganzen Essenstalk hier. Alessa Mischel hier für euch. Macht euch noch einen schönen restlichen Mittwoch mit uns. Ciao!

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1: Mit Malte Albrecht, schönen guten Abend. Laut einer aktuellen Analyse der AOK könnte mehr als die Hälfte aller Krankenhausaufenthalte vermieden oder direkt ambulant erledigt werden. Das würde nicht nur Kosten sparen, sondern auch das Klinikpersonal deutlich entlasten, heißt es in dem neuen Report. Thorsten Adolfs aus dem News-Team, du hast dir die Zahlen genauer angeschaut.
2: Ja, das Wissenschaftliche Institut der AOK sagt, von mehr als 15 Millionen Klinikfällen pro Jahr könnten Millionen Fälle ambulant versorgt werden. Besonders in der inneren Medizin oder bei allgemeinen chirurgischen Eingriffen klappert es oft genauso gut, ohne dass man dafür gleich ein ganzes Bett belegen muss. Das spare dann nicht nur Platz, sondern auch eine Menge Geld, weil die teure Betreuung rund um die Uhr wegfällt. Laut der AOK wäre es eine echte Entlastung für das Gesundheitssystem, wenn Behandlungen öfter nach draußen verlagert würden, statt Patienten stationär aufzunehmen.
1: Und warum passiert das dann bis jetzt so selten, wenn es doch so viele Vorteile bringt?
2: Die AOK sieht das Problem bei der aktuellen Krankenhausreform. Kassenchefin Reimann hat gesagt, das Thema werde bis jetzt nicht konsequent angegangen. Die Reform konzentriere sich zwar darauf, Kliniken stärker zu spezialisieren, sie lasse aber konkrete Schritte zur sogenannten Ambulantisierung fast komplett aus. Dabei sei genau das wegen des akuten Fachkräftemangels in den Kliniken dringend notwendig. Und Reimann fordert von der Politik an dieser Stelle unbedingt nachzubessern. Und die AOK rät, dass

0: wir als Patienten bei anstehenden Eingriffen ruhig mal den Arzt oder die Ärztin fragen sollten, ob das nicht auch ambulant geht.
1: Dankeschön, Thorsten, für die Infos. Und jetzt weitere Nachrichten, kurz und kompakt. Bundeskanzler Merz hat die schwarz-rote Koalition zu ihrem ersten Jahrestag zu Zusammenhalt und Optimismus aufgerufen. Laut einem Regierungssprecher hat Merz in der heutigen Kabinettssitzung ein paar Sätze an die Mitglieder gerichtet. Er habe wörtlich gesagt, es gebe zu dieser Koalition keine Alternative. Die EU ist zuversichtlich, dass es mit den USA schnell einen Kompromiss bei den Autozöllen geben wird. Handelskommissar Šefčovič sagte nach Gesprächen mit Vertretern, beide Seiten müssten das schon im Sommer vereinbarte Zollabkommen umsetzen. US-Präsident Trump hatte letzte Woche angekündigt, Zölle auf Autos und Lastwagen aus der EU von 15% auf 25% zu erhöhen. Fast jeder fünfte junge Erwachsene in Deutschland hat keinen Berufsabschluss, so steht es in einem aktuellen Bericht der Bundesregierung. Demnach haben fast 2,8 Millionen zwischen 20 und 34 Jahren weder eine Berufsausbildung noch einen Hochschulabschluss. Fast zwei Drittel von ihnen haben eine Einwanderungsgeschichte. Der Streit um den Namen Crispy Kebab zwischen der gleichnamigen Bielefelder Kette und Kentucky Fried Chicken ist vom Fastfood-Tisch. Die beiden Unternehmen haben sich geeinigt. Vermittelt hat ein bekannter Schauspieler, der in der Serie Vier Blocks einen Clanchef spielt. Und die Einigung sieht so aus: KFC darf den Namen für das Produkt weiterhin nutzen. Als Entschädigung bekommen Kunden, die bei KFC in Bielefeld einen Döner kaufen, einen Gutschein für einen weiteren Döner bei Crispy Kebab. Die Aktion ist allerdings auf 500 Gutscheine begrenzt. Und das waren die Nachrichten mit Malte Albrecht.
2: Das Wetter. Weiterer Temu-Frühling. Es regnet sich zwar stellenweise nach und nach aus, abends und nachts nur noch ab und zu mal nass, aber auch morgen dann wieder grau und regnerisch. Eckchen wärmer dafür, bis 16 Grad maximal. Jetzt in der Nacht, da landen wir so bei 6.
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2: Nach wie vor sehr viel los, hier die Staus ab 23 Minuten Wartezeit. A4 Köln Richtung Olpe, da haben wir aktuell zwischen Bergisch Gladbach-Refrath und Bergisch Gladbach-Bensberg 3 Kilometer Stau, 23 Minuten. A4 Olpe-Aachen zwischen Köln-Merheim und Köln-Eifeltor, 8 Kilometer, 24 Minuten. A30 Bad Oeynhausen Richtung Rheine zwischen Nattbergen und Osnabrück-Hellern, 6 Kilometer nach einem Unfall, 55 Minuten Wartezeit aktuell. Und A52 Essen-Düsseldorf, da haben wir zwischen Essen-Rüttenscheid und Breitscheid 6 Kilometer, 33 Minuten. Haltet durch, viel Kraft und kommt gut an.
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2: Sebastian Pulli hier, und wenn ihr gerade noch im Stau festhängt und der Partner sagt, Moment, ich kenne eine Abkürzung, wo ihr genau wisst, das ist mal wieder keine Abkürzung. Vielleicht diesmal einmal um des Friedens willen einfach nur sagen, super Idee, Baby, ich mag diesen Weg, und dann noch zur Bekräftigung singen. Ooh, baby, I love your way. Schönen Abend.

0: So, wir hätten einen Krieg, wir hätten KI, die unsere Arbeitsplätze bedroht, hohe Spritpreise, was noch? Ah, die Hornissen kommen, ja klar.
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0: Das Land NRW hat jetzt mehr oder weniger ein Kopfgeld ausgesetzt auf die asiatische Hornisse. Imkerinnen und Imker, die so ein Nest entfernen, bekommen dafür jetzt tatsächlich 150 bis 300 Euro. Aber zäumen wir die Hornisse erstmal von den Fühlern her auf. Kollege Thorsten Ortmann, warum die asiatische Hornisse? Warum ist die ein Problem aktuell?
2: Ja, die asiatische Hornisse breitet sich stark in NRW aus. Allein 2025 wurden 7.300 Exemplare gemeldet. Ein Jahr zuvor waren es nur 1.400. Dazu ist sie hochaggressiv. Und sie greift ziemlich schnell an, wenn sie sich bedroht fühlt, sagt Markus Hellkuhl vom Landesverband Westfälisch-Lippischer Imker.
3: Der Stich ist extrem unangenehm. Der Stachel ist dreimal so lang wie der einer Biene. Die verspritzen auch Gift im Vorbeiflug. Die spritzen direkt in die Schleimhäute, direkt in die Augen rein. Man hat davon gehört, dass mehrfach auch die Intensivstationen dann bemüht werden mussten.
2: Und stößt man auf ein Nest, dann kann es besonders gefährlich werden, weil dann gleich Dutzende Tiere angreifen.
0: Okay, wow. Also im besten Fall werde ich jetzt nicht auf dem Weg zum Discounter von einem wilden Mob attackiert, aber es gibt ja Stellen, da ist es schon riskanter.
2: Ja, man sollte vor allem bei Gartenarbeiten aufpassen und vorher kontrollieren, ob sich ein Nest auf dem Grundstück befindet. Die asiatische Hornisse nistet gerne in Geräteschuppen, unter Dachüberständen oder auch in Sträuchern und Hecken. Nochmal Markus Hellkuhl.
3: Das Primärnest wird dann nachher ungefähr Fußball groß. Die können im Kirschlorbeer sitzen oder in anderen Hecken. Und wenn dort dann beim Frühjahrsschnitt nicht darauf geachtet wird, dass dort Insekten einfliegen und sie dort mit einer Heckenschere durchgehen, dann greifen die sie an.
2: Ja, und wer so ein Nest sieht, der sollte auf gar keinen Fall selbst Hand anlegen, sondern den örtlichen Imkerverein oder Schädlingsbekämpfer kontaktieren.
0: Die asiatische Hornisse ist unterwegs. Klingt fast, als sollte man das Haus am besten nur noch eingewickelt in Luftpolsterfolie verlassen. Aber das Land NRW ist dran. Habt ihr gehört bei uns?

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1: Mit Fenja Langbein, guten Abend. Nach dem Wohnungsbrand in der Gerhard-Hauptmann-Straße in Unna sucht die Polizei immer noch nach Spuren. Das Feuer war am Sonntagmittag im zweiten Stock ausgebrochen. Gleichzeitig hat die Stadt jetzt den Bürgersteig vor dem Mehrfamilienhaus gesperrt. Viktoria Michel aus dem Antenne-Unna-Team hat mehr Infos.
2: Die Absperrung solle verhindern, dass herunterfallende Teile Fußgänger verletzen. Das sagte uns eine Stadtsprecherin auf Nachfrage. Vor allem die stark beschädigte alte Leuchtreklame der früheren Bäckerei bereite Sorgen. Die Sperrung bleibt erstmal bis zum 15. Juni. Die Polizei ist währenddessen immer noch mit der Spurensicherung beschäftigt. Erst danach können Gutachter rein und den Zustand des Gebäudes beurteilen. Seit dem Feuer ist das Haus unbewohnbar. 6 Anwohner sind davon betroffen. 3 von ihnen mussten nach dem Brand leicht verletzt ins Krankenhaus. Die betroffene Familie hat in den letzten Tagen viele Sachspenden bekommen.
1: Seit Wochen steht NRW-Heimatministerin Ina Scharrenbach aus Kam wegen Machtmissbrauchvorwürfen in der Kritik. Jetzt steht fest, es wird keinen Sonderermittler geben. Der Landtag hat den Antrag der SPD heute abgelehnt. Schon vorher hatte die Opposition mehrfach eine unabhängige Aufklärung gefordert, jedoch waren sie auch da schon gescheitert. Aufgekommen waren die Vorwürfe gegen Ina Scharrenbach in einem Bericht vom Spiegel. Dort wurde davon gesprochen, dass sie Mitarbeiter schlecht behandelt und für eine Arbeitsatmosphäre von Angst und Schrecken sorgt. Es ist eines der beliebtesten Feste bei uns im Kreis Unna, das Hafenfest in Bergkam. Anfang Juni ist es soweit, vorher suchen die Veranstaltungen aber noch freiwillige Helfer. Die Einsatzgebiete reichen vom Kassieren bei den Fährfahrten bis zur Betreuung von Maskottchen. Ob ihr nur stundenweise könnt oder das ganze Wochenende über, ist egal, jede helfende Hand werde gebraucht. Wer Interesse hat, kann sich an das Stadtmarketing in Bergkam wenden. Das Wetter, auch jetzt am Abend begleiten uns die grauen Wolken noch. Vereinzelt sind auch noch Regenschauer möglich, es wird aber langsam trockener. Das Ganze bei 9 Grad in Lünen und Unna. Der Donnerstag geht dann grau weiter, dafür wird es wärmer, bis zu 14 Grad. Abends kommt dann sogar die Sonne raus. Auf den Straßen wird es langsam leerer, da haben wir nur die A1 Köln in Richtung Münster zwischen Schwert und Kamm-Zentrum. 3 Kilometer Stop-and-Go, hier verliert ihr 4 Minuten. Außerdem wird auch geblitzt in Unna Königsborn auf der Kamener Straße. Gute Fahrt!
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3: Hallo, Sebastian Pulli hier und gleich gibt's Du trägst keine Liebe in dir von echt hier mit der legendären Zeile. Du ziehst nervös an deiner Zigarette, du hast das Rauchen wieder angefangen. Also Kim Frank war, als er das gesungen hat, 17. Das heißt, seine vermutlich ähnlich alte Ex im Text, die hat da schon ihren mindestens ersten Versuch der Rauchentwöhnung hinter sich, mit 17 Jahren. Ja, liebe Kinder, willkommen in den 90ern. Echt gibt's gleich, aber erstmal Leonie mit Don't Worry. Einen schönen Abend.

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0: Wie sie sich durch die Register schwingt, wie am besagten Kronleuchter, dem Chandelier. Das ist Sia bei uns.
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0: Jetzt Atze Schröder, der über Kermit spricht und ihm vermutlich zeigt, wo der Frosch die Locken hat.
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4: Wer, wie, was? Der, die, das, wieso, weshalb, warum? Wer nicht fragt, bleibt dumm. Ja, ne, kennt jeder, oder? Überall auf der Welt, Sesamstraße. Habe ich gerade im spanischen Fernsehen gesehen, hier auf Mallorca. Das läuft echt überall, in 150 Ländern auf der Welt. Ich meine, das ist doch mal ein Hammer. Kermit der Frosch, überall gern gesehen. Ne? Sobald man Kermit sieht, hat man ja gute Laune. Aber jetzt kommt's. Kermit heißt fast überall Kermit. Deutschland, Frankreich, Italien, in Spanien aber nicht. Ja, und da bin ich ja gerade. Hier heißt Kermit Gustavo. Wirklich, kein Scheiß. Kermit heißt hier Gustavo. Gustavo der Frosch, wie geil ist das denn? Da haben wir doch direkt Bock, seinen Urlaub zu verlängern, ne? Oder einen Flamenco-Kurs zu machen. Ach, ich brauche gleich erstmal einen Milchkaffee. Javier, por favor, una habitación doble con leche. Ja, rapido. Komm, jetzt nicht einschlafen.
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1: Mit Malta Albrecht, guten Abend. Ermittler sind heute in fast ganz Deutschland gegen junge rechtsextremistische Gruppen vorgegangen. Nach Angaben der Bundesanwaltschaft waren mehr als 600 Polizisten in 12 Bundesländern an der Razzia beteiligt. Weitere Einzelheiten von Thorsten Adolfs.
2: Im Visier stehen 36 junge Leute, die in Gruppen wie Jung und Stark oder der Neuen Deutschen Welle organisiert sein sollen. Der Potsdamer Politologe Christoph Schulze sagte, in den betroffenen Gruppen seien sehr junge Neonazis. Sie würden sich gegen alles wenden, was als links und Antifa wahrgenommen werde, und auch gegen die LGBTIQ-Community. Die Größe der Gruppen sei aber durchschaubar. Der Vorwurf wiegt schwer. Es geht um die Bildung einer kriminellen Vereinigung. Die Ermittler werfen einigen der Beschuldigten vor, politisch Andersdenkende oder Menschen, die sie für Pädophile hielten, regelrecht aufgelauert und zusammengeschlagen zu haben. Festgenommen wurde heute zwar niemand. Mit den Durchsuchungen von rund 50 Objekten soll jetzt aber Klarheit in die laufenden Ermittlungen gebracht werden. Es ging vor allem darum, Beweise zu sichern.
1: Und jetzt Meldungen in Kurzform. Kanzler Merz ist unsicher, ob sich die Koalition bei der geplanten Steuerreform einigen kann. Die SPD wolle umverteilen, sagte Merz im ZDF. Die Union sei dagegen, höhere Einkommen zusätzlich zu belasten. Ob man zu einem gemeinsamen Weg finde, sei offen. Nach dem Hantavirus-Ausbruch auf einem Kreuzfahrtschiff wird eine Kontaktperson nach Düsseldorf gebracht. Sie soll in der Uniklinik vorsorglich untersucht werden, teilte das Klinikum mit. Die Person zeige keine Symptome, deshalb gehe man von keiner Infektion aus. Die Stadt Leipzig hat nach der tödlichen Amokfahrt massive Poller an der Stelle aufgebaut, an der das Auto vorgestern in die Fußgängerzone gerast war. Die Maßnahme sei erst einmal zeitlich begrenzt, bis weitere Planungen zur Sicherung der Innenstadt abgeschlossen seien, hieß es. Der FC Bayern träumt in dieser Saison vom Triple. Die Meisterschaft hat man schon, im DFB-Pokal steht man im Finale und da will man auch in der Champions League hin.

0: Dazu brauchen die Bayern im Halbfinal-Rückspiel am Abend zu Hause gegen Paris Saint-Germain aber unbedingt einen Sieg. Werner Baumann mit den weiteren Infos.
1: Das 4:5 vor 8 Tagen in Paris war ein absolutes Spektakel. Danach überschlugen sich Fachpresse und Experten und sprachen von einem der besten Spiele aller Zeiten. Und auch Bayerns Sportvorstand Max Eberl sagte nach der Pleite, das Hinspiel sei pervers geil gewesen. Ob es auch diesmal wieder offensiven Hurra-Stil gibt oder ein taktisch vorsichtiges Abtasten, wird man sehen. Eberl sagt, man habe sich für die DNA entschieden, aktiv Fußball zu spielen. Dafür setzten die Bayern auf ihren über 100-Tore-Sturm mit Kane, Diaz und Olise, die zuletzt in der Liga etwas geschont wurden. Gleichzeitig muss die Defensive natürlich die Pariser Top-Offensive in den Griff bekommen, wird nicht leicht. Bayern-Trainer Kompanie glaubt trotzdem fest ans Weiterkommen und sagt, es gebe keinen schöneren Moment als den Tag heute.
0: Und das waren die Nachrichten mit Malte Albrecht.
2: Das Wetter. Ah, dazu ist das kleine Schirmchen im Cocktail da, damit es da nicht reinregnet. Ist kein typischer Balkonfrühling aktuell, auch weiter immer wieder nass. Über den Abend und die Nacht kann noch was runterkommen, wenn auch nicht mehr allzu viel. Aber auch morgen dann weiter grau und regnerisch. Bisschen wärmer immerhin dazu, bis 16 Grad maximal kriegen wir. Aber jetzt in der Nacht geht's erstmal runter auf 6.
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2: Immer noch viel los, aber es wird langsam besser hier, die Staus ab 16 Minuten Dauer. A1 Köln-Dortmund zwischen Wuppertal-Ronsdorf und Wuppertal-Langerfeld 3 Kilometer 16 Minuten. A40 Duisburg-Essen zwischen Mülheim-Heißen und Essen-Zentrum 5 Kilometer 26 Minuten. A44 Kassel-Dortmund zwischen Marsberg und Kreuz-Wünneberg-Haaren, da haben wir 4 Kilometer 16 Minuten. Und A52 Essen-Düsseldorf zwischen Essen-Harzopf und Breitscheid 4 Kilometer 25 Minuten. Eine gute Fahrt, kommt gut durch.
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2: Sebastian Pulli hier und es gibt ja Lieder, die sind einfach nicht tot zu spielen. Linkin Park, Emptiness Machine, in den deutschen Singlecharts, aktuell auf Platz 40 und seit 85 Wochen durchgehend in den Charts. Anderthalb Jahre lang, da kann ein Kind laufen lernen in der Zeit und vielleicht rudimentär mitsingen. Zweites Wort nach Mama, Linkin Park. Hier sind sie,

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0: wanna dive. I'm Still Standing jetzt. Guter Song auch für die Leute, die immer noch im Stau festhängen.
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0: Ja, Daumen gedrückt, dass sie gut durchkommt. Ironischerweise hat Elton John am ersten Drehtag zum Musikvideo von I'm Still Standing nicht mehr stehen können. Er hat nämlich vorher Party gemacht mit den Jungs von Duran Duran und einer erschreckend großen Menge Wodka Martini und auch Kokain ist wohl im Spiel gewesen. Und dann kam er zum Set komplett dicht und hat stolz gesagt, Lights, Camera, Action, bitte abfahren. Und dann hat er sich nackig ausgezogen und ist auf den Boden rumgerollt. Und dann hat er seinem Manager auch noch mit der Faust ins Gesicht geschlagen, weil er es konnte. Ja, ich weiß ja auch nicht. Das Lied klingt Gott sei Dank ganz anders. Nach einem aufrechten, starken und komplett angezogenen Menschen. Knallersong gibt's jetzt hier.
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0: Schmuddelfrühling, auch über den Abend und die Nacht noch hier und da Regen möglich, aber nicht mehr so viel wie über den Tag. Dafür dreht's morgen wieder ein bisschen mehr auf, viele Wolken und regnerisch bei bis 16 Grad. Jetzt nachts erstmal wie üblich frischer, da landen wir dann so bei 6 Grad.
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0: So, das sieht inzwischen wesentlich besser aus, ist aber leider immer noch einiges los hier, die Staus ab 5 Minuten Dauer. Wir haben die A2 Hannover-Dortmund zwischen Hamm-Introp und Hamm, 4 Kilometer 26 Minuten. A2 Dortmund-Oberhausen zwischen Oberhausen-Königshardt und Kreuz-Oberhausen, 1 Kilometer 7 Minuten. A4 Köln-Aachen zwischen Kreuz-Köln-Gremberg und Köln-Eiffeltor, 5 Kilometer 5 Minuten. Dann A44 Kassel-Dortmund zwischen Marsberg und Kreuz-Wünneberg-Haaren, 5 Kilometer eine Viertelstunde. Und A52 Essen-Düsseldorf, aktuell zwischen Essen-Harzopf und Breitscheid, 2 Kilometer 16 Minuten. Kommt gut an.
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0: Sebastian, Bulli hier und kleine Beleidigungen in der Beziehung halten offenbar frisch. Jetzt gibt's hier Roxette mit Joyride und der Zeile Hello, you fool, I love you. Hallo, du Trottel, du Narr, ich liebe dich. Ja, weiß man gar nicht, ob man mit ihr ins Bett oder zum Scheidungsanwalt möchte. Es ist tatsächlich eine reale Nachricht, die die Frau des Roxette-Songwriters ihm mit einem kleinen Zettelchen aufs Piano geklebt hat. Spoiler, er ist bis heute verheiratet. Also gerne mal probieren, einfach gerne mal heute Abend den Partner begrüßen mit einem sehr fröhlichen Hello.

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0: Two Colors, ganz neue Musik jetzt hier.
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0: Und zwar die frische gemeinsame Single von Niall Horan, der ist bekannt als Mitglied von One Direction, und Miles Smith, der ist bekannt als Feind aller Leute mit einem schlechten TH. Und in ihrem Song Drive Safe geht's um Folgendes, sagt Miles.
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3: Es geht um Unterstützung, dass du deinem Herzen folgst, deine Träume verwirklichst, auch wenn's Angst macht. Den Song mit jemandem zu machen, der genau das getan hat, und ich selbst bin noch mittendrin, es zu tun, hat sich richtig angefühlt.
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0: Und das Lied geht nett nach vorne mit so einer schön kräftig durchgeschrammelten Akustikgitarre im Hintergrund, das ist schön, und einem guten 4-to-the-floor-Beat, also auf 1, 2, 3, 4 immer das Gaspedal der Bassdrum durchgetreten. Drive safe, gute Fahrt.
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1: Ich bin Thomas Bleskin. Ein Jahr nach Amtsantritt hat Bundeskanzler Friedrich Merz für eine Fortsetzung der schwarz-roten Koalition bis 2029 geworben. In einer Kabinettssitzung betonte er die gemeinsame staatspolitische Verantwortung und sprach sich für mehr Vertrauen und Optimismus aus. Zugleich wies er Spekulationen über Neuwahlen oder eine Minderheitsregierung zurück. Die Koalition steht jedoch unter Druck. In Umfragen verliert sie an Zustimmung. Eine Mehrheit gilt derzeit als unsicher. Bundeskanzler Merz bewertet den Tankrabatt zur Entlastung der Autofahrer verhalten. Im ZDF sagte er,
2: er funktioniert so leidlich. Ich sehe ja auch die Zahlen, die einige Tankstellen haben wirklich genau um 17 Cent reduziert, andere haben das weniger getan. Nun ist der Markt auch relativ beweglich. Insofern kann man das jetzt auch nicht eins zu eins alles nachvollziehen.
1: Mit Blick auf die Lage an den Energiemärkten und mögliche Folgen des Iran-Konflikts erklärte Merz außerdem, die Bundesregierung beobachte die Entwicklungen genau und sei auf verschiedene Szenarien vorbereitet. Die Kontaktperson eines bestätigten Hunter-Virus-Falls auf dem Kreuzfahrtschiff Hondius soll in Düsseldorf medizinisch untersucht werden. Nach Angaben des Universitätsklinikums gilt eine Infektion derzeit als unwahrscheinlich.
3: Die Kontaktperson der Verstorbenen sei wohl nicht infiziert, heißt es von der Uniklinik Düsseldorf. Die 65-Jährige zeige derzeit keine Symptome. Ihre Verlegung nach Düsseldorf diene nur vorsorglich der medizinischen Abklärung. Auch zwei Crewmitglieder wurden aus der Luft vom Kreuzfahrtschiff geholt. Sie sind erkrankt und brauchen dringend Behandlung. Dass das Schiff die Kanaren anlaufen soll, sehen Politiker dort kritisch. Spanische Behörden betonen aber, dass es kein Risiko für die Kanaren gebe. Alle verbleibenden Personen auf dem Schiff seien symptomfrei. An Bord gelten zurzeit Corona-artige Sicherheitsmaßnahmen, etwa Abstand halten und Hände desinfizieren. Ronny Thorau, Nachrichtenredaktion.
1: Der US-Medienunternehmer und CNN-Gründer Ted Turner ist im Alter von 87 Jahren gestorben. Nach Angaben von CNN starb Turner in seinem Haus in der Nähe von Tallahassee im Bundesstaat Florida. Er hatte den Nachrichtensender CNN 1980 in Atlanta gegründet und damit das erste 24-Stunden-Nachrichtenformat im Fernsehen etabliert, das den internationalen Nachrichtenjournalismus nachhaltig prägte. Und das waren die Nachrichten mit Thomas Bleskin.
4: Das Wetter. Der Mai macht, was er will, regnet sich zwar ein bisschen aus über den Abend und die Nacht, aber hier und da kann noch immer wieder was runterkommen. Auch morgen dann weiter grau und regnerisch unterm Strich bei bis 16 Grad und jetzt nachts geht's erstmal runter.

0: auf 6.
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0: Deutlich ruhiger inzwischen. Einen längeren Stau haben wir noch auf der A2 Hannover-Dortmund. Da aktuell zwischen Hamm-Üntrop und Hamm 3 Kilometer 23 Minuten. A40 Dortmund Richtung Essen zwischen Dortmund-Hombruch und Dortmund-Barob. Dichter Verkehr 4 Minuten. Dann A44 Kassel-Dortmund zwischen Marsberg und Kreuz-Wünneberg-Haaren 3 Kilometer 12 Minuten. Und A46 Düsseldorf-Wuppertal zwischen Universitätstunnel und Düsseldorf-Holthausen. Aktuell 1 Kilometer Stau. Eine gute Fahrt, kommt gut durch.
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0: Hallo, Sebastian Pulli hier und jetzt Marc Forster mit Wir sind groß, dass wir jetzt mal frech machen zum Lied für alle Großen, die aber eine sehr kleine Zielgruppe sind. Als groß gelten nur die oberen 3% in Deutschland, bei den Herren alle ab 1,93 und bei den Frauen alle ab 1,78. Also jetzt nur für uns Riesen, die wir sonst so sehr leiden müssen, unter zu kurzen Bettdecken, Schlimmrücken und Hochwasserhosen. Und auf Konzerten werden wir auch immer angepöbelt, weil wir immer irgendjemandem im Weg stehen. Ja, irgendwo müssen auch wir stehen. Das hier ist nur für uns.

0: Stand das Abendessen eben bei euch nur auf dem Tisch oder auch online?
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0: Früher mussten wir ja richtig lang überlegen, was wir fotografieren, weil so ein Kodak-Filmröhrchen war halt begrenzt und teuer. Vielleicht ist das ja der Grund, warum Onkel Peter heute immer sein Essen postet. Er fühlt dann einfach Grenzenlosigkeit. Der Essenspost als Freiheit. Ja, wie findet ihr das denn, euer Essen online stellen?
2: Also eine Freundin hatte ich tatsächlich mal und ich habe das immer geskippt, weil ich wollte das überhaupt nicht sehen. Das interessiert einfach auch niemanden.
3: Ja, gibt es ein paar Leute, aber stört mich nicht, dann scroll ich einfach weiter. Warum soll ich mich darüber auf?
4: Also man muss jetzt nicht immer alles teilen. Also ich entfolge auch meistens Leuten auf Instagram, die extrem viel unnötige Sachen in ihre Storys posten.
5: Ich finde es einfach seltsam, sein Essen hochzuladen. Vor allem, weil es halt so viele Menschen auch mit Essstörungen gibt und müssen sie halt nicht unbedingt sehen, was andere Menschen essen.
0: Also Fazit, sein Essen teilen, grundsätzlich super, nur bitte nicht online. Ah, guck mal, Onkel Peter fotografiert schon wieder. Here I go again. Schönen Abend mit Whitesnake jetzt.
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0: Das Wetter.
1: Der Frühling im Herbst pelz, weiter Regen möglich über die Nacht, wenn auch nicht mehr ganz so viel wie über den Tag. Aber morgen geht's dann grau und nass weiter. Immerhin ein Eckchen wärmer wird's wieder, bis 16 Grad maximal. In der Nacht jetzt noch eine Ecke frischer, da landen wir bei 6.
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1: Einmal die Staus ab 3 Minuten Dauer aktuell. A2 Oberhausen-Dortmund haben wir zwischen Kreuz Oberhausen und Oberhausen-Königshardt 1 Kilometer 7 Minuten. A2 Hannover-Dortmund zwischen Hamm-Üntrop und Hamm 3 Kilometer 22 Minuten. A30 Osnabrück-Bad Oeynhausen zwischen Bad Oeynhausen-Ost und Kreuz-Bad Oeynhausen 2 Kilometer. Und die A44 Kassel-Dortmund haben wir noch zwischen Marsberg und Kreuz-Wünneberg-Haaren aktuell 2 Kilometer, knappe 10 Minuten. Eine gute Fahrt.
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1: Sebastian Pulli hier und es gibt Musik, die rauscht so durch, die ist für den Hintergrund da, die funktioniert vor allem dann gut, wenn man gar nicht zuhört. Sie hier ist eine Künstlerin, die liefert exakt das Gegenteil, die fordert, die will, dass man hinhört und es lohnt sich absolut, denn es passiert richtig viel Musik voller Ideen. Die großartige Ray bei uns, Where is my husband? Schönen Abend euch.

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0: richtig guter Pop, wie so oft aus Schweden, Sarah Larsson.
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0: So, einmal die Zwei-Faktor-Authentifizierung. Ich hasse sie. Bitte einmal die installierte Sicherheits-App vom Handy öffnen. Dann wird eine Nachricht an ein anderes Gerät gesendet, das bitte mit dem nie funktionierenden Fingerabdrucksensor geöffnet werden muss, um einen Code in das wiederum erste Gerät einzugeben. So, und dann läuft die Comedy zum heutigen Tag des Passworts.
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3: Hier die Top 3 der nervigsten Dinge im Leben. Steuererklärung, Musik von Revolverheld und Passwörter ändern. Ey Leute, früher war einfach Name plus Geburtsjahr fertig. Aber jetzt brauchst du 12 Buchstaben, groß und klein, Zahlen, Sonderzeichen, ein Stück deiner Niere und eine Prise Himalaya-Salz, um dich bei Lieferando einzuloggen. Du hast schneller einen Kredit für ein Haus beantragt, als ein neues Passwort eingerichtet. Und dann sind Passwörter ja auch wie Unterwäsche. Nie mit anderen teilen und jeden Tag wechseln, ansonsten bist du angeschissen. Leute, ich habe meinen Job gekündigt, mich von meiner Freundin getrennt und Weihnachten bei der Familie abgesagt. Ich habe keine Zeit mehr, ich muss Passwörter ändern. Da fängt's ja schon an. Kratzt euch mal am Kopf, wenn ihr immer das gleiche Passwort benutzt. Na? Wie viele Menschen um euch rum kratzen sich gerade? Wusstet ihr eigentlich, dass dieser Code in den Matrix-Filmen eingescannte japanische Sushi-Rezepte sind? Und immer dran denken, Zwei-Faktor-Authentifizierung bedeutet Passwort plus Hoffnung. Kleiner IT-Witz.
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1: Ich bin Thomas Bleskin. Nach einem Jahr Schwarz-Rot hat Bundeskanzler Friedrich Merz für eine Fortsetzung der Koalition bis 2029 geworben. In einer Kabinettssitzung betonte er die gemeinsame staatspolitische Verantwortung und sprach sich für mehr Vertrauen und Optimismus aus.
2: Klare Worte des Kanzlers zum Jahrestag. Es gibt zu dieser Koalition keine Alternative. Othon Merz heute hier in Berlin. Allen Schwierigkeiten zum Trotz, die Union und SPD hatten und auch immer noch haben. Aber beide seien staatspolitisch in der Verantwortung, den Erfolg zu suchen. Und auch wenn der Kanzler sich wünscht, dass die Koalition bis zum Ende der Wahlperiode 2029 hält, die Mehrheit der Deutschen glaubt das offenbar nicht. 55% erwarten einen vorzeitigen Bruch der Koalition. Das haben die Meinungsforscher von YouGov so ermittelt. Thomas Thonfeld, Berlin.
1: US-Präsident Donald Trump hat ein mögliches Ende des Konflikts mit dem Iran in Aussicht gestellt, zugleich aber neue militärische Drohungen formuliert. Voraussetzung sei, dass Teheran Vereinbarungen einhalte, andernfalls könnten die Angriffe deutlich ausgeweitet werden. Zugleich setzte Trump den US-Einsatz zur Sicherung der Schifffahrt in der Straße von Hormuz vorübergehend aus, um Verhandlungen zu ermöglichen. Aus Washington hieß es, es gebe Fortschritte. Schlag gegen rechtsextreme Jugendgruppen. Die Bundesanwaltschaft hat Räume von 36 mutmaßlichen Mitgliedern zweier Gruppen in 12 Bundesländern durchsuchen lassen. Ihnen wird Bildung oder Mitgliedschaft in einer kriminellen Vereinigung vorgeworfen.
3: Diese Gruppen mit jungen mutmaßlichen Neonazis seien zwar organisatorisch noch nicht gefestigt, aber gewaltbereit, sagt der Potsdamer Forscher und Politologe Christoph Schulze. Die Durchsuchungen heute schwächten die Gruppen. Rechtsextreme Tendenzen in der Jugend ließen sich damit allein allerdings nicht aufhalten. Noch sei die Größe der jungen rechten Gruppen aber überschaubar. Bundesjustizministerin Hubig findet den Zulauf junger Leute zu militanten rechtsextremen Gruppen dennoch besorgniserregend. Die Razzien in 12 von 16 Bundesländern zeigten, so Hubig, dass Rechtsextremismus eine bundesweite Bedrohung sei. Ronny Torchau, Nachrichtenredaktion.
1: Die Kontaktperson eines bestätigten Hunter-Virus-Falls auf dem Kreuzfahrtschiff Hondius soll in Düsseldorf medizinisch untersucht werden. Nach Angaben des Universitätsklinikums ist der Test rein vorsorglich, die Person habe keine Symptome. Eine Infektion gelte derzeit als äußerst unwahrscheinlich. Und das waren die Nachrichten mit Thomas Bleskin.
4: Das Wetter. Weiterer Temu-Frühling. Es regnet sich zwar stellenweise nach und nach aus, abends und nachts nur noch ab und zu mal nass, aber auch morgen dann wieder grau und regnerisch. Eckchen wärmer dafür, bis 16 Grad maximal. Jetzt in der Nacht, da landen wir so bei 6.
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4: Für die Zeit doch immer noch gut was los. Hier die Staus ab 7 Minuten Wartezeit. Wir haben die A2 Oberhausen-Dortmund zwischen Kreuz Oberhausen und Oberhausen-Königshardt. 2 Kilometer, 12 Minuten. A2 Hannover-Dortmund zwischen Hamm-Üntrop und Hamm. 3 Kilometer, 20 Minuten. A2 Dortmund-Oberhausen zwischen Bottrop und Oberhausen-Königshardt, 1 Kilometer, 7 Minuten.

0: Plus. A30 Osnabrück Richtung Bad Oeynhausen zwischen Bad Oeynhausen Ost und Kreuz Bad Oeynhausen. Das sind 2 Kilometer. Und die A46 abschließend Düsseldorf Richtung Wuppertal. Aktuell zwischen Wuppertal-Elberfeld und Wuppertal-Barmen 1 Kilometer. Knappe 10 Minuten. Gute Fahrt, kommt gut durch.
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0: Hallo, Sebastian Pulli hier und jetzt Herbert Grönemeyer. Uns Herbert, der ja immer schon guter Typ war, immer schon das Herz am rechten bzw. linken Fleck hatte und schon damals im Jahr 1984 auch irgendwie Feminist war.

0: Viele von uns haben aktuell noch sehr, sehr viel Platz auf dem Konto.
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2: Ja, verrückt.
3: Ich hoffe, ich störe nicht allzu sehr.
2: Nein, das passt halt, das passt.
3: Wunderbar. Fili, kannst du dich an gestern Abend erinnern?
2: Ja, kann ich. Da war ich mit den Kindern im Auto und mein Sohn sagt, Mama, ich probiere jetzt. Ich sage, okay, dann probier, vielleicht haben wir Glück. So, und dann sagt Mama, ruf jetzt doch zurück. Ich sage, ich habe keine Ahnung, wann. Das kann, muss aber nicht.
3: Ich sag dir mal die Antwort auf diese Frage deines Sohns.
2: Ja.
3: Wir rufen nicht gestern zurück. Wir rufen genau in diesem Moment zurück.
2: Ja, verrückt.
3: Weißt du, was das bedeutet?
2: Ja, ich muss Stopp sagen. Die Wand ist auch
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2: 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Die Kinder wünschen sich was und das hauen wir jetzt einfach für die Kinder auf den Kopf und für die Mama und für den Papa noch ein bisschen.
3: So.
2: Wir machen einen schönen Tag.
3: Ach, wie schön. 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

0: Wetter.
1: Der Frühling macht eine kleine Getränkepause für die Pflanzen. Aktuell weiter nass, jetzt über den Abend und die Nacht nur noch hier und da mal, aber dann auch morgen weiter grau und regnerisch. Dafür aber wieder eine Ecke wärmer. 16 Grad kriegen wir morgen maximal. In der Nacht jetzt geht's aber erstmal runter auf 6.
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1: Hier und da hakt's immer noch ein bisschen. Wir starten auf der A2 Oberhausen Richtung Dortmund zwischen Kreuz Oberhausen und Bottrop 2 Kilometer 12 Minuten. A2 Hannover-Dortmund zwischen Hamm-Üntrop und Hamm 4 Kilometer eine Viertelstunde. A2 Dortmund-Oberhausen zwischen Bottrop und Oberhausen-Königshardt 1 Kilometer 6 Minuten. Und die A46 Düsseldorf-Wuppertal hinten raus zwischen Wuppertal-Elberfeld und Wuppertal-Barmen 1 Kilometer 5 Minuten. Gute Fahrt, kommt gut an.
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1: Sebastian Bulli hier und wir präsentieren den frisch gekürten, mit Abstand erfolgreichsten Netflix-Film aller Zeiten mit über 600 Millionen Aufrufen. K-Pop Demon Hunters. Gut, die Älteren mögen ein bisschen irritiert sein von dieser rätselhaften Abfolge von Silben. Die Jüngeren wissen Bescheid, aber vermutlich fast jeder kennt inzwischen den großen Song vom Soundtrack. Hier das Oscar-prämierte Golden. Guckt den Film, wenn ihr gute Boxen habt und ein bisschen was für Animation übrig und Musik. Der macht richtig Spaß, habt da eine richtig gute Zeit mit. Vielleicht ja auch die Älteren. K-Pop Demon Hunters bei Netflix. Schönen Abend.

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0: wir alternden Männer müssen ja George Clooney sehr dankbar sein.
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0: Durch ihn haben wir gesehen, dass man auch mit grauen Haaren noch fantastisch aussehen kann. Gut, das Gesicht spielt dann leider auch eine Rolle, aber hey, Hoffnung ist Hoffnung. George Clooney, heute 65 Jahre alt geworden. Übrigens genau wie unser Kinomann Jörg Albrecht. Der muss aber trotzdem arbeiten und gratulieren.
2: Na, erinnert sich noch jemand an George Clooney? Okay, das ist vielleicht ein klein wenig übertrieben, aber der Mann hat sich zuletzt ziemlich rar gemacht. Zumindest im Kino. Sein neuester Film, Jay Kelly, läuft bei Netflix.
3: Was sagen Sie zu dem Vorwurf, Sie spielen immer nur sich selbst?
4: Wissen Sie, wie schwer es ist, man selbst zu sein?
2: Clooney spielt einen Hollywood-Star. Und Clooney kann sich noch sehr gut daran erinnern, dass der Erfolg bei ihm lange hat auf sich warten lassen.
5: It was 1982, when I wanted to move out to LA.
2: Es war 1982, erinnert er sich. Mit einer alten Rostlaube sei er nach L.E. gekommen, wo ihm dann sein Wagen verreckt ist. Also habe er sich ein Fahrrad besorgt. Mit dem sei er durch die Stadt von Casting zu Casting gefahren. Alle Anfang ist schwer. Er dreht Filmperlen wie Grizzly 2 und Die Rückkehr der Killer-Tomaten, bis er sich dann einen weißen Kittel überzieht.
6: Wir werden in den nächsten paar Tagen sehr eng zusammenbauen.
7: So eng wie Sie denken nun auch wieder nicht, Dr. Ross.
2: Clooney wird der Kinderarzt Dr. Ross in Emergency Room. Und jetzt läuft es für ihn. Erst im Fernsehen, später dann im Kino mit Out of Sight, Der Sturm und der Oceans-Filmreihe.
8: Willst du mal wieder nach Vegas?
9: Sag bloß, du willst dein Casino ausräumen.
2: Zwei Oscars hat er gewonnen und seit unglaublichen 20 Jahren einen fetten Werbedeal als Kaffeeonkel.
10: George Clooney is inside!
11: Nespresso. What else?
2: Was sonst noch? Na zum Beispiel, dass der einst begehrteste Junggeselle der Welt seit 2013 in festen Händen ist.
12: There is no question.
2: Amal habe sein Leben komplett verändert.
12: Changed everything.
2: Und die Zukunft? Was macht ein George Clooney mit 65? Sich wohl noch rarer im Kino. Immerhin, ein neuer Oceans-Film ist in Arbeit. Aber er würde nicht mehr einer Karriere hinterherjagen, so Clooney in einem Interview vor kurzem. Er wolle lieber Dinge tun, die ihm wirklich wichtig sind. Darauf konzentriere er sich.
13: I'm not chasing a career anymore, because you get to spend time working on things that matter. To you, at least. That's where my focus is.
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1: Ich bin Ursula Winkler. Bundeskanzler Merz zieht eine gemischte Bilanz seines ersten Amtsjahres und setzt wegen der schwachen Umfragewerte auf wieder wachsende Zustimmung für die schwarz-rote Koalition. Das machte er in der ZDF-Sendung Was nun, Herr Merz, deutlich.
2: Wenn wir jetzt in den Umfragen bei 24% liegen oder sogar noch schlechter, dann ist das völlig inakzeptabel für das Selbstbewusstsein der CDU. Dass viele dann in der Partei auch sagen, was ist da los, geht das nicht besser? Übrigens bei der SPD nicht weniger schwierig. Die SPD steht bei 14%, zum Teil bei 12%. Wir müssen den Anspruch haben, die Mehrheit der Bevölkerung in diesen beiden Parteien oder in der Union und in der SPD gemeinsam auch die Mehrheit wieder zu erreichen.
1: Kanzler Merz im ZDF. US-Präsident Trump sieht die USA nach eigenen Worten kurz vor einer Einigung mit dem Iran. Man sei sehr nah dran, sagte er dem US-Sender PBS. Eine Einigung könne möglicherweise noch vor seiner für kommende Woche geplanten China-Reise zustande kommen. Falls es keinen Deal gäbe, müsse man wieder damit anfangen, den Iran in Grund und Boden zu bombardieren, so Trump. Nach übereinstimmenden US-Medienberichten arbeiten Washington und Teheran mit Vermittlern an einer Absichtserklärung. Das Papier soll einen 30-Tage-Rahmen für Verhandlungen schaffen und den Krieg formell beenden. Man bekommt eine Wohnung nicht, weil der Name ausländisch klingt. Oder man wird wegen des Alters bei der Jobsuche aussortiert. Solche Fälle möglicher Diskriminierung gibt es viele. Jetzt sollen Betroffene dagegen bessere rechtliche Möglichkeiten bekommen. An einem neuen Gesetzentwurf der Regierung gibt es aber deutliche Kritik.
3: Das Gesetz soll vor allem die Frist verlängern, in der Diskriminierte Ansprüche geltend machen können, von 2 auf 4 Monate. Das sei immer noch viel zu kurz, sagt die Antidiskriminierungsbeauftragte des Bundes, Ferda Ataman. Andere EU-Staaten ließen da bis zu 5 Jahre Zeit. Und außerdem müsse das Gesetz auch für staatliche Stellen gelten, so Ataman. Es könne nicht sein, dass Menschen beim Einkaufen im Supermarkt besser vor Diskriminierung geschützt seien als im Umgang mit Ämtern, Behörden, Polizei und Justiz. René Thorau, Berlin.
1: Fast jeder 5. junge Mensch hat keinen Berufsabschluss. Das geht aus dem jährlichen Berufsbildungsbericht hervor. Knapp 2,8 Millionen Erwachsene zwischen 20 und 34 Jahren sind sogenannte Ungelernte. Knapp 1,7 Millionen davon seien der Personengruppe mit Einwanderungsgeschichte zuzuordnen, steht in dem Bericht. Und das waren die Nachrichten mit Ursula Winkler.
4: Das Wetter.
5: Ah, dazu ist das kleine Schirmchen im Cocktail da, damit es da nicht reinregnet. Ist kein typischer Balkonfrühling aktuell, auch weiter immer wieder nass. Über den Abend und die Nacht kann noch was runterkommen, wenn auch nicht mehr allzu viel. Aber auch morgen dann weiter grau und regnerisch. Bisschen wärmer immerhin dazu, bis 16 Grad maximal kriegen wir. Aber jetzt in der Nacht geht's erstmal runter auf 6.
0: NRW Verkehr.
5: Zumindest für die Zeit doch noch einiges los. A2 Oberhausen-Dortmund zwischen Kreuz Oberhausen und Bottrop 2 Kilometer, knappe Viertelstunde. Ziemlich lang steht ihr auf der A2 Hannover-Dortmund zwischen Hamm-Üntrop und Hamm 3 Kilometer 40 Minuten plus. A2 Dortmund-Oberhausen zwischen Bottrop und Oberhausen-Königshardt 1 Kilometer 4 Minuten. Dann A44 Dortmund-Kassel zwischen Kreuz-Wünneberg-Haaren und Lichtenau-Westfalen 2 Kilometer 5 Minuten. Und die A46 haben wir noch Düsseldorf-Wuppertal, aktuell zwischen Wuppertal-Elberfeld und Wuppertal-Barmen, 1 Kilometer 5 Minuten.
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Sebastian Pulli hier. Ja, Frühling ist ein bisschen grau, Spritpreise sind weiter hoch genug, aber es könnte uns sogar das eigene Haus überm Kopf wegbrennen, wenn da so ein Song um die Ecke kommt, das wissen Songwriter, der anfängt mit so einem fröhlichen Typ, Typ, Typ, Typ, Tüdü. Also wer fängt da nicht an, sogar im Feuer beglückt zu tanzen? Bruno Mars.

0: Bell, Book and Candle. Mal kurz klären, worum es eigentlich geht in dem Song.
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0: Denn was singt die Frau denn da eigentlich im Refrain? Ich habe als Kind, als herauskam im Jahr 98, immer gedacht, sie singt halt Lehio, Lehio, Lehio. Ja, dreimal Lay Here, I Love zusammen und dann Remains Must Grow, dachte ich. Remains kannte ich nicht als Wort, habe ich gedacht, es ist halt der Junge, der in dem Video durch das Maisfeld rennt und der muss halt wachsen. Ja, es stellt sich raus, Überraschung, ist alles völlig falsch. In Wahrheit singt sie, lass deine Begeisterung wachsen. Let your amazement grow. Hier zum Vergleich. Ja, ist auch völlig klar, wie kann man das nicht daraus hören. Aber hey, Text ist auch ziemlich egal, solange gut klingt. Hier auch vielleicht, The Props. Der Song heißt Selama. Ja, keine Ahnung, aber viel

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0: Das Wetter.
1: Uselfrühling, auch über den Abend und die Nacht noch hier und da Regen möglich, aber nicht mehr so viel wie über den Tag. Dafür dreht's morgen wieder ein bisschen mehr auf. Viele Wolken und regnerisch bei bis 16 Grad. Jetzt nachts erstmal wie üblich frischer, da landen wir dann so bei 6 Grad.
0: NRW Verkehr.
1: So, ein Stau noch übrig. Es geht doch A2 Hannover Richtung Dortmund zwischen Hamm-Üntrop und Hamm 3 Kilometer. Bisschen länger müsst ihr leider schon stehen. Knappe Viertelstunde. Gute Fahrt, kommt gut durch.
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1: Sebastian Pulli hier und damals um die Jahrtausendwende rum. Da kam ja eine neue Künstlerin ums Eck, die den Gesangsstil des Knödelns perfektioniert hat. Klang immer, als säße jederzeit ein kleiner, dicker Mann in ihrem Hals, an dem sie vorbeisingen muss. Anastasia. So, und dann dachten wir, wir hätten jetzt alles gehört in Sachen Knödelperfektion. Und dann kam ein Jahr später Shakira. Toll. Hören wir gleich. Wherever, whenever. Aber erstmal auf den Back. Schönen Abend.

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0: Bringen wir uns mal politisch auf den neuesten Stand in leicht verdaulich.
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0: Denn in rund einem Jahr haben wir Landtagswahlen in NRW. Es ist ja gut, wenn wir bis dahin im Thema sind. Politikexperte und Landtagsstudioleiter José Nasjandi, du guckst jetzt erstmal auf den Ist-Zustand bei den Parteien. Drösel uns gern mal auf, wie da denn die Lage ist.
2: Sie ist sehr, sehr unterschiedlich. Die CDU ist aktuell ja Regierungspartei, stellt den Ministerpräsidenten, hat also den Amtsbonus. In den jüngsten Umfragen schneidet sie auch als stärkste Kraft ab. Direkt danach landet in einer Umfrage der NRW-Zeitungen die AfD auf Platz 2, auf Platz 3 die Grünen, auf Platz 4 die SPD und als fünfte Partei hätte die Linke Chancen, in den Landtag einzuziehen. Die FDP würde es nach dieser Umfrage gar nicht erst in den Landtag schaffen.
0: Was meinst du, wer hat die besten Chancen?
2: Das ist sehr schwer zu sagen. Die CDU startet ja mit Vorteil durch den Amtsinhaber, aber sie ist nicht unantastbar. Bei jeder Wahl, die ich bisher erlebt habe, hat sich erst wenige Wochen vorher gezeigt, ob es eine Wechselstimmung gibt und dann ging es sehr, sehr schnell. Man muss sagen, dass die SPD große Probleme in NRW hat, obwohl sie historisch hier immer schon sehr stark war. Die Grünen, die schwimmen immer irgendwie so mit, aber ihr Kernthema, das Klima, ist aus dem Fokus geraten. Die AfD erlebt in ganz Deutschland gerade Aufwind, das zeigt sich auch bei uns. Und für die FDP muss ich sagen, schafft sie es nicht mehr in den NRW-Landtag, dann sehe ich kaum Chancen, dass sie es nochmal in den Bundestag schafft.
0: Ja, also RIP FDP vielleicht in einem Jahr bei der Landtagswahl in NRW, aber wie gesagt, bis dahin kann sich natürlich auch noch richtig viel ändern. Schönen Abend euch mit Taylor Swift.
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1: Ich bin Ursula Winkler. Bundeskanzler Merz hat die schwarz-rote Koalition zum Jahrestag ihres Amtsantritts zu Zusammenhalt und Optimismus aufgerufen. Merz habe zu Beginn der Kabinettssitzung ein paar Sätze an die Mitglieder gerichtet und sich für die Zusammenarbeit bedankt, sagte Vize-Regierungssprecher Hille.
2: Klare Worte des Kanzlers zum Jahrestag. Es gibt zu dieser Koalition keine Alternative. Allen Schwierigkeiten zum Trotz, die Union und SPD hatten und auch immer noch haben. Aber beide seien staatspolitisch in der Verantwortung, den Erfolg zu suchen. Und auch wenn der Kanzler sich wünscht, dass die Koalition bis zum Ende der Wahlperiode 2029 hält, die Mehrheit der Deutschen glaubt das offenbar nicht. 55% erwarten einen vorzeitigen Bruch der Koalition. Das haben die Meinungsforscher von YouGov so ermittelt. Thomas Thonfeld, Berlin.
1: Der Iran hat laut US-Präsident Trump zugesichert, keine Atomwaffen zu besitzen. Teheran habe außerdem bei anderen Punkten zugestimmt. Welche das sein sollen, ließ Trump bei seinem Statement offen. Es sei sehr wahrscheinlich, dass sie einen Deal machen würden, sagte er. Das iranische Außenamt hatte zuvor Berichte zurückgewiesen, wonach beide Kriegsparteien kurz vor einem Abschluss eines Abkommens stünden. Ein US-Verhandlungsvorschlag werde geprüft, hieß es lediglich. In einer bundesweiten Aktion haben mehr als 2.900 Zollbeamte Paketzusteller kontrolliert. Bei den Kontrollen in Depots und Verteilzentren ging es um Schwarzarbeit und illegale Beschäftigung. Das teilte die Generalzolldirektion mit.
3: Der Zeitdruck ist hoch in der Paketbranche. Die Arbeitsbedingungen gelten als schwierig. Weit verbreitet ist die Praxis, die Paketzustellung in die Hände von Subunternehmern zu geben. Dabei werden auch Aufträge von einem Subunternehmer an den nächsten weitergereicht. Und manche Fahrer erhalten nicht den Mindestlohn, weil ihre Zeiten nicht richtig erfasst werden. Einige von ihnen hätten kein eigenes Auto, sondern müssten das vom Auftraggeber teuer anmieten, heißt es zum Beispiel vom Kölner Hauptzollamt. Bei den Kontrollen geht es darum, gegen illegale Beschäftigung und Ausbeutung vorzugehen. Tine Klimach, Nachrichtenredaktion.
1: Rund 40% der jungen KI-Nutzer zwischen 18 und 30 Jahren plaudern lieber mit künstlicher Intelligenz als mit Verwandten. Das zeigt eine Umfrage der Krankenkasse Pronova BKK. Experten warnen vor den Folgen für soziale Fähigkeiten. KI fördere fertige Antworten statt offener Gesprächsprozesse. Abweichende Perspektiven oder Kritik gebe es dort nicht. Das waren die Nachrichten mit Ursula Winkler.
4: Das Wetter. Der Mai macht, was er will, regnet sich zwar ein bisschen aus über den Abend und die Nacht, aber hier und da kann noch immer wieder was runterkommen. Auch morgen dann weiter grau und regnerisch unterm Strich bei bis 16 Grad und jetzt nachts geht's erstmal runter auf 6.
0: NRW Verkehr.
4: Aktuell noch ein Stau, A2 Hannover-Dortmund zwischen Hamm-Üntrop und Hamm. 2 Kilometer sind knappe 5 Minuten, seid ihr durch. Eine gute Fahrt.
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4: Sebastian Pulli hier und Sonnendeck ist ja gerade nicht im Sparfrühling momentan, dann halt Kassettendeck. Ist nämlich richtig gute Musik drauf auf dem Tape diese Stunde. Wir hätten das ganz bezaubernde Love Somebody von Holly Humberstone. Wir haben einen Klassiker All Night Long, Lionel Richie. Bisschen angejazzter Pop ist drauf

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0: für die müden Red Eyes.
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0: Also die Gefahr an Social Media ist ja, neben sehr, sehr vielen anderen Gefahren, dass man Sachen nur noch macht, damit andere sehen, dass man Sachen macht. Stichwort Fotos und Videos teilen und dann natürlich der Klassiker, und da sprechen wir heute den ganzen Tag drüber, das Essen fotografieren. Ja, macht ihr das?
2: Ich tue das nicht, nein.
3: Auch nicht.
4: Ich finde, man sollte einfach das Essen genießen und sich dann darauf konzentrieren. Man muss jetzt auch nicht alles mit der Welt teilen. Außer wenn man selber kocht, dann kann man ja wirklich auch stolz drauf sein.
2: Man geht ins Restaurant, um zu essen und nicht, um mit dem Handy am Tisch zu sitzen. Ne? Wenn jeder ein Handy am Tisch hat, das nervt halt.
0: Ja, stimmt jeder zu, der gerade nicht aufs Handy guckt. War jetzt aber auch genug Aufmerksamkeit am Stück wieder. Ne? Schnell nächstes Reel, hier Lionel Richie.

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0: der Frühling im Herbstpelz, weiter Regen möglich über die Nacht, wenn auch nicht mehr ganz so viel wie über den Tag. Aber morgen geht's dann grau und nass weiter. Immerhin ein Eckchen wärmer wird's wieder, bis 16 Grad maximal. In der Nacht jetzt noch eine Ecke frischer, da landen wir bei 6.
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0: Sebastian Pulli hier und Alex Warren, bei dem man sicher nach Ordinary und Eternity fragen konnte, kann der auch fröhlich? Wir haben die Antwort und sie lautet jein. Also die neue Single hier, die geht nach vorne, die ist tanzbar, aber man hat immer das Gefühl, Alex Warren hat selbst auf dem Dancefloor noch so einen schweren Rucksack voller dicker Dämonen dabei, die er einfach mit sich rumtragen muss. Also, tanzbar, aber schwer und das ist ein Stil. Alex Warren, Fever Dream heißt die Nummer. Schönen Restmittwoch euch.

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0: Lifeline und jetzt wieder frische Musik.
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0: Von The Second Voice. Es ist ein Song, wo doch ab und zu mal gelitten wird. Hier. Ich sag mal jetzt um die Uhrzeit, ne? Wenn man auf dem Sofa liegt und man ist fast eingeschlafen und dann muss man aber doch wieder hoch, weil man Zähne putzen muss, dann macht man, glaube ich, auch dieses Geräusch. Also stellen wir uns einfach vor, in dem Song geht es nicht etwa wie beabsichtigt um sexy Tanzen auf dem Dancefloor, sondern um müde auf dem Sofa liegen und nicht hochkommen. So heißt der Song auch, Let Me Be, lass mich in Ruhe, ich will heute nicht mehr Zähne putzen, ich mach morgen wieder

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1: Ich bin Ursula Winkler. Die schwarz-rote Koalition ist seit einem Jahr im Amt. Unionsfraktionschef Spahn sieht sie unter Einigungsdruck bei zentralen Reformen. Er zeigte sich diesbezüglich aber auch zuversichtlich. Wirtschaftswachstum zu erzeugen, wertete Spahn in der ARD-Sendung Maischberger als zentrale Aufgabe. Unheimlich viele Menschen müssten schauen, dass sie über die Runden kommen. Die Kaufkraft sei seit 6-7 Jahren nicht gestiegen, sagte Spahn. Deutschland sei ärmer geworden. Das spürten die Leute beim Einkaufen und an der Tankstelle im Alltag. Wie viele Steuern nimmt der Staat in den kommenden Jahren voraussichtlich ein? Bundesfinanzminister Klingbeil stellt am Nachmittag die Ergebnisse der aktuellen Steuerschätzung vor. Sie prognostiziert die Steuereinnahmen von Bund, Ländern und Kommunen bis 2030.
2: Die Bundesregierung hatte wegen der wirtschaftlichen Folgen des Irankriegs zuletzt ihre Konjunkturprognose halbiert und erwartet in diesem Jahr nur noch ein Mini-Wachstum von 0,5%. Die aktuelle Steuerschätzung ist vor allem auch wichtig für die Planungen des neuen Haushalts. Laut einem ersten Entwurf sind im kommenden Jahr im Kernhaushalt Ausgaben von über 543 Milliarden Euro vorgesehen. Und trotz geplanter Einsparungen und Kürzungen soll die Neuverschuldung auf über 110 Milliarden Euro ansteigen. Derzeit sind die Ministerien dran, um weitere Sparmaßnahmen vorzulegen. Tine Klimach, Berlin.
1: Die Behörden sind gegen junge Neonazis vorgegangen. Die Polizei durchsuchte Objekte in 12 Bundesländern. 36 Menschen wirft die Bundesanwaltschaft die Bildung oder Mitgliedschaft in den kriminellen Vereinigungen Jung und Stark sowie Deutsche Jugend voran vor.
3: Die meisten der 36 Beschuldigten stammen laut Bundesanwaltschaft aus NRW, gefolgt von Brandenburg und Sachsen. Der Jüngste soll 16 Jahre alt sein. Bundesinnenminister Dobrindt erklärte zu den Durchsuchungen, diese rechtsextremen Jugendgruppen riefen zu Gewalt auf und beteiligten sich an Gewaltaktionen gegenüber politischen Gegnern. Gemeint sind körperliche Angriffe auf Mitglieder der linken Szene oder Störaktionen und Angriffe bei Events wie dem Christopher Street Day. Festnahmen soll es bei den Razzien nicht gegeben haben. Es sei zunächst darum gegangen, Verdachtsmomente aufzuklären. René Tochau, Berlin.
1: Zum Fußball. Der FC Bayern hat das Champions-League-Finale verpasst. Die Münchner kamen im Halbfinal-Rückspiel gegen Paris Saint-Germain daheim nicht über ein 1:1 Unentschieden hinaus. Das Hinspiel hatten die Franzosen mit 5:4 gewonnen.
4: Das Wetter.
5: Viele Wolken am Himmel, aber meistens kommen wir trocken durch diese Nacht. Kühl ist es bei Werten zwischen 6 und 9 Grad. Morgen geht es dann grau weiter. Im Nordwesten eher trocken, im Süden kann es auch mal einen Schauer geben. Immerhin kommen wir dann auch wieder auf 16 Grad. Am Freitag dann freundlicher und mehr Sonne.
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6: Hier die aktuelle Verkehrslage. A1 Münster-Köln zwischen Unna und Schwerte 1 Kilometer Stau. Weiterhin auf der A30 Osnabrück-Bad Oeynhausen zwischen Bad Oeynhausen-Ost und Kreuz-Bad Oeynhausen 2 Kilometer stockender Verkehr. Und zusätzlich auf der A448 Dortmund-Witten-Bochum-West zwischen Kreuz-Dortmund-Witten und Witten-Stockum 3 Kilometer zähfließender Verkehr. Wir wünschen allen unterwegs gute Fahrt.
5: Hallo zusammen, Claudia Löhrs hier. Clock Clock, Out of the Dark. Sehr, sehr coole Nummer, spiele ich euch gleich. Vorher noch die neue von Alle Farben, Baby Goodbye.

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0: Clock Clock und Out of the Dark. Ja, wer weiß, vielleicht feiert er ja immer noch, ne? Ist ja erst Viertelstunde nach Mitternacht. George Clooney hatte gestern Geburtstag, der ist 65 geworden. Dass er ein bisschen in die Jahre gekommen ist, hat er übrigens daran gemerkt, dass er vermehrt Werbung für Seniorenwindel jetzt bekommen hat. Das hat er die Tage mal erzählt. Unser Kinomann Jörg Albrecht sagt nachträglich nochmal herzlichen Glückwunsch.
1: Na, erinnert sich noch jemand an George Clooney? Okay, das ist vielleicht ein klein wenig übertrieben, aber der Mann hat sich zuletzt ziemlich rar gemacht. Zumindest im Kino. Sein neuester Film, Jay Kelly, läuft bei Netflix.
2: Was sagen Sie zu dem Vorwurf, Sie spielen immer nur sich selbst?
3: Wissen Sie, wie schwer es ist, man selbst zu sein?
1: Clooney spielt einen Hollywood-Star. Und Clooney kann sich noch sehr gut daran erinnern, dass der Erfolg bei ihm lange hat auf sich warten lassen. Es war 1982, erinnert er sich. Mit einer alten Rostlaube sei er nach L.E. gekommen, wo ihm dann sein Wagen verrickt ist. Also habe er sich ein Fahrrad besorgt. Mit dem sei er durch die Stadt von Casting zu Casting gefahren. Aller Anfang ist schwer. Er dreht Filmperlen wie Grizzly 2 und Die Rückkehr der Killer-Tomaten, bis er sich dann einen weißen Kittel überzieht.
4: Wir werden in den nächsten paar Tagen sehr eng zusammenbauen.
5: So eng, wie Sie denken, nun auch wieder nicht, Dr. Ross.
1: Clooney wird der Kinderarzt Dr. Ross in Emergency Room. Und jetzt läuft es für ihn. Erst im Fernsehen, später dann im Kino mit Out of Sight, Der Sturm und der Oceans-Filmreihe.
6: Willst du mal wieder nach Vegas?
7: Sag bloß, du willst dein Casino ausräumen.
1: Zwei Oscars hat er gewonnen und seit unglaublichen 20 Jahren einen fetten Werbedeal als Kaffeeonkel.
8: George Clooney is inside!
6: Nespresso, what else?
1: Was sonst noch? Na zum Beispiel, dass der einst begehrteste Junggeselle der Welt seit 2013 in festen Händen ist.
6: There is no question.
1: Amal habe sein Leben komplett verändert.
6: Changed everything.
1: Und die Zukunft? Was macht ein George Clooney mit 65? Sich wohl noch rarer im Kino. Immerhin, ein neuer Oceans-Film ist in Arbeit. Aber er würde nicht mehr einer Karriere hinterherjagen, so Clooney in einem Interview vor kurzem. Er wolle lieber Dinge tun, die ihm wirklich wichtig sind. Darauf konzentriere er sich.
6: I'm not chasing a career anymore, because you get to spend time working on things that matter to you at least. That's where my focus is.

0: Das Wetter.
1: Das Regengebiet von gestern ist durch. Die Nacht ist weitgehend trocken, aber bewölkt. Temperaturen liegen bei 6 bis 9 Grad. Im Bergland dann wieder bei 4 Grad. Morgen dann meistens grau am Himmel. Im Süden kann es auch mal einen Schauer geben, aber es wird schon wärmer. Bei bis zu 16 Grad landen wir morgen. Zum Wochenende hin dann freundlicher und mehr Sonne.
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2: A30 Osnabrück-Bad Oeynhausen zwischen Bad Oeynhausen-Ost und Kreuzbad Oeynhausen 2 Kilometer Stau. Und A448 Dortmund-Witten-Bochum-West zwischen Kreuz Dortmund-Witten und Witten-Stockum 3 Kilometer stockender Verkehr. Wir wünschen allen unterwegs gute Fahrt.
1: Tja, wenigstens schifft es nicht mehr so wie gestern den ganzen Tag über. Kommt gut und trocken durch die Nacht, Claudia Löhr. Hallo zusammen.

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0: Rexer ist das. Ihr habt es wahrscheinlich erkannt, da steckt ein 90er Dance-Hit dahinter. Von Faithless Insomnia, jetzt gecovert und neu rausgebracht. Gleich für euch die neue Single von Mark Forster.
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3: Ja, nee, ist klar.
4: Wer, wie, was? Der, die, das, wieso, weshalb, warum, wer nicht fragt, bleibt dumm. Ja, ne, kennt jeder, oder? Überall auf der Welt, Sesamstraße, habe ich gerade im spanischen Fernsehen gesehen, hier auf Mallorca. Das läuft echt überall, in 150 Ländern auf der Welt. Ich meine, das ist doch mal ein Hammer. Kermit der Frosch, überall gern gesehen. Ne? Sobald man Kermit sieht, hat man ja gute Laune. Aber jetzt kommt's. Kermit heißt fast überall Kermit. Deutschland, Frankreich, Italien, in Spanien aber nicht. Ja, und da bin ich ja gerade. Hier heißt Kermit Gustavo. Wirklich, kein Scheiß. Kermit heißt hier Gustavo. Gustavo der Frosch, wie geil ist das denn? Da haben wir doch direkt Bock, seinen Urlaub zu verlängern, ne? Oder einen Flamenco-Kurs zu machen. Ach, ich brauche gleich erstmal einen Milchkaffee. Javier, por favor. Un habitación doble con leche. Ja, rapido. Komm, jetzt nicht einschlafen.
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1: Ich bin Ursula Winkler. Bundeskanzler Merz zieht eine gemischte Bilanz seines ersten Amtsjahres und setzt wegen der schwachen Umfragewerte auf wieder wachsende Zustimmung für die schwarz-rote Koalition. Das machte er in der ZDF-Sendung Was nun, Herr Merz, deutlich.
2: Wenn wir jetzt in den Umfragen bei 24% liegen oder sogar noch schlechter, dann ist das völlig inakzeptabel für das Selbstbewusstsein der CDU. Dass viele dann in der Partei auch sagen, was ist da los, geht das nicht besser? Übrigens bei der SPD nicht weniger schwierig. Die SPD steht bei 14%, zum Teil bei 12%. Wir müssen den Anspruch haben, die Mehrheit der Bevölkerung in diesen beiden Parteien oder in der Union und in der SPD gemeinsam auch die Mehrheit wieder zu erreichen.
1: Kanzler Merz im ZDF. US-Präsident Trump sieht die USA nach eigenen Worten kurz vor einer Einigung mit dem Iran. Man sei sehr nah dran, sagte er dem US-Sender PBS. Eine Einigung könne möglicherweise noch vor seiner für kommende Woche geplanten China-Reise zustande kommen. Falls es keinen Deal gäbe, müsse man wieder damit anfangen, den Iran in Grund und Boden zu bombardieren, so Trump. Nach übereinstimmenden US-Medienberichten arbeiten Washington und Teheran mit Vermittlern an einer Absichtserklärung. Das Papier soll einen 30-Tage-Rahmen für Verhandlungen schaffen und den Krieg formell beenden. Man bekommt eine Wohnung nicht, weil der Name ausländisch klingt, oder man wird wegen des Alters bei der Jobsuche aussortiert. Solche Fälle möglicher Diskriminierung gibt es viele. Jetzt sollen Betroffene dagegen bessere rechtliche Möglichkeiten bekommen. An einem neuen Gesetzentwurf der Regierung gibt es aber deutliche Kritik.
3: Das Gesetz soll vor allem die Frist verlängern, in der Diskriminierte Ansprüche geltend machen können, von 2 auf 4 Monate. Das sei immer noch viel zu kurz, sagt die Antidiskriminierungsbeauftragte des Bundes, Ferda Ataman. Andere EU-Staaten ließen da bis zu 5 Jahre Zeit. Und außerdem müsse das Gesetz auch für staatliche Stellen gelten, so Ataman. Es könne nicht sein, dass Menschen beim Einkaufen im Supermarkt besser vor Diskriminierung geschützt seien als im Umgang mit Ämtern, Behörden, Polizei und Justiz. René Thorau, Berlin.
1: Zum Fußball. Der FC Bayern hat das Champions-League-Finale verpasst. Die Münchner kamen im Halbfinal-Rückspiel gegen Paris Saint-Germain daheim nicht über ein 1:1 Unentschieden hinaus. Das Hinspiel hatten die Franzosen mit 5:4 gewonnen.
0: Das Wetter.
4: Die meisten von uns kommen trocken durch diese Nacht. Der Regen von gestern hat sich verzogen. Es ist relativ frisch, allerdings bei 6 bis 9 Grad. Morgen dann auch viele Wolken am Himmel, aber es bleibt häufig trocken. Im Süden kann es auch mal schauern. Die Temperaturen erholen sich auch allmählich wieder. Morgen dann schon um 16 Grad. Am Wochenende freundlicher und sonniger.
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5: A30 Osnabrück-Bad Oeynhausen. Zwischen Bad Oeynhausen-Ost und Kreuz-Bad Oeynhausen. 2 Kilometer Stau. Und A448 Dortmund-Witten-Bochum-West zwischen Kreuz Dortmund-Witten und Witten-Stockum 3 Kilometer stockender Verkehr. Wir wünschen allen unterwegs gute Fahrt.
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4: Guten Abend, Claudia Löhrs hier. Gleich für euch in dieser halben Stunde noch die neue Single von Lady Gaga und Dirty. Rapperin aus den USA, die neue Single heißt Runaway und ist aus dem Soundtrack des Films Der Teufel trägt Prada. Gleich für euch im besten Mix. Hier ist erstmal Leonie. Guten Abend.

0: Desiree und Life. Kommt gut durch diese Nacht. Ich weiß nicht, wie es bei euch ist, aber Essen, Fotografieren im Restaurant. So ein leckeres Rumpsteak, fein garniert. Es ist ja mittlerweile fast Trendsport für einige. Ein Sterne-Restaurant in Berlin hat da jetzt für Schlagzeilen gesorgt. Ein Gast hatte nämlich seine Reservierung storniert. Der Grund: er fand es doof, dass er dort nicht fotografieren durfte in dem Restaurant. Wie ist es bei euch? Fotos vom Essen für die Insta-Story? Muss sein oder nervt
1: das? Ich tue das nicht, nein. Auch nicht.
2: Ich finde, man sollte einfach das Essen genießen und sich dann darauf konzentrieren. Man muss jetzt auch nicht alles mit der Welt teilen. Außer wenn man selber kocht, dann kann man ja wirklich auch stolz drauf sein.
3: Man geht ins Restaurant, um zu essen und nicht um mit dem Handy am Tisch zu sitzen. Ne? Wenn jeder ein Handy am Tisch hat, das nervt halt.
0: Sehr interessant, wir haben uns das rechtlich mal angeschaut. Wenn ihr im Restaurant ein Foto macht und da ist im Hintergrund jemand zu sehen, dann dürft ihr das posten. Ja? Restaurants gelten als öffentlicher Raum, da darfst du eh schon mal grundsätzlich fotografieren. Aber es darf niemand entwürdigt dargestellt werden. Also wenn sich jemand mit dem Senf beschmiert von oben und unten oder irgendwas, dann dürft ihr das nicht hochladen.
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0: Das Wetter.
1: Viele Wolken am Himmel, aber meistens kommen wir trocken durch diese Nacht. Kühl ist es bei Werten zwischen 6 und 9 Grad. Morgen geht es dann grau weiter. Im Nordwesten eher trocken, im Süden kann es auch mal einen Schauer geben. Immerhin kommen wir dann auch wieder auf 16 Grad. Am Freitag dann freundlicher und mehr Sonne.
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2: A448 Dortmund-Witten-Bochum-West zwischen Kreuz Dortmund-Witten und Witten-Stockum. 3 Kilometer Stau. Wir wünschen allen unterwegs gute Fahrt.
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1: Claudia Löß hier. Hallo, kommt gut durch die Nacht. Die neue Single von Kamrat habe ich gleich für euch. Hug Yourself. Den könnt ihr übrigens demnächst live erleben beim Rainbow Festival in Köln am 27. Juni. Jetzt erstmal Nelly für euch. Hallo zusammen.

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0: die Cranberries und Zombie. Kommt gut durch diese Nacht mit uns. 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
0: Das hier ist neue Musik von You Not Us und Dennis Lloyd.

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1: Ich bin Ursula Winkler. Bundeskanzler Merz hat die schwarz-rote Koalition zum Jahrestag ihres Amtsantritts zu Zusammenhalt und Optimismus aufgerufen. Merz habe zu Beginn der Kabinettssitzung ein paar Sätze an